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2: Ich bin Zoe Tessow-Bali. Die Proteste gegen den AfD-Parteitag in Erfurt sind überwiegend friedlich verlaufen. Laut Polizei kam es nur vereinzelt zu Auseinandersetzungen. Aktivisten und Medienvertreter wurden dabei leicht verletzt. Laut den Bündnissen Zusammenstehen und Widersetzen haben 50.000 Menschen an Demonstrationen, Kundgebungen und Sitzblockaden teilgenommen. Die Polizei sprach von rund 31.000 Teilnehmern. Diese Nachricht im Ukraine-Krieg lässt aufhören. Russlands Präsident Putin hat die Eroberung einer wichtigen Stadt im Industriegebiet Donbass verkündet. Die Ukraine widerspricht allerdings und unterstellt Russland Lügen.
3: Seit 15 Monaten ist die Kleinstadt im Donbass umkämpft. Es stimmt, dass russische Stoßtrupps ins Zentrum vorgedrungen sind. Aber dass Putin die Eroberung von Kostjantinivka verkündet, hat andere Gründe. Er braucht positive Nachrichten. Die Russen sind seinen Krieg zusehends leid. Zehntausende stehen Schlange vor Tankstellen, denn Sprit ist Mangelware. Für die Ukraine wäre ein Verlust der Stadt schmerzhaft. Ihr blieben dann im Donbass nur 3 andere Städte. Friedemann Kohler, Nachrichtenredaktion.
2: Während beim DFB über Jürgen Klopp als neuen Bundestrainer spekuliert wird, bringt sich jetzt auch Per Mertesacker ins Spiel. Der Weltmeister von 2014 kann sich eine Aufgabe im Verband vorstellen, sagt er.
4: Was genau er sich vorstellt, hat Mertesacker nicht gesagt. Und einen Zusammenhang mit den Verhandlungen des DFB mit Jürgen Klopp scheint es auch nicht zu geben. Aber der 2014er Weltmeister sagt, irgendwann mal beim DFB zu arbeiten und dem deutschen Fußball etwas zurückzugeben, dafür stehe er natürlich zur Verfügung. Mertesacker hatte bis zum Sommer die Nachwuchsabteilung seines letzten Vereins FC Arsenal in London geleitet. Ein schnelles Engagement beim DFB schloss der TV-Experte allerdings aus. Er wolle nach der WM erstmal Urlaub machen. Thomas Thonfeld, Sportredaktion.
2: Und wir bleiben beim Fußball, denn bei der WM steht das erste Viertelfinale fest. Frankreich trifft auf Marokko. Die Franzosen taten sich gegen Paraguay lange schwer und gewannen erst durch einen verwandelten Elfmeter von Kylian Mbappé mit 1:0. Marokko setzte sich zuvor mit 3:0 gegen Co-Gastgeber Kanada durch. Sorgen macht dem Afrikameister allerdings eine Verletzung von Bayern-Neuzugang Saibari.
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5: Sonnig und heiß bleibt es da beim Wetter. Die Temperaturen, die schaffen es auf 28 bis 32 Grad. Und so geht's auch in die neue Woche rein. Erst am Dienstag ein paar leichte Wolken, aus denen auch mal der eine oder andere Tropfen Regen fallen kann. Danach wieder sonnig und heiß. Die Temperaturen schaffen es auf über 30 Grad.
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1: Sonnig und heiß bleibt es da beim Wetter. Die Temperaturen, die schaffen es auf 28 bis 32 Grad. Und so geht's auch in die neue Woche rein. Erst am Dienstag ein paar leichte Wolken, aus denen auch mal der eine oder andere Tropfen Regen fallen kann. Danach wieder sonnig und heiß. Die Temperaturen schaffen es auf über 30 Grad.
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3: Ich bin Zoe Tassovali. Die AfD setzt weiter auf ihre Doppelspitze. Alice Weidel und Tino Chrupalla bleiben Parteivorsitzende. Beide sind beim Bundesparteitag in Erfurt für 2 weitere Jahre im Amt bestätigt worden. Sie hatten aber auch keine Gegenkandidaten. Rund um den Parteitag gab es massive Proteste. Dazu sagte Chrupalla in seiner Rede:
4: Diese Chaoten sind das letzte Aufgebot unserer parteipolitischen Konkurrenz. Wenn sie sagen, Demokratie leben, meinen sie in Wirklichkeit Demokratie stören.
3: Die Polizei spricht von mehr als 30.000 Demonstranten, die Veranstalter von mindestens 50.000. Laut den Behörden blieb es weitgehend friedlich. Nur vereinzelt sei Pfefferspray eingesetzt worden. Bundeskanzler Merz hat US-Präsident Trump zum 250. Jahrestag der Unabhängigkeit der USA gratuliert. Bei einem Telefonat betonte Merz laut dem Kanzleramt die enge Verbundenheit zwischen Deutschland und den USA. Der Jahrestag wird heute mit mehreren Paraden gefeiert. Am späten Abend will US-Präsident Trump noch eine Rede halten. Für viele Urlauber war die erste Jahreshälfte ziemlich turbulent. Unwetter und der Krieg im Nahen Osten haben zahlreiche Reisen durcheinandergebracht. Das sorgt jetzt für einen Rekord bei den Beschwerden. Mehr als 29.400 Anträge sind bei der Schlichtungsstelle Reise und Verkehr eingegangen.
5: Ein Großteil der Beschwerden, nämlich 83%, entfiel auf den Flugverkehr. Gründe waren hier vor allem wetterbedingte Flugstreichungen, Ausfälle durch Streiks oder den Krieg in der Golfregion. In rund 14% der Fälle ging es um den Bahnverkehr und hier fast ausschließlich um Verspätungen. In mehr als 80% aller Konfliktfälle konnte die Schlichtungsstelle eine Einigung erzielen. In der Regel bedeutet das, dass Reisende ihre Ansprüche in voller Höhe zurückbekommen. Das liegt auch daran, dass die Schlichtungsstelle dank KI-Suche inzwischen deutlich bekannter ist als früher. Diana Kramer, Nachrichtenredaktion.
3: Und zum Sport. Das erste Viertelfinale der Fußball-WM steht fest. Frankreich trifft auf Marokko. Die Franzosen taten sich gegen Paraguay lange schwer und gewannen erst durch einen verwandelten Elfmeter von Topstar Kylian Mbappé mit 1:0. Marokko setzte sich zuvor mit 3:0 gegen Co-Gastgeber Kanada durch. Sorgen macht dem Afrikameister allerdings eine Verletzung von Bayern-Neuzugang Saibari.
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6: Sonnig und heiß bleibt es da beim Wetter. Die Temperaturen, die schaffen es auf 28 bis 32 Grad. Und so geht's auch in die neue Woche rein. Erst am Dienstag ein paar leichte Wolken, aus denen auch mal der eine oder andere Tropfen Regen fallen kann. Danach wieder sonnig und heiß. Die Temperaturen schaffen es auf über 30 Grad.
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1: Sonnig und heiß bleibt es da beim Wetter. Die Temperaturen, die schaffen es auf 28 bis 32 Grad. Und so geht's auch in die neue Woche rein. Erst am Dienstag ein paar leichte Wolken, aus denen auch mal der eine oder andere Tropfen Regen fallen kann. Danach wieder sonnig und heiß. Die Temperaturen schaffen es auf über 30 Grad.
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3: Ich bin Zoe Tassovali. Die Proteste gegen den AfD-Parteitag in Erfurt sind überwiegend friedlich verlaufen. Laut Polizei kam es nur vereinzelt zu Auseinandersetzungen. Aktivisten und Medienvertreter wurden dabei leicht verletzt. Laut den Bündnissen Zusammenstehen und Widersetzen haben 50.000 Menschen an Demonstrationen, Kundgebungen und Sitzblockaden teilgenommen. Die Polizei sprach von rund 31.000 Teilnehmern. Diese Nachricht im Ukraine-Krieg lässt aufhören. Russlands Präsident Putin hat die Eroberung einer wichtigen Stadt im Industriegebiet Donbass verkündet. Die Ukraine widerspricht allerdings und unterstellt Russland Lügen.
4: Seit 15 Monaten ist die Kleinstadt im Donbass umkämpft. Es stimmt, dass russische Stoßtrupps ins Zentrum vorgedrungen sind. Aber dass Putin die Eroberung von Kostjantynivka verkündet, hat andere Gründe. Er braucht positive Nachrichten. Die Russen sind seinen Krieg zusehends leid. Zehntausende stehen Schlange vor Tankstellen, denn Sprit ist Mangelware. Für die Ukraine wäre ein Verlust der Stadt schmerzhaft. Ihr blieben dann im Donbass nur drei andere Städte. Friedemann Kohler, Nachrichtenredaktion.
3: Während beim DFB über Jürgen Klopp als neuen Bundestrainer spekuliert wird, bringt sich jetzt auch Per Mertesacker ins Spiel. Der Weltmeister von 2014 kann sich eine Aufgabe im Verband vorstellen, sagt er.
5: Was genau er sich vorstellt, hat Mertesacker nicht gesagt. Und einen Zusammenhang mit den Verhandlungen des DFB mit Jürgen Klopp scheint es auch nicht zu geben. Aber der 2014er Weltmeister sagt, irgendwann mal beim DFB zu arbeiten und dem deutschen Fußball etwas zurückzugeben, dafür stehe er natürlich zur Verfügung. Mertesacker hatte bis zum Sommer die Nachwuchsabteilung seines letzten Vereins FC Arsenal in London geleitet. Ein schnelles Engagement beim DFB schloss der TV-Experte allerdings aus. Er wolle nach der WM erstmal Urlaub machen. Thomas Thonfeld, Sportredaktion.
3: Und wir bleiben beim Fußball, denn bei der WM steht das erste Viertelfinale fest. Frankreich trifft auf Marokko. Die Franzosen taten sich gegen Paraguay lange schwer und gewannen erst durch einen verwandelten Elfmeter von Kylian Mbappé mit 1:0. Marokko setzte sich zuvor mit 3:0 gegen Co-Gastgeber Kanada durch. Sorgen macht dem Afrikameister allerdings eine Verletzung von Bayern-Neuzugang Saibari.
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6: Sonnig und heiß bleibt es da beim Wetter. Die Temperaturen, die schaffen es auf 28 bis 32 Grad. Und so geht's auch in die neue Woche rein. Erst am Dienstag ein paar leichte Wolken, aus denen auch mal der eine oder andere Tropfen Regen fallen kann. Danach wieder sonnig und heiß. Die Temperaturen schaffen es auf über 30 Grad.
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2: Sonnig und heiß bleibt es da beim Wetter. Die Temperaturen, die schaffen es auf 28 bis 32 Grad. Und so geht's auch in die neue Woche rein. Erst am Dienstag ein paar leichte Wolken, aus denen auch mal der eine oder andere Tropfen Regen fallen kann. Danach wieder sonnig und heiß. Die Temperaturen schaffen es auf über 30 Grad.
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1: Ich bin Zoe Tassovali. Die AfD setzt weiter auf ihre Doppelspitze. Alice Weidel und Tino Chrupalla bleiben Parteivorsitzende. Beide sind beim Bundesparteitag in Erfurt für 2 weitere Jahre im Amt bestätigt worden. Sie hatten aber auch keine Gegenkandidaten. Rund um den Parteitag gab es massive Proteste. Dazu sagte Chrupalla in seiner Rede:
2: Diese Chaoten sind das letzte Aufgebot unserer parteipolitischen Konkurrenz. Wenn Sie sagen, Demokratie leben, meinen Sie in Wirklichkeit Demokratie stören.
1: Die Polizei spricht von mehr als 30.000 Demonstranten, die Veranstalter von mindestens 50.000. Laut den Behörden blieb es weitgehend friedlich. Nur vereinzelt sei Pfefferspray eingesetzt worden. Bundeskanzler Merz hat US-Präsident Trump zum 250. Jahrestag der Unabhängigkeit der USA gratuliert. Bei einem Telefonat betonte Merz laut dem Kanzleramt die enge Verbundenheit zwischen Deutschland und den USA. Der Jahrestag wird heute mit mehreren Paraden gefeiert. Am späten Abend will US-Präsident Trump noch eine Rede halten. Für viele Urlauber war die erste Jahreshälfte ziemlich turbulent. Unwetter und der Krieg im Nahen Osten haben zahlreiche Reisen durcheinandergebracht. Das sorgt jetzt für einen Rekord bei den Beschwerden. Mehr als 29.400 Anträge sind bei der Schlichtungsstelle Reise und Verkehr eingegangen.
3: Ein Großteil der Beschwerden, nämlich 83%, entfiel auf den Flugverkehr. Gründe waren hier vor allem wetterbedingte Flugstreichungen, Ausfälle durch Streiks oder den Krieg in der Golfregion. In rund 14% der Fälle ging es um den Bahnverkehr. Und hier fast ausschließlich um Verspätungen. In mehr als 80% aller Konfliktfälle konnte die Schlichtungsstelle eine Einigung erzielen. In der Regel bedeutet das, dass Reisende ihre Ansprüche in voller Höhe zurückbekommen. Das liegt auch daran, dass die Schlichtungsstelle dank KI-Suche inzwischen deutlich bekannter ist als früher. Diana Kramer, Nachrichtenredaktion.
1: Und zum Sport. Das erste Viertelfinale der Fußball-WM steht fest. Frankreich trifft auf Marokko. Die Franzosen taten sich gegen Paraguay lange schwer und gewannen erst durch einen verwandelten Elfmeter von Topstar Kylian Mbappé mit 1:0. Marokko setzte sich zuvor mit 3:0 gegen Co-Gastgeber Kanada durch. Sorgen macht dem Afrikameister allerdings eine Verletzung von Bayern-Neuzugang Saibari.
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5: Sonnig und heiß bleibt es da beim Wetter. Die Temperaturen, die schaffen es auf 28 bis 32 Grad. Und so geht's auch in die neue Woche rein. Erst am Dienstag ein paar leichte Wolken, aus denen auch mal der eine oder andere Tropfen Regen fallen kann. Danach wieder sonnig und heiß. Die Temperaturen schaffen es auf über 30 Grad.
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0: Hallo Carsten.
1: Hi Jan.
0: Ich möchte gerne unbedingt wissen von dir, was hast du gestern Morgen, also am Dienstagmorgen, nachdem die deutsche Fußballnationalmannschaft bei der WM rausgeflogen ist, was hast du da im Radio gesagt? Denn sowas habe ich noch nie erlebt. Bis weit in den Abend hinein kamen WhatsApp-Nachrichten, die einen Mitschnitt davon haben wollten, die den Text haben wollten, den der Kollege Carsten morgens früh zum Ausscheiden der deutschen Fußballnationalmannschaft gesagt hat. Was hast du da, welche goldenen Worte hast du gefunden, dass du da so viel Feedback drauf bekommen hast?
1: Boah. Wirklich? Das habe ich ja gar nicht mitgekriegt, dass da noch so viele geschrieben haben.
0: Ständig kamen irgendwelche Leute, die geschrieben haben.
1: Wahnsinn.
0: Kannst du uns den Text schicken, was der Carsten heute Morgen gesagt hat? Das war genau unsere Meinung. Wir würden das gerne nochmal nachlesen.
1: Boah, ja, kriege ich das noch so zusammen. Also Deutschland ist ja ausgeschieden gegen Paraguay und ich habe die ganze Nacht wach gelegen und habe mir überlegt, woran hattet ihr liegen? Und für mich ist
0: am
1: das...
0: Trainer!
1: Genau, eben nicht. Also für mich ist das gar keine so, immer diese Schuldfrage, die da so gestellt wird. Ich habe so ein bisschen darauf mich bezogen, dass ich glaube, dass der Druck generell zu hoch ist und dass wir auch mit falschen Erwartungen an eine solche Weltmeisterschaft gehen. Also ich glaube, dass trotzdem das hochbezahlte Menschen sind, da am Ende auch nur Menschen sind, die auch Angst haben, Fehler zu machen, und dass diese Erwartungshaltung, die wir Deutschland an diese Truppe haben, an Trainer, an Staff, an Spieler, an das Abschneiden der Fußball-Weltmeisterschaft, ich glaube, auch jemanden verunsichern kann. Und ich glaube, das habe ich halt auch erzählt, ich habe gesagt, ich glaube, es würde uns auch mal gut tun, ein wenig runterzuschrauben, unsere Erwartungen. Ich finde es nämlich sehr anmaßend, im Vorfeld schon zu sagen, also wir werden Weltmeister. Ich habe darüber nachgedacht, weil ich gedacht habe, das ist A, irgendwie anmaßend gegenüber anderen Mannschaften, die wahrscheinlich auch gut Fußball spielen können. Und B, ist ja alles darunter nur eine reine Enttäuschung. Und ich finde, man kann sich auch mal freuen über viele Tore bei einem Eröffnungsspiel, 7-1. Man kann sich auch freuen über das Last-Minute-Goal von Undav. Also das, da weiß ich noch, da habe ich Emotionen gehabt ohne Ende. Da hing ich unter der Decke und habe mich so gefreut. Und dann ist halt gut. Und dieses ganze Gedrücke und Geschiebe, was da so mit einhergeht, das finde ich mittlerweile, das tut uns allen nicht gut. Und ich glaube auch nicht, dass es tut es einer Mannschaft gut. Weil nämlich Fußball auch eine Art Kunst ist. Und wenn du jetzt einem Maler zum Beispiel sagen würdest, dein nächstes Bild, was du jetzt hier malst, das muss bei der Auktion 4 Millionen Dollar bringen, dann geht er ja ganz anders ran. Weil dann wird er im Kopf immer daran denken und sagen, ich muss jetzt ein Bild machen, was so viel Geld wert ist. Wie kriege ich das hin? Und er hört eben nicht mehr auf sein Bauchgefühl und auf seine Intuition, und er ist vielleicht auch nicht mehr so bereit, vielleicht mal eine Grenze zu überschreiten. Und Fußball ist auch Kunst, da geht es auch darum, auf sein Bauchgefühl zu hören, sich mal was zu trauen, vielleicht auch mal was Unkonventionelles zu machen. Und das machst du eben nicht, wenn du Angst hast oder wenn du und so unfassbar unter Druck stehst und dir auch selber so einen Druck gemacht hast. Und weil ich ja immer denke, Veränderung fängt bei jedem selber an, glaube ich, habe ich so ein bisschen appelliert an unsere Hörerinnen und Hörer, sich mal weniger Druck zu machen und auch anderen Menschen weniger Druck zu machen.
0: Könntest du bitte auch an ehemalige Fußballspieler appellieren?
1: Oh, das ist ganz schlimm.
0: Ihre Fresse zu halten.
1: Ja.
0: Ehemalige Profis, die gar nicht so viel gerissen haben in ihrer Karriere. Also das finde ich, das stört mich auch brutal. Deswegen, schön. Ja, den Druck rausnehmen. Das kann allen helfen.
1: Ja, und sich eben auch über andere Dinge freuen. Es muss nicht immer das Beste vom Besten sein. Im Leben ist es ja ganz häufig so, dass manche Dinge einfach auch mal nicht funktionieren, und man hatte trotzdem aber eine gute Zeit. Ja, wenn man jetzt zum Beispiel eine Beziehung geführt hat, die eben nicht in einer Hochzeit und einer lebenslangen Partnerschaft gegründet haben, dann hatte man trotzdem vielleicht mal 2, 3, 4 gute Wochen miteinander, und dafür darf man auch dankbar sein. Es muss immer nicht alles am Ende weltmeisterlich werden.
0: Sehr gut. Dann druck das doch bitte nochmal aus und verschick das an verschiedene Menschen, die das geschrieben haben.
1: Das Schlimme ist ja, du weißt ja, wie ich sende, und du sendest ja ähnlich. Das heißt, wir schreiben uns ja kaum was auf, sondern vieles kommt ja einfach aus dem Bauch heraus. Und wenn, dann stehen da immer nur Stichpunkte. Und diese Stichpunkte sind so grammatikalisch und rechtschreibmäßig falsch, dass man es eigentlich keinem zeigen darf.
0: Ja.
1: Das war auch bei der Moderation.
0: Das ist das Problem an der Sache.
1: Ja, wirklich, das kannst du keinem schicken.
0: Nein, man macht schon Witze. Ich habe schon in anderen Funkhäusern hat man schon über meine Art zu schreiben gesprochen, wurde mir zugetragen.
1: Und witzig ist,
0: in Karlsruhe gibt es einen, der schreibt seine Texte vor, das kann kein Mensch lesen.
1: Und weißt du aber, was das total Witzige ist? Ja. Und wir sind ja oft manchmal anderer Meinung hier auch im Podcast, und davon lebt der Podcast ja auch. Aber ich glaube, wir wären die einzigen beiden, die eine Sendung machen könnten, wo genau das funktioniert. Weil ich kann das lesen, das Kauderwelsch, was du schreibst. Ja, und du hast auch schon bewiesen, dass du mein Kauderwelsch lesen kannst. Und das ist total selten. Nur, dass ihr das mal hört. Ja. Das ist so, weil wenn ich zum Beispiel mit Franzi und Vanja morgens im Studio stehe, dann und mal schnell was aufschreibe, dann lesen sich das die anderen durch und dann dauert es nochmal 3 Minuten, bis die das alles für sich richtig geschrieben haben.
0: Das funktioniert aber nur innerhalb eines gewissen Zeitraums, wenn wir uns zusammen im Studio treffen und unsere Ideen kurz eben da so hin kladderadatschen.
1: Schönes Wort.
0: Ja, habe ich mir von dir abgeguckt. Einfach mal Wörter zu erfinden, die es gar nicht gibt. dann kann ich mir das merken, weil wir ja vorher drüber gesprochen haben, da stehen soll. Wenn wir aber einen Tag später uns dann diesen Quatsch da wieder angucken, dann sind wir aufgeschmissen.
1: Das ist schon schwierig.
0: Okay, herzlich willkommen zum Neue Welle Podcast. Vielen Dank für deine Worte, lieber Carsten. Über was möchtest du außerdem noch mit mir sprechen?
1: Ich möchte über eine kleine Brennerei sprechen aus der Region, die völlig überraschend Weltmeister geworden ist.
0: Cool. Aber nicht zu viel Druck aufbauen jetzt bitte. Das wollen wir nicht. Ah, ich habe hier so viele Themen. Ich weiß, hat mir wieder mal keiner Gedanken gemacht, welches Thema. Ach, ich möchte mit dir über eine Weihnachtsfeier sprechen, die es gar nicht gab.
1: Ja. Ja. Wollen wir loslegen?
0: Legen wir los.
1: Okay, also soll ich anfangen?
0: Ja, bitte.
1: Okay, also stell dir vor, du machst irgendwie mit deinen Kumpels oder mit deinen Freunden ein Geschäft auf und du brennst Gin, weil du das immer schon mal machen wolltest und hast irgendwie Bock drauf.
0: Dann versenkst du ihn im Bodensee.
1: Ja, das ist ja auch eine Möglichkeit. Das hatten wir vor 6 Wochen hier im Podcast. Nein,
0: das war der Mummelsee. Bodensee war vor ein paar Jahren.
1: Ja.
0: Das war ja Gin. Im Mummelsee war Sekt. Entschuldige bitte, ich sollte nicht dich unterbrechen.
1: Nee, ist ja gut. Und dann machen die das und dann denkt sich einer irgendwie, du in Hamburg, da findet demnächst so eine Weltmeisterschaft statt. Lass uns doch mal einen unserer Produkte dahin stellen und dann wirst du unter 174 anderen Teilnehmern Weltmeister.
0: Geil.
1: Genau das ist passiert und zwar einer Brennerei, 3 Männern aus Bühl. Die haben eine ganz kleine Brennerei eröffnet und ihr Krypto-Gin, so heißt der wirklich, ist jetzt zum weltbesten Wacholder-Schnaps gekürt worden.
0: Ich bin ein bisschen darüber enttäuscht, dass keine Zwetschge drin vorkommt, aber trotzdem herzlichen Glückwunsch. Ich freue mich.
1: Und es ist wirklich so, es waren, es ist ein Zahlendreher drin gehabt, 147, nicht 174, Konkurrenzspirituosen aus aller Welt haben daran teilgenommen und nach eigener Auskunft ist das Geheimnis vom Krypto-Gym die Mischung aus mediterranen Aromen und bester Schwarzwald-Tradition.
0: Okay.
1: Und das finde ich nämlich auch ganz geil. Die sind, also Krypto-Gin heißt es übrigens, weil sie gerne Gin trinken, also deswegen machen sie Gin, aber Krypto heißt es, weil sie auch so auf Kryptowährung stehen, nur dass das auch mal geklärt ist. Mhm. Und was ich total geil finde, ist diese Flasche, ich weiß gar nicht, ob es das bei anderen Spirituosen auch schon gibt, du hast dort so einen QR-Code drauf und kannst den dann scannen und dort siehst du ganz genau, wo der Lieferweg war deines Gins, also wie deine Flasche, wann die entstanden ist, woher die Zutaten alle kommen und kannst dir sozusagen auch da angucken, was du da gerade trinkst. Ich finde das ein total, weißt du, in der heutigen Zeit so von Fast Food und alles wird da irgendwo schnell reingepanscht oder so, dann da einen QR-Code auf die Lebensmittel zu machen, um mal nachzugucken, was ist da drin, woher kommen diese Zutaten und wann ist diese Flasche entstanden, welchen Weg hat sie genommen. Das finde ich total cool.
0: Absolut.
1: Ja.
0: Und es ist schön, dass du genau diese Geschichte jetzt hast, was du ja nicht wusstest, dass ich dir am Anfang diese Einstellungsfrage sagt man nicht. Wie sagt man ganz am Anfang? Die Einstandsfrage.
1: Also
0: die Einstiegsfrage, das wollte ich sagen, zur Fußball-WM gestellt habe. Und jetzt hast du hier einen Gin, der Weltmeister geworden ist. Und genau das mit dieser Herangehensweise, die du dir eben gewünscht hast.
1: Stimmt, das habe ich noch gar nicht gesehen.
0: Die haben gesagt, ach komm, da ist so eine WM. Komm, wir stellen mal unser Quatsch dahin, mal gucken, was passiert. Die sind eben nicht dahin gefahren und haben gesagt. Und Didi Hamann hat auch nichts dazu gesagt danach und Mats Hummels und wie sie alle
1: Gott.
0: Sehr schön. Herzlichen Glückwunsch nach Bühl, das freut mich immer. Ich mag auch Bühl. Ich mag alles, was aus Bühl kommt. Bin Bühl-Fan.
1: Hast du da nicht Zivildienst gemacht?
0: Nein.
1: War das nicht da, wo du die Straßen gekehrt hast oder irgendwas?
0: Ja, ich habe in Bühlertal mal einen Ferienjob gemacht.
1: Das, ja, ja, oder so, ja, ja. Irgendwas war mal in Bühl. Mhm. Genau, wenn ihr Bock auf den Gin habt, er ist leider ausverkauft, das ist ja klar, ist nur eine kleine Brennerei. Nach Weltmeistertitel will die ganze Welt das Ding saufen. Aber man kann sich auf eine Warteliste setzen.
0: Sehr schön. Ich möchte mit dir über eine, bist du fertig?
1: Ja.
0: Über eine Weihnachtsfeier sprechen, die aber nie stattgefunden hat, aber trotzdem natürlich Geld kostet. Und ich habe mir jetzt spontan überlegt, die genauen Namen mal ganz kurz wegzulassen, um einfach mal nur den Fall zu diskutieren und da irgendwie niemand in Bedrängnis zu bringen. Aber wahrscheinlich kennt ihr die Geschichte eh und wahrscheinlich ist euch eh klar, wenn ich ein paar Ortsmarken sage. Also in Baden-Baden, Hauen-Eberstein, da gibt es ein größeres Veranstaltungshaus. Die machen Konzerte, die machen aber auch Hochzeiten und die machen zig andere Sachen noch.
1: Weihnachtsfeiern.
0: Weihnachtsfeiern kann man da auch machen. Und ein Mitarbeiter von einer naheliegenden Gemeinde ist da irgendwann mal hingekommen und hat gesagt, ja, sie macht auf Weihnachtsfeiern schön. Wir würden gerne unsere Weihnachtsfeier dieses Jahr bei euch machen. Wir haben das sonst immer woanders gemacht. Wir suchen mal was Neues. Wir wollen unseren Leuten mal was anderes bieten.
1: Ja.
0: Und ja, können wir das bei euch machen? Habt ihr noch Platz für 200 Personen am kurz vor Weihnachten am 19.12.? Ja, klar, wir haben noch Zeit, wir haben noch Platz. Was soll der denn? Ja, wir brauchen so und so viele Tische. Wir hätten ein bisschen Deko und so, ne? Wie man das halt so macht. Und vielleicht nur ein Mikrofon, dass der Chef was sagen kann. Und dann hat man das alles so vorbereitet. Und dann am besagten Tag, am Datum, standen alle da bereit im Veranstaltungshaus. Tische geschmückt, Tische gedeckt, Essen gekauft, Getränke vorbereitet. Weihnachtsbaum steht natürlich auch da mitten des Raumes. Und keiner kommt.
1: Oh nein.
0: 17 Uhr, ausgemachte Zeit. Hier Weihnachtsfeier für 200 Leute. Niemand.
1: 200 kommt. Leute. Genau.
0: Niemand kommt. Und dann ist also Folgendes passiert. Dann hat man da eben irgendwie angerufen und irgendwie festgestellt, dass die ihre Weihnachtsfeier woanders feiern.
1: Nein.
0: Ja. Am gleichen Datum, zur gleichen Zeit sind die woanders, nämlich da, wo sie sonst auch immer waren, hat man doch wieder das Altbewährte gewählt und dann danach begann dann halt die Zeit der Aufarbeitung. Woran hattet ihr legen?
1: Woran hattet ihr legen?
0: Schon gesagt.
1: Ja, vor allen Dingen, das ist ja auch sauteuer. Also ich meine, so eine Weihnachtsfeier für 200 Leute, überleg mal, was du da an Essen, was du da an Gin, was du da an Getränken einkaufen musst.
0: Ja. Und natürlich, als dann, ist ja eh dann erstmal Weihnachtsferien, Weihnachtspause, erreichst du eh niemanden mehr, musste man dann Anfang des Jahres, des neuen Jahres dann eben mal telefonieren, um dann herauszufinden, was denn da los war. Und dann sagte eben derjenige, der das angeleiert hat, oh, ich bin krank gewesen. Und ich dachte, die Kollegen hätten ihnen abgesagt, weil man sich firmenintern dazu entschieden hat, wieder dahin zu gehen, wo wir...
1: Das heißt, weißt du, was ich ursprünglich gedacht habe, woran es gelegen haben könnte, dass jemand der Veranstaltungslocation und dem vermeintlichen Nutzer einen Streich gespielt hat. Also, dass Udo Kalipke da angerufen hat oder vorbeigegangen ist und gesagt hat...
0: Bitte, also Udo Kalipke, bitte, ich mag ihn wirklich. Kannst du ihn hier nicht in
1: Ja, also, dass Bodo Kalipke halt vorbeigegangen ist und gesagt hat, Leute, wir würden ganz gerne und dass das so ein wie so ein Prank war.
0: Ja.
1: Aber war gar nicht so. Das heißt, die haben wirklich bestätigt, dass es da eine Anfrage gab.
0: Ja, darüber streitet man sich jetzt, weil es wurde kein Vertrag geschlossen. Das war alles nur eben, es gab keine Unterschrift, wir feiern bei euch die Weihnachtsfeier. Aber es gab schriftlichen Kontakt, es gab E-Mails, es gab Absprachen und Anfragen.
1: Damit ist das auch safe, oder? Also Vertrag ist ja das eine, aber... Ja. Das ist ein Fall, da ploppen jetzt ganz viele Fenster in meinem Kopf auf. Du rufst doch da nochmal 4 Wochen vorher an, oder? Ruft man nicht nochmal 4 Wochen vorher an und fragt, ob alles glatt ist?
0: Ich bin auch so einer, der das nicht macht. Ich mache ja hier immer, organisiere ich ja das Stadtfest. Also was heißt, ich organisiere nicht das Stadtfest?
1: Du organisierst das Stadtfest, natürlich.
0: Ich betreue die neue Wellebühne und manchmal denke ich, muss ich dem jetzt nochmal eine Mail schreiben, ob auch wirklich alles, ach, wir haben doch zigmal gesprochen, cool, läuft. Ich denke dann auch manchmal so, muss man nicht machen.
1: Ja gut, wenn du natürlich Monate vorher schon Kontakt hattest. Ja, wie und weiß man, wie es ausgeht?
0: Nee, es ist mittendrin. Also da wird jetzt ein Gericht eingeschaltet.
1: Ja, wahrscheinlich. Weil da geht es um richtig Kohle, oder?
0: Wir haben keinen Vertrag unterschrieben und der andere sagt, ja, da geht es sicherlich um Kohle. Wobei natürlich die Getränke, der Gin, der konnte dann auch an der Silvesterfeier noch verschenkt werden. Nee, nicht verschenkt, sondern verzehrt werden. Und
1: klar.
0: Die Getränke...
1: Essen ist aber leider tragisch.
0: Ja, und natürlich auch die Arbeitszeit und natürlich
1: Arbeitskräfte,
0: auch der Ausfall. Du hättest ja am 19. Dezember.
1: Stimmt.
0: Natürlich auch noch mit jemand anders eine Weihnachtsfeier feiern können. Vielleicht mit 400 Leuten, die da abgesagt hast.
1: Boah, ist das bitter, so. Ja. Boah, ist das bitter. Ja, was macht man da im nächsten Fall? Also, wie machen wir das eigentlich mit unserer Weihnachtsfeier? Haben wir einen Vertrag dann immer da, wenn wir da hingehen? Also, ist das safe?
0: Wir sind ja nur 20 Leute, von daher ist es nicht so schlimm.
1: Ja, aber ein paar tausend Euro kostet das auch, vor allen Dingen, wenn wir so feiern wie letztes Jahr.
0: Ja.
1: Da gab es letztes Jahr, haben wir das eigentlich hier jemals im Podcast erzählt?
0: Nein.
1: Letztes Jahr gab es, da haben wir gut gefeiert, richtig gut gefeiert. Da gab es dann nach der Weihnachtsfeier eine Mail nochmal mit der Anzahl der Schnäpse, die getrunken wurde.
0: Ehrlich? Habe ich nicht gekriegt.
1: Was? Nein. Das hast du nicht gekriegt. Und das ist doch sehr beeindruckend gewesen.
0: Ehrlich?
1: Für 20 Leute, wir hatten glaube ich 140 Tequila-Shots.
0: Nein.
1: Und wir hatten noch, Uso wurde noch hart gesoffen. Das war auch ganz gut so im 30er-Bereich. Ja, also ich sag mal so.
0: Also saufen
1: können wir.
0: Wer mit uns die Weihnachtsfeier plant, sollte sich das auf jeden Fall alles schriftlich geben lassen, ne? Und auf eine Anzahlung bestehen.
1: Ja gut, wobei für die, wir haben ja in der Heiligen Sophie gefeiert in Karlsruhe, ich glaube für die war das ganz okay, ne? Weil ich glaube Schnäpse waren nicht mit drin, das musste dann nachträglich bezahlt werden.
0: Ist das so?
1: Ja, ist auch meistens so. Ja,
0: ich meine,
1: meistens sind Bier und so Softgetränke sind dann dabei, aber alles
0: wird. Bier für dich ein Softgetränk, ist ein interessanter Punkt. Ich glaube, in Russland ist das auch so, dass Bier dann nicht als alkoholisches Getränk zählt.
1: Ja,
0: okay. Also, falls ihr Weihnachtsfeiern organisiert oder selber bucht oder irgendwas, macht das alles irgendwie schriftlich, damit am Ende keiner weint.
1: Krass, ja.
0: Sollen wir jemanden anrufen?
1: Ja, sehr gerne.
0: Ich kann die Zeit ganz kurz überbrücken, während du telefonierst. In Mannheim ist einer in der 30er-Zone geblitzt worden mit 173 km/h.
1: Alter.
0: Ja.
1: Oh, ich bin hier auf Kanälen.
0: Das ist schlimm, wenn man da irgendwo landet und nicht weiß, wie man wieder zurückkommt. Chats, glaube ich, musst du gehen, ne?
1: Ja.
0: Heißt das Chats?
1: In der 30er-Zone 100... Also das ist ja.
0: Ich fand's ganz geil, weil das war so eine Kontrolle in so einer 50er-Zone, in der du ab 22 Uhr nur noch 30 fahren darfst. Da fand ich es ganz gut, dass die da mal kontrolliert haben.
1: Der sieht seinen Lappen ja nie wieder, ne? Also das ist ja Wahnsinn. Auch Audi hat schon angerufen, ne? Wir wollen, dass er bei Paris-Dakar demnächst den Wagen fährt. In der 30er-Zone 173.
0: Ja.
1: Ich hatte übrigens letztens, kannst du dich noch erinnern? Nee, es geht keiner ran. Kannst du dich noch erinnern, am Anfang der Fußball-Weltmeisterschaft, wo wir über Public Viewing und die späten Anstoßzeiten gesprochen haben, da habe ich ja so ein bisschen dafür plädiert, dass man untereinander ein bisschen, jetzt fällt mir das Wort, ein bisschen aufeinander aufpasst.
0: Ja.
1: Damit man, wenn man da nachts guckt, nicht große Party hat und während andere dann morgens um 4 aufstehen müssen zur Arbeit. Mir ist genau das jetzt passiert. Ich bin morgens wach geworden, aufgestanden, Gott sei Dank schon. Also es war schon meine Zeit. 3.30 Uhr klingelt ja mein Wecker, habe ich die Fenster halt auf.
0: Unfassbar.
1: Und auf dem Innenhof war eine Lautstärke. Irgendjemand hat Fernsehen geguckt in einer, wirklich, ich konnte alles verstehen von dieser Doku, die da gerade lief.
0: Ja.
1: Und dachte mir so, ja, ist klar, ich meine, es war später Anstoßzeit, wahrscheinlich bist du noch wach, wahrscheinlich guckst du dir noch was an, wahrscheinlich hast du das Fenster auf, wahrscheinlich bist du taub.
0: Ja.
1: Also es war crazy, wirklich. Und ich wohne ja nicht auf dem Dorf, sondern mein Innenhof, da wohnen hunderte von Menschen, die haben das alle gehört. Und alle haben natürlich Fenster auf bei den Temperaturen und alle haben es mitgekriegt. Ich war dann Gott sei Dank raus, aber na.
0: Wie hast du denn das Fußballspiel geschaut, wenn du am Dienstagmorgen so früh aufstehen musstest?
1: Ich habe nur die erste Halbzeit gesehen, gebe ich ganz ehrlich zu. Ich bin danach ins Bett.
0: Und das, dann konntest du ausmachen und hast
1: ja, gesagt, nach dem 1-0, ja, das ist die neue Gelassenheit bei mir. Ich hab gedacht. Außerdem finde ich es manchmal auch ganz cool, abends einzuschlafen und sich morgens zu überraschen zu lassen. Also, weißt du, ich habe dann so ein kleines Excitement-Ding. Ich gehe ins Bett und denke mir so, oh, wie das ausgegangen wird. Geil, das gucke ich mir morgen gleich an. Und wenn ich dann aufwache, ist das für mich nochmal ein extra Grund, zum Handy zu greifen, den Schlafmodus auszustellen, auf die Incoming-Push-Nachrichten zu warten, die dann sich da schon angestaut haben über Nacht. Und dann ganz vorsichtig so ein bisschen den Bildschirm nach unten zu schieben und zu sehen, Deutschland ist ausgeschieden. Oh, scheiße.
0: Ja, ich bin bei was aber tatsächlich auch so. Also ich stehe ja deutlich später auf als du. Ich könnte rein theoretisch auch deutlich später ins Bett gehen, aber ich fand das Spiel so langweilig. Mir ist auch nach in der zweiten Halbzeit sind mir echt die Augen zugefallen. Und dann habe ich gedacht, ach komm, ich mache jetzt aus. Und dann habe ich nochmal so einen ganz leisen Jubel aufbranden hören in der Nachbarschaft, weil ich natürlich auch die Fenster alle offen hatte. Dann habe ich gewusst, ah ja, okay, das müsste jetzt der Ausgleich sein.
1: Wir sind
0: dann
1: weiter.
0: Dann bin ich eingeschlafen und dann am nächsten Morgen habe ich auch gesehen, Elfmeterschießen, Deutschland.
1: Wie ist denn das verloren für dich eigentlich? Ich meine, du bist ja jetzt kein Fußballfan per se.
0: Entschuldige bitte, Herr
1: so, guckst, bist du WM jetzt drin? Also guckst du weiter? Guckst du jetzt die Spiele an? Oder
0: also was ich in der Vorrunde total gerne gemacht habe, mir morgens beim Aufstehen auf dem iPad die Zusammenfassung der Nachtspiele angeschaut haben.
1: Same, same.
0: Fand, das war immer sehr gut und man hat immer so einen Überblick bekommen, wie die einzelnen Teams so drauf sind. Das fand ich sehr schön. Habe ich jetzt tatsächlich ein bisschen die Lust verloren, aber wenn ich finde es immer toll, wenn man abends nochmal irgendwie, wenn man abends nach Hause kommt und dann den Fernseher anmacht und da läuft ein Fußballspiel, da gucke ich mir das immer sehr, sehr gerne an. Und tatsächlich gucke ich es mir jetzt sogar noch, glaube ich, ein bisschen lieber an, weil dieser ganze Druck draußen ist. Man muss sich nicht mehr gucken.
1: Die deutsche Brille ist abgesetzt.
0: Ja, genau. Man kann jetzt so irgendwie sagen, ach guck mal hier, England, Harry Kane, Thomas Tuchel.
1: Ganz geil, ne?
0: Sollen die doch gewinnen. Ach, aber Mbappé und Dembélé und Olysee.
1: Ja, Mbappé, Dembélé, Odyssee.
0: Liberté, Egalité.
1: Ja. Fuck AfD.
0: Sehr gut.
1: Habe ich Socken von. Das ist ein kleines Karlsruher Unternehmen, habe ich mir Socken gekauft. Gab so eine Messe, fand ich irgendwie witzig.
0: Und ja, also tatsächlich, das ja, ich werde das weiter gucken.
1: Ja. Ja, ich habe das genau, same, ich habe das gleiche Ritual. Ich liebe es am Wochenende mich hinzusetzen mit meinem Frühstück an meinen Tisch und meinen Fernseher da so hinzuschieben, dass ich das gut sehen kann und dann mir die ganzen Zusammenfassungen anzuschauen. I love it. Was haben wir früher, also wie haben wir das eigentlich früher gemacht? Ohne YouTube, wie ging das?
0: Weiß ich nicht, haben wir nicht gemacht dann.
1: Ja, schade. Mussten wir Sportstudio gucken.
0: Wir haben es dann im Fernsehen geschaut, im linearen TV haben wir dann gewartet, bis dann eben irgendwie die Spielzusammenfassungen gezeigt wurden.
1: Da muss ich dir noch eine schöne Geschichte erzählen. Ich glaube, das können viele relaten. Es gibt ja diese geile Geschichte von meinem Sohn, der 2010 geboren ist und 2014 bei der Fußball-Weltmeisterschaft waren wir in Urlaub auf einem Bauernhof und seine größte Sorge im Vorfeld war, dass wir die WM nicht gucken können. Dann habe ich gesagt, nein, dort wird es einen Fernseher geben auf dem Bauernhof in dem Zimmer, wo wir alle schlafen werden. Er kam in diesen Raum rein, das war ja nur so ein Doppelstockding im Bauernhof, halt nichts Glamouröses und steht in diesem Raum und das allererste, was er sagt als vierjähriger Junge, Papa, hier gibt's kein Fernseher. Und er steht aber genau vor dem Fernseher, weil es ein Röhrenfernseher war. Das heißt, er kannte das nicht, er kannte diese alten Fernsehformen nicht und hat es nicht als Fernseher erkannt. Mir ist letztens genau das Gleiche oder etwas Ähnliches passiert, denn ich schaue ja auch kaum noch lineares Fernsehen, sondern entweder YouTube oder in den Streamingdiensten irgendetwas. Und da ist es total geil, das anzuhalten. Also auf Pause zu drücken, ich gehe in die Küche, hol mir da was oder mach mir Abendbrot, komm wieder und schau dann dort an der Stelle weiter. Letztens gucke ich Deutschland am ZDF und bin in die Küche, nehme meine Fernbedienung und drücke auf Pause. Und denke im ersten Moment, scheiße, Taste verfehlt und drücke nochmal auf Pause. Und erst dann habe ich geschnallt, scheiße, Mann, ich gucke ja lineares Fernsehen, das kann ich gar nicht anhalten.
0: Ja, gibt's auch. Also ne, wenn je nachdem welchen Anbieter du hast, kannst du es tatsächlich auch anhalten. Aber bei dir offenbar nicht. Bei mir auch. Ich habe Satelliten-TV und das so eingestellt. Ich könnte das auch nicht anhalten. Aber ich übrigens dein vierjähriger Sohn. Also wenn ich heute in ein Hotelzimmer komme, sage ich auch, oh, scheiße, es gibt kein Fernsehen, wenn da keiner steht oder in die Ferienwohnung oder so. Hast du noch was?
1: Ich habe noch so kleine Nettigkeiten.
0: Ja, mach mal eine kleine Nettigkeit.
1: Ja, ich fand das irgendwie ganz, ganz süß. Also bei uns in der Region, genauer gesagt bei Rastatt, da brütet das einzige Fischadlerpaar in ganz Baden-Württemberg. Mhm. Der Fischadler an sich ist ja ein phänomenales Tier, riesengroß und mit einer majestätischen Aura. Und wie gesagt, das einzige Paar brütet in der Region bei Rastatt. Und letztes Jahr gab es einen herben Rückschlag, da war das Pärchen auch schon da, die haben auch Kinder gekriegt, aber leider haben die Kinder das nicht geschafft. Dieses Jahr sieht's anders aus, dieses Jahr sind zwei Küken geschlüpft, zwei Fischadlerküken, alle sind ganz, ganz aufgeregt und es sieht so auch so aus, als wenn sie durchkommen. Ich klopfe mal auf Holz, dass das auch wirklich so läuft. Und dann gab es den Unterstaatssekretär, dessen Aufgabe ist es gewesen, die beiden Küken, den beiden Fischadlerjungen einen Namen zu geben. Und jetzt ist der Unterstaatssekretär in seinem privaten Leben ein riesen Star Wars Fan und hat also die Fischadlerküken, die einzigen in Baden-Württemberg bei Rastatt, Luke und Lea genannt.
0: Sehr schön. Ja. Ja. Hast du das Luchsbaby gesehen?
1: Nein.
0: Es gibt im Schwarzwald insgesamt, glaube ich, waren es 11 Luchse. Teilweise, einer ist irgendwie aus der Schweiz mal rübergekommen, teilweise wurden die aber auch...
1: Das klingt so, als hätten die Luchse aus Deutschland angerufen und gesagt, komm doch mal rum.
0: Ja, ist tatsächlich so. Es gab lange gar keine Luchse im Schwarzwald und da war man sehr glücklich, dass dann auf einmal einer aus der Schweiz hergekommen ist. Der hat auch einen lustigen Namen, ich weiß nicht mehr, Robert oder so. Heißt der.
1: Und Robert.
0: Dann gibt es noch Luchse, die aus dem Zoo Karlsruhe zum Beispiel ausgesetzt wurden. Die wurden da großgezogen, aufgezogen und trainiert für das Leben in freier Wildbahn und dann wurden sie eben in den Schwarzwald übergeben, in ihr echtes Leben. Und eine Luchsin, sagt man das so? Weiß ich nicht. Eine weibliche Luchs? Ein weiblicher Luchs?
1: Luchsin klingt Luchsin. Für mich perfekt.
0: Fuchs, Füchsin, Luchs, Luchsin. Ja, warum denn nicht? Die kam dann aus dem Zoo Karlsruhe, wurde in den Schwarzwald gebracht und dann hat man gesagt, hier, okay, komm klar.
1: Und dann kam der Schweizer Dude mal kurz rum und hat mal kurz Hallöchen gesagt.
0: Mein letzter Stand ist, man weiß noch nicht, welcher der Luchse dann Hallo gesagt hat. Aber auf jeden Fall gibt es jetzt zum ersten Mal seit 200 Jahren ein in freier Wildbahn geborenes Luchsbaby.
1: Wow.
0: Und das sieht so zuckersüß aus. Das ist so schön. Das ist so sweet.
1: Also ich weiß gar nicht, wie sieht denn ein Luchs aus?
0: Ja, wie eine Katze im Prinzip. Wie eine größere Katze.
1: Ja.
0: Größere, stärkere Katze.
1: Ich könnte dir jetzt echt nicht sagen, wie ein Luchs aussieht.
0: Der hat doch so Pinsel an den Ohren. Ist das ein Luchs? Die haben so...
1: Nee, das ist ein Puma, oder? Die hat auch so Pinsel, glaube ich.
0: Nee, das sind Schuhe.
1: Was hat der? Was? Ach so, ja, okay. So, warte mal, jetzt muss ich gucken. Luchs, Foto. Ich habe doch hier den Rechner dabei. Ja. Ist doch alles gut. Luchs. Wird mir gleich Luxemburg vorgeschlagen.
0: Luchs schreibt man, glaube ich.
1: Mit CH. Ja. Ja, du hast vollkommen recht, wie eine größere Katze.
0: Ja.
1: Eigentlich ganz flauschig.
0: Gib mal Luchsbaby ein. Wenn du dieses Bild siehst, du wirst
1: Baby.
0: Dein Herz wird weinen.
1: Och Gottchen, ja. Luchsbaby im Nordschwarzwald. Das könnte man auch Luke nennen. Das Luchsbaby Luke. Das wäre doch super.
0: Die Mutter heißt, glaube ich, Elisabeth. Nicht Lea. Kannst du dich noch dran erinnern? Kleine Geschichte zum Schluss, einfach um sie zum Abschluss zu bringen. Im November 2019 haben wir hier in diesem Podcast, in diesem damals noch ganz, ganz jungen Podcast, haben wir über Ludwigshafen gesprochen.
1: Ja, natürlich kann ich mich daran noch erinnern.
0: Nein, das meinte ich nicht. Nicht, als ich abgeschleppt worden bin, sondern damals hatte man in einer Brücke, die komplett über die Innenstadt führt, die sogenannte Hochstraße Süd ist das. Das hat man damals in den 50er Jahren gebaut. Eine Brücke einmal über die ganze Stadt.
1: Ja, und da hat man das Hochhaus abgerissen und da war ein Schlüsseldienst drin.
0: Nein, das andere Geschichte.
1: Ah, stark, war aber stark. Ich komme langsam zurück.
0: Es war so, dass man in dieser Brücke Risse entdeckt hat 2019 im November. Und dann hat man festgestellt, okay, die Risse sind so krass, es darf auch niemand mehr über die Brücke rüberfahren, das war klar. Und dann im November hat man gesehen, es darf auch niemand mehr unter dieser Brücke durchlaufen. Und jetzt kommt der Punkt, an den du dich vielleicht erinnern könntest. Sogar eine naheliegende Disco, ein naheliegender Club musste deswegen schließen.
1: Jetzt weiß ich, was du meinst. Da warst du früher nimmer.
0: Nein, da war ich nicht. Aber was? Da war der Notausgang, verlief nämlich so, dass die Leute in einem Notfall sich unter der Brücke hätten treffen müssen.
1: Okay.
0: Und deswegen musste damals dann auch der Club zumachen.
1: Okay, die Geschichte habe ich. Und du?
0: Das war jetzt? 2019. Dann war das so, die Brücke wurde also komplett gesperrt und sie wurde abgerissen. Und jetzt am Freitag ist der Neubau fertig.
1: Nein.
0: Es hat ganz schön lange gedauert. Von Januar bis Oktober 2020 wurde die Brücke abgerissen. Das ging relativ schnell.
1: Ja.
0: Also knappe 9 Monate.
1: Mit so einem Hammer und so einem
0: Dann
1: Ding.
0: Dann Planung der neuen Brücke. Und jetzt kommt's. Weil der Bund extra ein Beschleunigungsgesetz aufgestellt hat, konnte ausnahmsweise auf langwierige Planfeststellungsverfahren verzichtet werden. Trotzdem hat es dann noch bis 2023 gedauert, bis die Bauarbeiten beginnen konnten. Also im Oktober 2020 war der Abriss fertig.
1: Und dann 3 Jahre.
0: Und erst 2023 wurde der Neubau gestartet.
1: Ja, gut. Ja.
0: Und jetzt, knapp 3 Jahre später, ist es fertig. Ein halbes Jahr länger als geplant.
1: Aber
0: also
1: weißt du,
0: nicht so wie Stuttgart 31.
1: Ja.
0: Sondern hier. Ach du, wir sind ja schon wieder fertig. Die Geschichte hat wieder länger gedauert, als ich es geplant hatte. Also auf jeden Fall, bis nächste Woche.
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4: Sonnig und heiß bleibt es da beim Wetter. Die Temperaturen, die schaffen es auf 28 bis 32 Grad. Und so geht's auch in die neue Woche rein. Erst am Dienstag ein paar leichte Wolken, aus denen auch mal der eine oder andere Tropfen Regen fallen kann. Danach wieder sonnig und heiß. Die Temperaturen schaffen es auf über 30 Grad.
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2: Ich bin Diana Kramer. Die Debatte über den Umgang mit der AfD reißt nicht ab. Verteidigungsminister Boris Pistorius warnt in der Bild am Sonntag davor, der Partei Zugang zu geheimen Informationen zu geben. Gleichzeitig zeigt eine neue INSA-Umfrage, beim Thema Brandmauer ist die Bevölkerung fast genau in zwei Lager geteilt.
3: Pistorius sagt, gerade bei geheimen Informationen müsse der Staat ganz genau hinschauen, wer Zugang bekommt. Als Grund nennt er die aus seiner Sicht große Nähe der AfD zu Russland. Die INSA-Umfrage für die Bild am Sonntag zeigt außerdem, wie gespalten die Menschen beim Thema AfD sind. Fast jeder Vierte findet es richtig, dass Union und SPD nicht mit der AfD zusammenarbeiten wollen. 39% halten das für falsch. Auch bei einem möglichen AfD-Verbot gehen die Meinungen deutlich auseinander. Zoe Tassovali, Redaktion.
2: In Erfurt beendet die AfD heute ihren Bundesparteitag mit Beratungen über Satzungsänderungen und weitere interne Regelungen. Die Parteispitze um Alice Weidel und Tino Chrupalla war bereits gestern für 2 weitere Jahre im Amt bestätigt worden. Begleitet worden war der Parteitag von Protesten zehntausender Menschen. Auch für heute sind nochmals Demonstrationen geplant. Die USA feiern das 250. Jubiläum ihrer Gründung. Am Abend gab es neben einer Rede von Präsident Donald Trump in Washington auch ein gewaltiges Feuerwerk. Allerdings funkte das Wetter dazwischen.
4: Auf der Festmeile hier in Washington gab es ein bisschen Chaos, als die Besucher wegen eines Gewittersturms evakuiert wurden. Keiner wusste wohin und wie es weitergehen sollte. Viele buhten. Die Militärüberflüge wurden abgesagt. Nur Trump ließ sich nicht von seiner Rede abbringen, die er überhaupt halten wollte, weil viele der eigentlich geplanten Performer im Vorfeld abgesagt hatten. Die ganze Fete war ihnen zu politisch. Trump sprach spät am hiesigen Abend. Dann stieg das Feuerwerk in die nasse Nacht. Tina Eck, USA.
2: Zum Sport. Frankreich steht im Viertelfinale der Fußball-Weltmeisterschaft. Die Franzosen setzten sich im Achtelfinale mit 1:0 gegen Paraguay durch. Zuvor hatte Marokko im Achtelfinale den WM-Co-Gastgeber Kanada mit 3:0 besiegt. Damit treffen Frankreich und Marokko am Donnerstag im Viertelfinale aufeinander.
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5: Sonnig und heiß bleibt es da beim Wetter. Die Temperaturen, die schaffen es auf 28 bis 32 Grad. Und so geht's auch in die neue Woche rein. Erst am Dienstag ein paar leichte Wolken, aus denen auch mal der eine oder andere Tropfen Regen fallen kann. Danach wieder sonnig und heiß. Die Temperaturen schaffen es auf über 30 Grad.
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3: Sonnig und heiß bleibt es da beim Wetter. Die Temperaturen, die schaffen es auf 28 bis 32 Grad. Und so geht's auch in die neue Woche rein. Erst am Dienstag ein paar leichte Wolken, aus denen auch mal der eine oder andere Tropfen Regen fallen kann. Danach wieder sonnig und heiß. Die Temperaturen schaffen es auf über 30 Grad.
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4: Ich bin Diana Kramer. In Erfurt geht heute der zweitägige Bundesparteitag der AfD zu Ende. Zum Abschluss gibt es Beratungen über Änderungen an der Parteisatzung und anderen internen Regularien. Der erste Tag gestern stand im Zeichen der Wiederwahl von Alice Weidel und Tino Chrupalla als Parteichefs. Nach Protesten zehntausender Menschen will die Stadt Erfurt heute Nachmittag auch Bilanz zum Großeinsatz rund um den Parteitag ziehen.
5: Es war ja einiges erwartet worden. Verzögerungen durch Blockaden, vielleicht ein verhinderter Parteitag sogar. Aber die AfD hat ihr Programm ohne Probleme hier durchziehen können. Extrem frühe Anreise unter massivem Polizeischutz, Wahl der Chefposten wie geplant erledigt und sich geschlossen zeigen vor den anstehenden Landtagswahlen. Die Rechtsaußenpartei jedenfalls zeigt sich zufrieden. In Erfurt demonstrierten Zehntausende. Hier drinnen wurde das Treffen nur zwischendurch von plötzlich lauter Star-Wars-Musik gestört. Irgendjemand hatte Bluetooth-Boxen im Saal versteckt und diese dann aktiviert. Wer dahinter steckt, ist noch unklar. Jörg Ratsch, Erfurt.
4: In Köln werden heute mehr als 1 Million Besucher zum Christopher Street Day erwartet. Rund 250 Gruppen mit etwa 60.000 Teilnehmern und 90 Festwagen werden bei der CSD-Parade ab dem Vormittag durch die Innenstadt ziehen. Der Kölner CSD zählt neben Berlin zu den größten Veranstaltungen der queeren Gemeinschaft in Europa. Diese Nachricht im Ukraine-Krieg lässt aufhorchen. Russlands Präsident Wladimir Putin hat die Eroberung einer wichtigen Industriestadt im Gebiet Donbass verkündet. Die Ukraine widerspricht allerdings und unterstellt Russland Lügen.
6: Seit 15 Monaten ist die Kleinstadt im Donbass umkämpft. Es stimmt, dass russische Stoßtrupps ins Zentrum vorgedrungen sind. Aber dass Putin die Eroberung von Kostjantynivka verkündet, hat andere Gründe. Er braucht positive Nachrichten. Die Russen sind seinen Krieg zusehends leid. Zehntausende stehen Schlange vor Tankstellen, denn Sprit ist Mangelware. Für die Ukraine wäre ein Verlust der Stadt schmerzhaft. Ihr blieben dann im Donbass nur 3 andere Städte. Friedemann Kohler, Nachrichtenredaktion.
4: Zum Sport. Bei der Fußball-WM steht das erste Viertelfinale fest. Frankreich trifft auf Marokko. Die Franzosen gewannen gegen Deutschland-Paraguay mit 1:0. Marokko setzte sich zuvor im Achtelfinale mit 3:0 gegen Co-Gastgeber Kanada durch.
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7: Sonnig und heiß bleibt es da beim Wetter. Die Temperaturen, die schaffen es auf 28 bis 32 Grad. Und so geht's auch in die neue Woche rein. Erst am Dienstag ein paar leichte Wolken, aus denen auch mal der eine oder andere Tropfen Regen fallen kann. Danach wieder sonnig und heiß. Die Temperaturen schaffen es auf über 30 Grad.
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7: Sonnig und heiß bleibt es da beim Wetter. Die Temperaturen, die schaffen es auf 28 bis 32 Grad. Und so geht's auch in die neue Woche rein. Erst am Dienstag ein paar leichte Wolken, aus denen auch mal der eine oder andere Tropfen Regen fallen kann. Danach wieder sonnig und heiß. Die Temperaturen schaffen es auf über 30 Grad.
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8: Ich bin Diana Kramer. Die Debatte über den Umgang mit der AfD reißt nicht ab. Verteidigungsminister Boris Pistorius warnt in der Bild am Sonntag davor, der Partei Zugang zu geheimen Informationen zu geben. Gleichzeitig zeigt eine neue INSA-Umfrage, beim Thema Brandmauer ist die Bevölkerung fast genau in zwei Lager geteilt.
9: Pistorius sagt, gerade bei geheimen Informationen müsse der Staat ganz genau hinschauen, wer Zugang bekommt. Als Grund nennt er die aus seiner Sicht große Nähe der AfD zu Russland. Die INSA-Umfrage für die Bild am Sonntag zeigt außerdem, wie gespalten die Menschen beim Thema AfD sind. Fast jeder Vierte findet es richtig, dass Union und SPD nicht mit der AfD zusammenarbeiten wollen. 39% halten das für falsch. Auch bei einem möglichen AfD-Verbot gehen die Meinungen deutlich auseinander. Zoe Tassovali, Redaktion.
8: In Erfurt beendet die AfD heute ihren Bundesparteitag mit Beratungen über Satzungsänderungen und weitere interne Regelungen. Die Parteispitze um Alice Weidel und Tino Chrupalla war bereits gestern für 2 weitere Jahre im Amt bestätigt worden. Begleitet worden war der Parteitag von Protesten zehntausender Menschen. Auch für heute sind Demonstrationen geplant. Die USA feiern das 250. Jubiläum ihrer Gründung. Am Abend gab es neben einer Rede von Präsident Donald Trump in Washington auch ein gewaltiges Feuerwerk. Allerdings funkte das Wetter dazwischen.
10: Auf der Festmeile hier in Washington gab es ein bisschen Chaos, als die Besucher wegen eines Gewittersturms evakuiert wurden. Keiner wusste, wohin und wie es weitergehen sollte. Viele buhten. Die Militärüberflüge wurden abgesagt. Nur Trump ließ sich nicht von seiner Rede abbringen, die er überhaupt halten wollte, weil viele der eigentlich geplanten Performer im Vorfeld abgesagt hatten. Die ganze Fete war ihnen zu politisch. Trump sprach spät am hiesigen Abend. Dann stieg das Feuerwerk in die nasse Nacht. Tina Eck, USA.
8: Zum Sport. Frankreich steht im Viertelfinale der Fußball-Weltmeisterschaft. Die Franzosen setzten sich im Achtelfinale mit 1:0 gegen Paraguay durch. Zuvor hatte Marokko im Achtelfinale den WM-Co-Gastgeber Kanada mit 3:0 besiegt. Damit treffen Frankreich und Marokko am Donnerstag im Viertelfinale aufeinander.
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12: Sonnig und heiß bleibt es da beim Wetter. Die Temperaturen, die schaffen es auf 28 bis 32 Grad. Und so geht's auch in die neue Woche rein. Erst am Dienstag ein paar leichte Wolken, aus denen auch mal der eine oder andere Tropfen Regen fallen kann. Danach wieder sonnig und heiß. Die Temperaturen schaffen es auf über 30 Grad.
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1: Wohnungslosigkeit. Viele denken da an Parkbänke, Brückenunterführungen, Schlafsäcke. An Plastiktüten mit dem, was vom Leben übrig ist. Aber genau dieses Bild greift oft zu kurz. Vor allem bei Frauen. Denn ihre Wohnungslosigkeit bleibt häufig unsichtbar. Kein fester Ort, aber auch keine Straße. Ein Leben zwischen Übergängen, zwischen Couch, Bekanntschaften und manchmal auch Situationen, die man lieber verdrängt. Katharina Buchheit ist Sozialarbeiterin in Freiburg und erfährt genau das in ihrem Arbeitsalltag.
2: Man spricht bei Frauen häufig auch von verdeckter Wohnungsnot. Das hat damit zu tun, dass dieses Thema sehr häufig mit Scham zu tun hat und Frauen eher versuchen, diese Wohnungslosigkeit zu verstecken und sich dadurch häufig private Lösungen suchen, bei Freunden unterkommen, vielleicht auch in Gewaltbeziehungen verharren, um eben nicht in dieses Hilfesystem reinzurutschen.
1: Und dieser Alltag hat wenig mit Freiheit zu tun. Eher mit einem Dauerzustand aus Organisation, Unsicherheit und Stress.
2: Wohnungslos zu sein ist ein Fulltime-Job, weil man muss ja sehr viel organisieren. Das geht allein schon damit los, wohin bekomme ich meine Post? Dann geht es auch darum, wo kann ich meine Kleidung waschen? Wie kriege ich was zu essen? Also es sind sehr viele Themen, die sich ums Alltägliche drehen.
1: Und genau hier setzt ein Projekt der Diakonie in Freiburg an. Mit einer Idee, die vieles auf den Kopf stellt. Erst eine Wohnung, dann der Rest. Wie das funktioniert, dazu gleich mehr.
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1: Erst eine Wohnung, dann der Rest. Das ist die Idee hinter Housing First. In Freiburg gibt's ein Projekt, das sich gezielt um wohnungslose Frauen kümmert, die im Stadtbild oft unsichtbar bleiben. Der Name HILA. Housing First für Frauen. Der Ansatz ist klar, keine Bedingungen, keine Umwege, sondern zuerst mal ein Zuhause. Einen sicheren Ort, bevor alles andere überhaupt möglich wird, erklärt Sozialarbeiterin Katharina Buchheit.
2: Housing First ist ein Paradigmenwechsel, in dem sozusagen das Hilfesystem umgedreht wird und man sagt, Wohnung ist sozusagen das, was als erstes kommt als Safer Space und daraufhin kann sich überhaupt erst was anderes gestalten und ich würde sagen, das ist eigentlich der Kern.
1: Denn ohne diesen sicheren Ort bleibt vieles in der Schwebe. Gesundheit, Arbeit, Perspektive. Mit den eigenen vier Wänden fängt das Leben langsam wieder an, sich zu sortieren.
2: Eine Wohnung ist nicht alles, aber ohne Wohnung ist alles nichts.
1: Und plötzlich passiert etwas, das vorher kaum möglich war. Ruhe, ankommen, durchatmen. Doch wie fühlt sich dieser Moment eigentlich an, wenn aus Unsicherheit ein Zuhause wird? Mehr dazu gleich.
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5: Sonnig und heiß bleibt es da beim Wetter. Die Temperaturen, die schaffen es auf 28 bis 32 Grad. Und so geht's auch in die neue Woche rein. Erst am Dienstag ein paar leichte Wolken, aus denen auch mal der eine oder andere Tropfen Regen fallen kann. Danach wieder sonnig und heiß. Die Temperaturen schaffen es auf über 30 Grad.
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1: Wohnungslos und trotzdem nicht sichtbar. Gerade Frauen fallen oft durchs Raster. Das Freiburger Projekt Healer dreht das System um. Erst die Wohnung, dann alles andere. Denn ein eigener Wohnungsschlüssel, eine Tür, die sich hinter einem schließen lässt, für viele Frauen ist das mehr als nur ein Einzug. Es ist ein Neuanfang und gleichzeitig auch ein Schritt ins Ungewisse. Hanna Nüß arbeitet im Projekt und begleitet genau diesen Moment.
2: Ja, diese Mischung aus Aufbruch und auch Aufregung. Also die Entscheidungen, die damit einhergehen. Die Sorge auch, was ist, wenn ich die Wohnung aus irgendwelchen Gründen verliere. Und dann auch das Symbolbild von das Leben wieder selbstbestimmter leben zu können.
1: Selbstbestimmung, ein großes Wort. Aber im Alltag sind es oft die kleinen Dinge. Eine eigene Küche, ein eigenes Bad, ein Raum für sich. Keine Regeln von außen.
2: Ich glaube, eine eigene Wohnung bedeutet für viele Frauen auch zur Ruhe zu kommen oder die Möglichkeit zu haben, zur Ruhe zu kommen.
1: Und genau diese Ruhe öffnet plötzlich neue Perspektiven. Was dann passiert, wenn aus Überleben langsam wieder Leben wird, dazu gleich mehr.
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1: Ein Wohnungsschlüssel, eine abschließbare Tür der eigenen vier Wände und plötzlich ist da wieder so etwas wie Kontrolle über das eigene Leben. Housing First, ein Konzept für Wohnungslose, das genau da ansetzt. Erste Wohnung, dann der Rest. Mit einer Wohnung beginnt nicht das perfekte Leben, aber es entsteht Raum. Für Entscheidungen, für Zukunft und manchmal für etwas ganz Grundlegendes. Den eigenen Weg neu zu denken, weiß Katharina Buchheit. Sie ist Sozialarbeiterin bei HILA, Housing First speziell für Frauen.
2: Jetzt so langsam hat sie halt die Zeit, sich auch zu überlegen, was will ich eigentlich von meinem Leben? Wie sieht es dann aus? Was brauche ich alles dafür? Also es werden Türen geöffnet und geschaut, wie geht's jetzt halt weiter.
1: Doch während für einige Frauen neue Türen aufgehen, stehen andere noch davor. Die Warteliste ist voll, die Anfragen zahlreich. Klamme Kassen und der politische Rotstift im Sozialbereich erschweren die Arbeit zusehends.
2: Und natürlich bezahlbarer Wohnraum, nicht sehr überraschend, aber ich denke, das braucht es nicht nur in Freiburg, sondern natürlich deutschlandweit und das ist sehr schwierig.
1: Und trotzdem bleibt die Idee stark, ein Zuhause als Anfang, nicht als Belohnung, sondern als Grundlage. Mitarbeiterin Hanna Nüß Zukunftswunsch.
3: Dass jeder Mensch einen Wohnraum in Deutschland hat und das Wohnen ein Zuhause ist und kein Investment.
1: Ein Schlüssel, eigene vier Wände und die Chance, wieder anzukommen. HILA, Housing First für wohnungslose Frauen, ein Konzept, das zeigt, ein Zuhause ist kein Luxus, sondern die Basis für alles. Ich bin Claudia Baderlin. Danke fürs Zuhören und bis zum nächsten Mal. Ciao.

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8: Ich bin Diana Kramer. In Erfurt geht heute der zweitägige Bundesparteitag der AfD zu Ende. Zum Abschluss stehen Beratungen über Änderungen an der Parteisatzung und internen Regularien an. Nach Protesten zehntausender Menschen gestern will die Stadt Erfurt heute Nachmittag auch Bilanz zum Großeinsatz rund um den Parteitag ziehen.
9: Es war ja einiges erwartet worden. Verzögerungen durch Blockaden, vielleicht ein verhinderter Parteitag sogar. Aber die AfD hat ihr Programm ohne Probleme hier durchziehen können. Extrem frühe Anreise unter massivem Polizeischutz, Wahl der Chefposten wie geplant erledigt und sich geschlossen zeigen vor den anstehenden Landtagswahlen. Die Rechtsaußenpartei jedenfalls zeigt sich zufrieden. In Erfurt demonstrierten Zehntausende. Hier drinnen wurde das Treffen nur zwischendurch von plötzlich lauter Star Wars Musik gestört. Irgendjemand hatte Bluetooth-Boxen im Saal versteckt und diese dann aktiviert. Wer dahinter steckt, ist noch unklar. Jörg Ratsch, Erfurt.
8: Die Mehrheit der Erziehungsberechtigten in Deutschland hat keinen Überblick darüber, wie intensiv und womit überhaupt die eigenen Kinder Zeit in der digitalen Welt verbringen. In 65% aller Haushalte gibt es keinerlei zeitliche Beschränkungen für die tägliche Handynutzung, zeigt die Postbank Digitalstudie 2026. In 57% der Familien gibt es außerdem keine Regeln zur Nutzung sozialer Medien wie TikTok, Instagram oder YouTube. In Köln werden heute mehr als 1 Million Besucher zum Christopher Street Day erwartet. Ab dem Vormittag zieht die große CSD-Parade durch die Kölner Innenstadt mit 90 Festwagen und rund 60.000 Teilnehmerinnen und Teilnehmern. Zum Sport. Frankreich steht im Viertelfinale der Fußball-WM. Die Franzosen setzten sich im Achtelfinale mit 1:0 gegen Paraguay durch.
10: Frankreich tat sich schwer gegen Deutschland-Bezwinger Paraguay, der sich zeitweise mit 9 Spielern im eigenen Strafraum verschanzte und eigentlich nur darauf aus war, das Spiel des Gegners zu zerstören. Die Franzosen immer wieder in teils hitzige Zweikämpfe verwickelte. Aber Superstar Kylian Mbappé bewies in der 70. Minute Nervenstärke, als er das entscheidende Tor machte vom 11-Meter-Punkt. Thomas Thonfeld, Sportredaktion.
8: Im Viertelfinale trifft Frankreich auf Marokko. Die Marokkaner hatten Co-Gastgeber Kanada mit 3:0 besiegt.
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11: Sonnig und heiß bleibt es da beim Wetter. Die Temperaturen, die schaffen es auf 28 bis 32 Grad. Und so geht's auch in die neue Woche rein. Erst am Dienstag ein paar leichte Wolken, aus denen auch mal der eine oder andere Tropfen Regen fallen kann. Danach wieder sonnig und heiß. Die Temperaturen schaffen es auf über 30 Grad.
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12: Auf in die erste Runde mit Alex Action Alsilo, dem Junioren-Weltmeister im Boxen hier aus Karlsruhe. Leonie eröffnet die Stunde mit By Your Side. Ich wünsche euch einen schönen Sonntagmorgen.
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0: Ja, ich habe eine echte Erfolgsgeschichte. Einen Menschen, der beeindruckt bei mir heute zu Gast. Ja, vom Neuanfang in Deutschland zu einem absoluten Champion. Erst Profiboxer, dann Juniorenweltmeister und Karlsruher Sportler des Jahres. Alex Alsero ist bei mir. Was für eine Geschichte. Wie fühlt sich das an? Wie hört sich das an, Alex?
1: Erstmal vielen lieben Dank für die Einladung. Danke, dass ich heute da sein darf. Ja, es fühlt sich einfach wunderbar an. Ich kam 2014, hatte ich einen sehr, sehr harten Weg. Bin aus dem Krieg aus Syrien geflüchtet. Mhm. Hatte nicht gleich gehabt, bin ich hier nach Deutschland geflüchtet und habe mich sehr gut integriert, angepasst. Bin ich hier zur Schule gegangen, wo ich auch natürlich darüber sehr froh und dankbar bin, dass Deutschland mir ein Dach über dem Kopf, sag ich mal so, gegeben hat. Mhm. Und ja, dann bin ich halt zur Schule, habe eine Ausbildung angefangen und dann irgendwann 2018 kam ich zum Boxen. Mhm. Also ich wollte schon immer boxen, aber irgendwie hat sich nicht ergeben. Ich habe mich irgendwie nicht so ganz zugetraut. Und 2018 bin ich durch damals den ehemaligen Trainer von mir, Jürgen Lutz, ins Training, ins Boxen gegangen, ins Bulldog Gym Karlsruhe. Und so hat sich das ergeben und dann Schritt für Schritt.
0: Ja, und jetzt war der Erfolgsjahr, ne?
1: Ja,
0: der Weltmeistergürtel ziert unser Studio. Ich habe das Ding halten können, es ist ja 2 Kilo schwer mindestens. Ja,
1: wenn du 3, 4 Stück auf einmal hast, dann
0: ist sicherlich, ne? Und dann auch ein Sportler des Jahres in deiner neuen Heimatstadt. Wie fühlt sich das für dich an, diese Ehrungen, die du erfahren hast?
1: Ich habe bereits schon mal erwähnt, für mich der Weltmeisterschaft des Titels ist schon wichtig, aber das Karlsruhe Sportler des Jahres. Vor allem, du weißt ja selber, seit 1952 bin ich der erste männliche Boxer, der das erreicht hat, diesen Preis. Für mich ist das größte Erfolg, was ich bis jetzt erreicht habe. Ne? Mhm. Das zeigt mir, dass einfach diese Stadt, diese Liebe, die einfach hinter mir steht. Und das pusht mich, das motiviert mich an Tagen einfach, wo ich nicht kann und einfach weiterzumachen, weil ich weiß, es ist wichtig weiterzumachen, um einfach diesen Stadt stolz zu machen.
0: Und Alex, die Stadt ist stolz auf dich und vor allem auch deine Lebensgeschichte ist so faszinierend. Ja. Es ist faszinierend, ja, wie du an den Sport rangekommen bist, mit welchen Legenden du trainiert hast. Wir haben so viel zu erzählen. All das jetzt in der Sendung. Gleich mehr mit dir.

0: Alex Alselo ist bei mir. Er ist ein Champ. Weltmeistergürtel liegt im Studio, auch Karlsruher Sportler des Jahres. Wir wollen dich persönlich ein bisschen besser kennenlernen mit meinen 10 Fragen. Die sind immer gleich. Dein Sternzeichen,
1: Alex. Steinbock.
0: Verliebt, verlobt oder verheiratet?
1: Verlebt.
0: Sehr gut. Deine Lieblingsfarbe?
1: Weiß.
0: Habt ihr ein Haustier?
1: Nein.
0: Welches Poster hing in deinem Jugendzimmer? War es ein Boxer?
1: Ja.
0: Sag mir welcher.
1: Arthogati.
0: Arthogati? Aber Mohammed auf dem Trikot? Ali. Hast du jetzt Mohammed Ali?
1: Natürlich. Mike Tyson. Ja. Standard.
0: Warum Mohammed Ali? Er hat ja auch so eine Lebensgeschichte, die deiner ein bisschen ähnelt, ne? Dass er über das Boxen auch diese schwierigen Situationen
1: Genau. Also Mohammed Ali ist für mich eine Inspiration, weil er hat ja vieles für den Sport gemacht, aber auch für die Menschlichkeit und ist für mich ein riesen Vorbild.
0: Also dann ist die nächste Frage auch mal beantwortet. Dein erstes Vorbild, Mohammed Ali. Ja. Deine erste selbstgekaufte CD oder Schallplatte? Was ist noch?
1: Nein.
0: Was hört man beim Einlauf bei dir?
1: Alles wird gut von Bushido.
0: Sehr gut. Und hat dir geholfen immer?
1: Definitiv.
0: Welches Buch hast du zuletzt gelesen? Kommst du zum Lesen oder so viel am Trainieren?
1: Mm-mm. Viel am Training, komme ich leider nicht zu lesen.
0: Dein Lieblingsurlaubsziel?
1: Urlaubsziel? Hund.
0: Und Hausmannskost oder Gourmet-Tempel? Wo bist du unterwegs? Isst du erst so was Handfestes oder darf es auch was Edles sein zu essen? Oder manchmal auch was aus der alten Heimat, syrisch? Was isst du am liebsten?
1: Ich esse Deutsch so viel.
0: Gut integriert, also Schnitzel und Pommes.
1: Schnitzel und Pommes geht
0: immer. Okay, Alex, heute bei mir, gleich mehr mit dir.

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4: Sonnig und heiß bleibt es da beim Wetter. Die Temperaturen, die schaffen es auf 28 bis 32 Grad. Und so geht's auch in die neue Woche rein. Erst am Dienstag ein paar leichte Wolken, aus denen auch mal der eine oder andere Tropfen Regen fallen kann. Danach wieder sonnig und heiß. Die Temperaturen schaffen es auf über 30 Grad.
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6: Action Alselo ist bei mir, Karlsruher Sportler des Jahres und Juniorenweltmeister der WBO. Hier ist die großartige Olvira Rodrigo. Good for you. Good morning.
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0: Alex ist bei mir. Alex ist Junioren-Boxweltmeister, da liegt der Titel. WBO steht drauf. Ja. Gibt hier verschiedene Verbände. WBO steht für?
1: Also World Boxing Organization. WBO, einer der großen Weltverbände. Es gibt ja nur die fünf. WBO, WBA, WBC, IBF, IBO. Und einer davon habe ich.
0: Und ein großer Titel. Du hast vorhin gesagt, die Ehre, Karlsruher Sportler zu sein, ist für dich die größte Ehre.
1: Definitiv.
0: Du bist vor 14 Jahren aus deiner eigentlichen Heimat nach Deutschland gekommen und hast in Karlsruhe eine Heimat gefunden. Und du stehst auch wunderbar zu dieser Heimat. Ja. Legendär für mich. Boxt in Stuttgart und hast ein KSC-Trikot an.
1: Ja.
0: Was für ein Bekenntnis. Wie kamst du auf die Idee?
1: Tja, wie gesagt, also jeder, der mich kennt, weiß, ich liebe Karlsruhe. Karlsruhe ist meine Heimat, also wo ich auch natürlich sehr froh und dankbar darüber, dass halt damals, wo ich geflüchtet bin, Karlsruhe hat mir einfach ein Dach über dem Kopf gegeben. Mhm. Und ich habe sogar Karlsruhe Schloss hier auf dem Bein tätowiert, mit dem Rocket drauf. Und fand die Idee einfach super und ich wollte es einfach machen, in Stuttgart mit KSC-Trikot zu boxen und ja.
0: Gab's Buhrufe?
1: Gab schon ein paar, aber das hat mich nicht interessiert.
0: Und ich glaube, es gab einen Ex-VfB-Spieler, der dich dann auch, der gesagt hat, Respekt, Junge.
1: Der hat gesagt, Respekt, dass du das überhaupt hier in Stuttgart bei uns machst.
0: Also Respekt auch von meiner Seite, das hat mich auch sehr gefreut. Karlsruhe ist deine Heimat, du hast hier ein Dach über dem Kopf gefunden, aber nicht nur das, wie wichtig war der Sport und war das Boxen hier als Heimat auch anzukommen?
1: Sehr, sehr wichtig. Also durch den Sport habe ich auch, ja, sag ich mal, so viele Menschen kennengelernt. Ich sag mal so, Sport verbindet. Durch den Sport bin ich auch mit vielen Menschen einfach gut gekommen. Und ist was auch für mich eine Riesenfreude oder beziehungsweise was mich stolz macht, dass ich einfach mittlerweile auch ein positiven Vorbild bin für viele Jugendliche oder für viele, die hierher kommen und die sehen, okay, das ist einer, der aus Syrien damals 2014 hier geflüchtet, mittlerweile auch ein angesehener Mann und wollen auch wie ich werden. Und das macht mich auf jeden Fall sehr stolz und glücklich.
0: Das kann dich stolz machen und du bist in einem legendären Gym. Wir reden gleich über Vorbilder, die da groß geworden sind. Ja, gleich mehr mit dir.
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0: Alex, wir haben dich zu Gast, jetzt inzwischen auch als Vorbild für junge Menschen, aber du bist damals angekommen, Karlsruhe, und dann ging es ins Bulldog Gym. Du hast Jürgen Lutz erwähnt, inzwischen verstorben, ein legendärer Boxtrainer, der ganz andere Menschen schon zum Erfolg geführt hat. Nimm uns mal ein bisschen mit ins Bulldog Gym.
1: Ja, also jeder, der sich mit dem Boxen ein bisschen auskennt, weiß, das Bulldog Gym ist ein legendärer Gym, ist ein sehr bekannt im ganz Deutschland, auch mittlerweile auch weltweit, sag ich mal so. Hat auch große Namen rausgebracht, wie Regina Halmich, wie Vincent Feigenputz und ganz viele andere Sportler auch. Der René Weller hat ja auch da trainiert, Sven Ortke und viele, viele bekannte Namen auch. Und ja, der Jürgen Lutz hat ja auch einiges für den Sport getan, für das deutsche Boxsport. Mhm. Und auch mittlerweile vor der Führung von dem neuen Chef, nach dem Tod von Jürgen Lutz, hat er dann Herr Tasic das Gym übernommen. Und er macht auch einiges, muss ich ehrlich sagen, für die Jugendliche und Kinder. Und das ist das halt, was halt die Ehre weiterläuft, ja, von das Bulldog Gym.
0: Was weiterläuft und vor allem die Legenden sind auch noch ein bisschen an deiner Seite. Regina Halmich, gibt's da Kontakt mal zwischendurch?
1: Ja, also mit Regina Halmich bin ich sehr gut vernetzt. Regina Halmich ist für mich einfach ein Vorbild, weil sie ist immer, trotz diesem Erfolg, was sie erreicht hat, ist immer noch dasselbe geblieben, ist einfach bodenständige.
0: Auch Karlsruhe steht zu Karlsruhe.
1: Inzwischen wohnt sie nicht mehr in Karlsruhe, aber die steht zu Karlsruhe. Und das ist einfach, es macht mich einfach stolz, dass ich einfach in diesem Gym trainiere, da wo solche Legenden entstanden sind.
0: Und da schließt sich auch ein Kreis, reden wir gleich noch drüber, denn sie hat ihre großen Kämpfe in einer großen Arena hier gemacht.
1: Ja.
0: Und da gibt's eine tolle Ankündigung gleich mehr dazu.
1: Ja.

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5: Ich bin Diana Kramer. Viele Eltern in Deutschland wissen nicht, wie und womit ihre Kinder ihre Zeit auf TikTok, Snapchat und Co. verbringen. Laut einer Postbank-Digitalstudie verzichten die meisten auf feste Zeitlimits oder eine Kontrolle der Inhalte, wünschen sich aber Altersbeschränkungen für soziale Netzwerke.
6: In den meisten deutschen Familien gibt es der Studie zufolge außer beim Essen und Hausaufgaben kaum Regeln für Social Media. Bei 2/3 existiert selbst vor dem Schlafengehen kein Handyverbot. Viele Eltern vertrauen stattdessen auf die Eigenverantwortung der Kinder und kontrollieren die Nutzung bewusst nicht. Gleichzeitig fordern fast 9 von 10 Befragten eine Altersbeschränkung für die sozialen Medien sowie Handyverbote an Schulen. Insgesamt startet das digitale Leben von Kindern heute früher. Mehr als jedes zweite Kind bekommt das erste Smartphone vor dem 13. Geburtstag. Tanja Wagner, Nachrichtenredaktion.
5: Die AfD beendet heute mit Beratungen über Änderungen in der Parteisatzung und internen Regularien ihren Parteitag in Erfurt. Gleichzeitig reißt die Debatte über den Umgang mit der Partei nicht ab. Eine neue INSA-Umfrage zeigt, beim Thema Brandmauer ist die Bevölkerung in 2 Lager geteilt.
7: Die INSA-Umfrage für die Bild am Sonntag zeigt, wie gespalten die Menschen beim Thema AfD sind. Fast jeder Vierte findet es richtig, dass Union und SPD nicht mit der AfD zusammenarbeiten wollen. 39% halten das für falsch. Auch bei einem möglichen AfD-Verbot gehen die Meinungen deutlich auseinander. Zoe Tassovali, Redaktion.
5: Donnernde Kampfjets und das angeblich größte Feuerwerk aller Zeiten. Mit einer Rede in Washington hat US-Präsident Donald Trump den Schlusspunkt unter die Feierlichkeiten zum 250. Jubiläum der Vereinigten Staaten gesetzt. Trump beschwor am Unabhängigkeitstag das Bild einer von Gott auserwählten Siegernation, die dazu bestimmt sei, die Welt anzuführen. Danach erleuchteten hunderte Raketen den Himmel über der US-Hauptstadt. Laut den Veranstaltern sollte es das größte Feuerwerk der Geschichte sein. Die Rede war von 850.000 Pyroeffekten in 35 Minuten. Zum Sport. Bei der Fußball-WM steht das erste Viertelfinale fest. Frankreich trifft auf Marokko. Die Franzosen gewannen gegen Deutschland-Paraguay mit 1:0. Marokko setzte sich zuvor im Achtelfinale mit 3:0 gegen Co-Gastgeber Kanada durch.
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8: Sonnig und heiß bleibt es da beim Wetter. Die Temperaturen, die schaffen es auf 28 bis 32 Grad. Und so geht's auch in die neue Woche rein. Erst am Dienstag ein paar leichte Wolken, aus denen auch mal der eine oder andere Tropfen Regen fallen kann. Danach wieder sonnig und heiß. Die Temperaturen schaffen es auf über 30 Grad.
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9: Bei mir ist Alex Action Alselo, der erfolgreiche Profiboxer aus Karlsruhe. Übrigens kürzlich in Stuttgart angetreten mit einem KSC-Trikot. Also wirklich ein mutiger Mann im Ring. Hier ist Topic und Nico Santos mit In Your Arms for an Angel. Sonntagmorgen ist es und ihr seid dabei. Darüber freue ich mich. Guten Morgen.
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0: Die Martin Wacker Show. Bei mir ist Alex. Alex ist aus Syrien nach Deutschland gekommen vor 14 Jahren. Jetzt einer der erfolgreichsten Boxer. Da liegt der WM-Gürtel und es geht weiter. Das legendäre Bulldog-Gym, Regina Halmich, hat große Kämpfe in Karlsruhe gemacht. Das war alles auf dem Messegelände. Da schließt sich ein Kreis. Du wirst demnächst da auch boxen.
1: Ja, also am 31. Oktober werde ich in der M-Arena in Karlsruhe boxen. Mhm. Und da hat ja auch mehrmals die Regina Halmich geboxt. Mhm. Und ich freue mich darauf.
0: Und steht Gegner schon fest, was für ein Kampf es sein wird? Oder seid ihr noch am Plan?
1: Wir sind noch am Plan, darf ich aber sowieso nicht so viel verraten. Das wird ja demnächst alles veröffentlicht.
0: Mhm. Und wir erfahren es natürlich zuerst bei der neuen Welle.
1: Definitiv.
0: Geht es an die Öffentlichkeit? Ja, im Ring zu stehen, für Karlsruhe im Ring zu stehen, für dich, ist bei dir, glaube ich, nochmal eine besondere Herausforderung, weil du mit deiner Geschichte, die du hast, vielleicht auch den Ring brauchst, um auch vieles zu vergessen, was passiert ist in der schlimmen Zeit. Wie wichtig ist der Sport für dich auch, ach, man sagt immer, als Mensch, wie wichtig ist es für dich, über den Sport auch das auszugleichen, was du erlebt hast?
1: Ja, ich habe sogar ein Tattoo. Auf dem Brust habe ich tätowiert auf Englisch, Boxing ist my Therapy, weil also beim schweren Zeiten, das Boxen hat mir wirklich sehr, sehr geholfen, dass ich einfach meine Probleme, dass ich einfach die Vergangenheit vergessen kann. Ich hatte ja, wie gesagt, diese Flucht und so, die ganze Zeit im Kopf und es war nicht leicht für mich und deswegen das Einzige, was für mich geholfen hat, war das Boxsport. Mhm. Und das Boxen, ich sag mal so, das Boxen hat mich zu dem Mensch gemacht, den ich heute bin. Mhm. Erfolgreich, klar, aber auch zu dem Mensch, den ich einfach privat auch anders bin. Also jeder, der mich kennt, mhm. weiß, dass ich immer noch derselbe mhm. geblieben bin, bodenständig, mhm. aber auch respektvoll, diszipliniert. Und das habe ich alles durch den Boxsport bekommen.
0: Und das ist auch die Rolle, du hast es vorhin gesagt, es gibt jetzt auch junge Boxer und Boxerinnen, mhm. die zu dir aufschauen. Wie ist da der Kontakt? Wirst du viel angesprochen? Gibst du Ratschläge? Wie nimmst du das wahr, diese Rolle, die du jetzt hast?
1: Ja, es ist klar, es ist, ich wurde immer angesprochen darüber und die Leute, klar, die Jugendlichen gucken auf mich hoch und die wollen genauso sein mhm. wie ich. Klar, erfolgreich, aber auch menschlich. Und das ist das, was mich stolz macht. Und klar, immer wieder gebe ich die Jugendlichen, auch die Kinder, auch die Tipps, weil ich trainiere auch viele Kinder. Ich mache ja auch viele soziale Projekte mit Kindern. Ich gehe zu Schulen. Ich mache mit wirklich viel Kinderarbeit. Mhm. Und ich gebe einfach die Erfahrung, was ich habe, mhm. die Kinder weiter. Mhm. Und ich denke, mit dem Ratschläge von mir, wenn die das annehmen, dann werden sie auf jeden Fall, weil ich habe einfach die Erfahrung gemacht und ich hoffe und denke, dass ich die helfen kann.

0: Der Moderator ist sehr entspannt, denn die Fragen im Fragenglas, Alex, die stellst du dir selbst sozusagen. Du darfst die Frage ziehen, mir geben und dann nur eine Antwort entweder oder. Bin gespannt, für was du dich entscheidest. Also du darfst ja nicht drauf gucken. Das ist deine erste. Entweder oder. Alles wissen oder alles vergessen.
1: Ja, oder?
0: Ja, entweder oder. Alles wissen, also ganz viel Wissen haben oder lieber auch mal Sachen vergessen, weil es doch zu anstrengend.
1: Also alles
0: lieber
1: wissen, alles, alles
0: lieber wissen. Wieder was.
1: Wieder alles wissen, ja.
0: Ja, alles wissen. Okay, ein Wissen da. Und die zweite Frage für dich, Alex. Mal gucken, ob das zum Boxer besser passt. Die passt so nicht zum Boxer, aber ich bin gespannt. Wie hältst du es mit der Kunst? Kunst anschauen oder Kunst selber machen?
1: Anschauen.
0: Anschauen. Ja. Was interessiert dich? Bist du eher musikalisch interessiert?
1: Musikalisch,
0: oder?
1: Ja.
0: Und also du hast Bushido schon genannt?
1: Ich viel Deutschrap höre ich, aber ich höre auch viel englische Rap. Mhm. Also ich bin ja begeistert vom, sag ich mal so, Hip-Hop auch. Mhm. Viel Hip-Hop, ja.
0: Und Bushido ist die Einlaufmusik und du hast gesagt englische Musik, denn England spielt auch beim Training bei dir eine Rolle. Sprechen wir gleich drüber, denn da trainierst du unter anderem mit einer Legende. Nicht in Karlsruhe, sondern auf der Insel. Ja. Gleich mehr dazu.

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5: Sonnig und heiß bleibt es da beim Wetter. Die Temperaturen, die schaffen es auf 28 bis 32 Grad. Und so geht's auch in die neue Woche rein. Erst am Dienstag ein paar leichte Wolken, aus denen auch mal der eine oder andere Tropfen Regen fallen kann. Danach wieder sonnig und heiß. Die Temperaturen schaffen es auf über 30 Grad.
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6: Alex Action Alselo ist bei mir. Er ist Juniorenweltmeister im Boxen, also ringfrei für die nächste Runde mit ihm hier heute Morgen auf der neuen Welle. Hier ist Laurel mit Habit. Schönen guten Morgen.
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0: Alex Alsilo ist bei mir, der Profiboxer aus Karlsruhe, erfolgreich unterwegs. Der WM-Gürtel liegt bei uns hier im Studio. Und du hast gerade gesagt, Boulder Gym, da wird trainiert. Du warst auch heute schon trainieren, gehst wieder trainieren. Jeden Tag wird trainiert.
1: Ja, also ich trainiere 12-mal die Woche.
0: 12-mal die Woche?
1: Ja, 2-mal am Tag. Mhm. Außer den Sonntag mache ich immer Ruhetag. Und ja, in meiste Zeit bin ich halt im Bulldog und trainiere ich.
0: Aber nicht nur im Bulldog mit legendären Trainern, sondern du bist auch auf der Insel und da gibt's einen Namen, Tyson Fury, den man kennt in der Boxwelt. Ja. Wie kamst du dazu und warum geht's auf die Insel da mal zwischendurch?
1: Ja, ich nach meiner Niederlage habe ich ja was gebraucht, halt beziehungsweise um besser zu werden. Mhm. Ich habe dann halt mein Trainerteam gewechselt und durch die Kontakt vom Rainer Gottwald, so ist entstanden, weil er ist ja sehr gut im Boxsport vernetzt. Mhm. Und ist er unter anderem auch mit Tyson Fury gut vernetzt und so ist die Kontakt entstanden. Und so bin ich halt dann nach England und habe halt ja mit dem Trainer vom Tyson Fury Trainings. Und ich habe mit auch viele andere Legenden auch dort gespart, auch Olympiasieger und WBA-Weltmeister und so viele Superstars, da sage ich mal so in England.
0: Was hast du vom Trainer von Tyson Fury mitgenommen nach Karlsruhe?
1: Die Erfahrung, was sie haben im Boxsport, die machen das halt wirklich, das Boxsport in England ist sehr traditionell, also ist wirklich, das ist bei denen ist ganz anders gesehen, also wie es bei uns hier in Deutschland, sag ich mal, das Fußballsport. Und da habe ich einiges an Erfahrungen mitnehmen können, auf jeden Fall.
0: Du hast vorhin Disziplin gesagt. Wie wichtig ist es auch im Lebensalltag für dich? Ernährung, Alkohol, all diese Dinge. Wie ernst musst du das nehmen?
1: Sehr wichtig. Disziplin ist im Sport oder allgemein im Leben ist das A und O, sage ich mal so. Alle Sportler gehört für mich zum Trinken nur Wasser.
0: Und hältst du das gut aus? Ich meine, Männer in deinem Alter sind auch gerne mal unterwegs, schlagen über die Stränge. Auf wie viel Verzicht musst du leisten?
1: Sehr, sehr viel. Man muss ja sich klar wissen, also man muss ja wissen, was man will im Leben. Mhm. Und ich weiß, was ich im Leben will. Mhm. Klar, ich will im Boxen sehr, sehr erfolgreich werden. Und entsprechend muss ich auch sehr viel opfern. Mhm. Wie du sagst, auf Partys verzichten, teilweise auch auf Geburtstage von Family oder Freunde oder Bekannte auch verzichten. Während ich jetzt zum Beispiel in Vorbereitung in England war, die 6-7 Wochen, wo ich in England war, habe ich auf Geburtstag von meinem kleinen Bruder verzichten müssen. Also ich habe nur über Telefon, Facecall habe ich ja gratuliert. Und das sind solche Sachen. Aber man muss sich ja von Anfang an klar sein, auf was man will. Mhm. Ja, und
0: Also du bist dir sicher, was du willst, bist sehr diszipliniert und wir sprechen gleich noch ein bisschen über das, was ein Boxer sonst noch braucht. Denn neben dem Training gibt es auch mentale Stärke und da sprechen wir gleich drüber. Ja.

0: Ja, die Martin-Wacker-Show heute mit einem Profiboxer, der für Karlsruhe in den Ring steigt und vor allem erfolgreich ist für Karlsruhe. Alex Alsilo ist bei mir. Alex, wir haben es schon angesprochen, du trainierst 12-mal die Woche, unfassbar, musst auf Partys verzichten, musst dich gut ernähren. Aber es gehört noch was anderes dazu, das ist die mentale Stärke. Du hast einen Trainer für das Thema fit werden, Boxtechniken. Wie ist das Training für das Mentale? Machst du das selbst oder hast du da auch Unterstützung?
1: Ich mache viel selber, aber klar, unter anderem auch mein Trainer tut mich auch mental sehr viel vorbereiten, so wie auch meinen Managern, die auch mit mir so viel reden, die teilweise auch für mich, sag ich mal so, nicht tut mich auch mental sehr viel vorbereiten, so wie auch meinen Managern, die auch mit mir so viel reden, die teilweise auch für mich, sag ich mal so, nicht

0: Nee, also merkt man nicht, weil ich kann ja alles, also ich kann alle Stile boxen, ich kann defensiv, aber sogar auch offensiv boxen. Daher, also das eine hat mit dem anderen, sag ich mal, so nichts zu tun.
1: Und wie würdest du dich selbst beschreiben? Eher jemand, der zurückhaltend im Ring ist, oder bist du eher einer, der nach vorne geht?
0: Offensiv, also ich bin eher der reinmarschiert und sucht den Kampf halt.
1: Okay, einer, der reinmarschiert, auch nächste Stunde marschierst du rein, da bist du nämlich dran bei unserem kleinen Boxkampf, und zwar mit Worten Stadtland Quatsch. Ich drück dir die Daumen, bis gleich.
0: Danke.

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5: Ich bin Diana Kramer. Die AfD beendet mit Beratungen über Änderungen an der Parteisatzung und anderen internen Regularien heute ihren Bundesparteitag in Erfurt. Gestern war es bereits zu Protesten mit zehntausenden Menschen gegen das Treffen gekommen. Heute wollen die Stadt Erfurt und das Bündnis Widersetzen Bilanz ziehen.
6: Unmittelbar nach den Protesten sprachen die Aktivisten von den größten Blockaden, die sie je auf die Beine gestellt hätten. 17.000 von rund 50.000 Demonstranten hätten sich daran beteiligt. Die Polizei zählte dagegen nur gut 30.000 Menschen bei den weitgehend friedlichen Protesten. In der Messehalle geht es heute um Formsachen. Die wesentlichen Punkte wurden schon abgehakt. Das Spitzenduo Weidel-Krupalla wurde im Amt bestätigt. Größere Streitigkeiten blieben aus. Die AfD will sich geschlossen präsentieren. Sie hofft bei den anstehenden Landtagswahlen im Osten auf eine erste Regierungsbeteiligung. Ursula Winkler, Nachrichtenredaktion.
5: Die Mehrheit der Erziehungsberechtigten hier in Deutschland hat keinen Überblick darüber, wie intensiv und womit die eigenen Kinder Zeit in der digitalen Welt verbringen. In 65% der Haushalte gibt es keinerlei zeitliche Beschränkungen, etwa für die tägliche Handynutzung, zeigt die aktuelle Postbank-Digitalstudie. In 57% der Familien gibt es außerdem keine Regeln zur Nutzung sozialer Medien wie TikTok, Instagram oder YouTube. Köln feiert heute den Christopher Street Day. Die große Parade mit 90 Festwagen und rund 60.000 Mitwirkenden zieht durch die Innenstadt. In den Straßen werden mehr als 1 Million Besucher erwartet. Der Kölner CSD zählt neben Berlin zu den größten Veranstaltungen der queeren Gemeinschaft in Europa. Zum Sport. Frankreich steht im Viertelfinale der Fußball-WM. Die Franzosen setzen sich im Achtelfinale mit 1:0 gegen Paraguay durch.
7: Frankreich tat sich schwer gegen Deutschland-Bezwinger Paraguay, der sich zeitweise mit 9 Spielern im eigenen Strafraum verschanzte und eigentlich nur darauf aus war, das Spiel des Gegners zu zerstören. Die Franzosen immer wieder in teils hitzige Zweikämpfe verwickelte. Aber Superstar Kylian Mbappé bewies in der 70. Minute Nervenstärke, als er das entscheidende Tor machte vom Elfmeterpunkt. Thomas Thonfeld, Sportredaktion.
5: Im Viertelfinale trifft Frankreich am Donnerstag auf Marokko. Die Marokkaner hatten Co-Gastgeber Kanada mit 3:0 besiegt.
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8: Sonnig und heiß bleibt es da beim Wetter. Die Temperaturen, die schaffen es auf 28 bis 32 Grad. Und so geht's auch in die neue Woche rein. Erst am Dienstag ein paar leichte Wolken, aus denen auch mal der eine oder andere Tropfen Regen fallen kann. Danach wieder sonnig und heiß. Die Temperaturen schaffen es auf über 30 Grad.
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9: Wow. frei für Alex Action Alselo, und zwar der Worte-Ring. Denn er ist dran bei der Promi-Ausgabe von Stadt, Land, Quatsch. Bin gespannt, wie er sich da schlägt. Hier ist Ava Max mit Spotify. Guten Morgen.
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0: Die Martin Wacker Show. Ich mache jetzt einen kleinen Boxkampf, aber nur mit Worten. Alex, denn ich habe hier einen Profiboxer bei mir, erfolgreich aus Karlsruhe, Alex Alselo. Und wir machen einen kleinen Wortboxkampf, und zwar die Promi-Ausgabe von
1: Stadt, Land, Quatsch.
0: Du brauchst 5 Begriffe mit dem gleichen Anfangsbuchstaben. Mhm. Dann kriegst du diese Tasse. Also wir haben nicht so einen teuren Gürtel jetzt wieder Welt, aber immerhin kann man nur gewinnen bei mir, und ich drücke dir die Daumen, dass es klappt. Wir starten mit dem Buchstaben S. Das ist ein sehr freundlicher Buchstabe. Und starten mit einer Stadt mit S.
2: Saarbrücken.
0: Sehr gut. Ein Land.
2: Heimatstadt Syrien.
0: Und ein Tier mit S.
2: Tier.
0: Machen wir weiter mit dem Kleidungsstück mit S.
2: Shorts.
0: Jawohl. Ein Berufswunsch mit S. Wer Musik macht mit der Stimme.
2: Singer.
0: Jawohl. Etwas im Sport mit S. Im Winter.
2: Skifahren.
0: Jawohl. Und das hat gerade gereicht. Wie viel haben wir?
3: 5
0: richtige. Alex, Punktlandung, Punktsieg. Nicht durch K.O. Und das Tier mit S. Ja, das Schaf. Oder vielleicht der Schäferhund. Die Tasse gehört dir.
2: Dankeschön.
0: Dein kleiner Pokal. Und gleich sprechen wir darüber, wenn dich der Box, der Ringsprecher ansagt, heißt du nicht einfach Alex Alselo, sondern da kommt noch was dazwischen. Gleich mehr dazu.

0: Die Martin Wacker Show, Alex Alcelo ist bei mir und ich habe mir schon überlegt, als Ringsprecher mit tiefer Stimme dich anzusagen, ist gar nicht so einfach, weil der Name gar nicht so durchklingt. Da gibt's noch was dazwischen gesagt werden muss.
1: Ja, da kommt was zwischen. Action.
0: Action.
1: Also zu Ring werde ich immer gerufen, Alex Action Alcelo.
0: Mhm.
1: Der Action-Name habe ich damals bekommen von meinem Promoter, vom der Herr Gottwald, weil ich immer für Action im Ring gesorgt habe.
0: Mhm.
1: Und die Leute haben immer gefeuert, geklatscht und habt ja den Namen bekommen, weil ich einfach für Action besorgt habe.
0: Das ist ein Leistungsversprechen sozusagen, ja, schon im Namen. Alex Action Alcelo. So klingt's.
1: Und in England nennen mich die zum Beispiel der Action. Der Action Boy.
0: Okay. Sehr schön. Überhaupt Ringatmosphäre. Ich schaue mir Boxkämpfe gerne an und am Ring ist eine sehr dichte Stimmung und ich habe manchmal das Gefühl, ich kriege davon gar nicht so viel mit, denn er ist halt sehr konzentriert.
1: Mhm.
0: Aber der Trainer in der Ecke ist wichtig und dann natürlich auch diejenigen, die dich versorgen mit Wasser. Wie viel nimmst du mit von der Atmosphäre? Wie sehr bist du im Team vor allem für dich?
1: Also ich höre oft nur zwei Stimmen im Ring, muss ich ehrlich sagen, das ist schon in Jahren. Also einmal den Trainer, das ist sehr wichtig, das ist das Wichtigste.
0: Mhm.
1: Und einmal bei mir den Manager, den Herr Tasic. Das sind die für mich auch wie Ziehpapa, sag ich mal so. Und deswegen, das sind die Stimmen, die immer, immer mich im Kampf verkleiden. Alles anders kann ich ja Gott sei Dank abschalten, was auch wichtig ist, weil wenn es komisch wäre, wenn es nicht so wäre, dass man auf jeden Stimme hört, das wäre dann zu arg. Deswegen nur auf die zwei Stimmen und ich kann mich ja gut kontrollieren. Das heißt, die zwei Stimmen konzentriere ich mich auf den Kampf und im Hintergrund kann ich hören, wenn die von außen was schreien. Es läuft ja einwandfrei, super.
0: Also volle Konzentration auf die Anweisung.
1: Ja.
0: Wie viel kann man da noch steuern im Boxring durch Zurufe? Kommen dann Zurufe wie, es war ein bisschen defensiver, Deckung weiter hoch? Was sind so die typischen Traineranweisungen für dich im Ring?
1: Ja gut, der Trainer ruft ja, der Trainer von außen sieht die Lücken, was man halt im Ring selber als Kämpfer jetzt meistens nicht sieht. Durch dieses Adrenalin, durch diesen Fokus sieht man halt viele Dinge nicht und der Trainer von außen sieht halt besser. Und der ruft halt zum Beispiel da, wo die offenen Lücken ist, zum Beispiel den Body oder sonst irgendwas, sondern sagt er halt die Kommando, was du schlagen sollst. Und wichtig ist halt, man versucht halt direkt zu reagieren, entsprechend auch direkt da zu handeln. Manchmal geht es ja nicht so einfach, aber im Großen und Ganzen versucht man halt das Ganze umzusetzen, ob früher oder später wird das ja einfach den Plan aufgehen oder funktionieren.
0: Also ganz spannend. Jetzt, wir sind im Ring angekommen beim Boxen. Ich will auch noch gleich eingehen auf deine Projekte. Du bist mit Kids unterwegs, du machst was, die Kids zu motivieren, gleich mehr dazu.

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4: Sonnig und heiß bleibt es da beim Wetter. Die Temperaturen, die schaffen es auf 28 bis 32 Grad. Und so geht's auch in die neue Woche rein. Erst am Dienstag ein paar leichte Wolken, aus denen auch mal der eine oder andere Tropfen Regen fallen kann. Danach wieder sonnig und heiß. Die Temperaturen schaffen es auf über 30 Grad.
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5: Alex Action Alselo, das war ein guter Kampf heute Morgen hier bei mir auf der neuen Welle. Und ich freue mich jetzt auf die Zukunft dieses Boxers und er wird uns verraten, wen er als Wunschgegner hat. Ich bin's nicht, da bin ich mir sicher. Hier ist in Linkin Park mit The Emptiness Machine. Euch einen schönen Sonntagmorgen. Hallo.
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0: Alex Alsedo ist weiterhin bei mir, oder Alex Action Alsedos, ich sag's jetzt so wie im Ring. Du hast es vorhin ganz kurz sehr bescheiden angesprochen, dass du auch soziale Projekte machst. Was ist dein Beispiel? Gehst du in Schulen? Arbeitest du mit jungen Boxern im Bulldog-Gym? Welche Projekte machst du da ganz konkret?
1: Ich mache beides. Also ich trainiere die Kinder und Jugendliche bei uns im Bulldog-Gym und mache auch sehr viele soziale Projekte. Ich gehe zu einfach schwerziehbaren Kindern und versuche halt natürlich, die mit dem Sport weiterzuhelfen. Aber gehe ich auch zu ganz viele Schulen und mache Schulbesuchen, zeige ich ein bisschen über Boxen, spreche über den Sport und versuche dann halt denen beizubringen, was man alles durch den Sport erreichen kann und wie man im Leben auch diszipliniert, auch respektvoll durch den Sport wird. Solche Projekte mache ich.
0: Und da werden originelle Fragen gestellt. Die schönste Frage war mal zu deinem WM-Gürtel, ne?
1: Ja, definitiv. Wird immer gefragt, ist das echt oder ist es? Und dann sage ich, ja, klar, ist echt. Und wenn die das halt in die Hand nehmen und sagen, oh, das ist echt so schwer und so.
0: Und manche fragen auch, ob es pures Gold ist, ne?
1: Ja, das habe ich auch immer gehabt.
0: Aber das können wir verneinen. Also wir brauchen hier keine Securities. Er ist sehr schwer, aber kein
1: echtes Gold.
0: Wir sprechen gleich über die Zukunft. Wir wissen den Kampf im Oktober. Ich will auch ein bisschen so deine Wunschkämpfe, deine Wunschgegner nochmal hören. Bin gespannt, was da kommt. Gleich mehr mit dir.

0: Die Marcin Wacker Show. Das war heute ein toller Boxring mit Alex Action Alselo. Und nimm uns mal in die Zukunft mit. Wir gucken mal 5 Jahre im Voraus. Das ist ein schöner Zeitraum. Ja. Da sind noch einige Kämpfe. Kommen vielleicht noch ein paar schwere Gürtel dazu. Gibt es so einen Wunschkampf, den du hast? Oder einen Traum, wo du sagst, das wäre eine Herausforderung für mich?
1: Ja, einen Traumkampf gibt es auf jeden Fall. Ich würde gerne gegen Conor Benn. Ist für mich auch, also ich mag seinen Boxstil, aber ich würde gerne irgendwann, also jetzt nicht, natürlich irgendwann in 5 Jahren würde ich gerne den boxen. Das wäre mein Wunschgegner, sag ich mal so, irgendwann mal.
0: Und dazwischen kommen noch viele andere Kämpfe, weitere Bewährungsproben. Juniorenweltmeister, das heißt eine echte Weltmeisterschaft der Senioren, sagt man bei euch so. Ist da schon was in Aussicht, wann es dazu kommt?
1: Ja, klar, auf jeden Fall. Haben wir auf jeden Fall auch vor. Nur, wie gesagt, wir machen Step by Step, Schritt für Schritt. Und mit der Zeit wird alles zu seiner Zeit, sage ich mal so.
0: Und du hast so unglaublich viel erreicht. Vor 14 Jahren nach Deutschland gekommen, hier angekommen. Sportler des Jahres in der neuen Heimat, Junioren-Weltmeister Alex. Erstmal Gratulation zu all dem. Wir drücken die Daumen. Wir begleiten dich natürlich weiter. Ja. Alles Gute für dich.
1: Vielen Dank.

0: Ja, danke Alex. Alles Gute weiterhin für die Boxkarriere. Wir werden das beobachten, natürlich als neue Welle auch begleiten. Drücken alle Daumen. Und nächste Woche, ja, da steigen wir nicht in den Ring. Da machen wir so ein bisschen Sommerpause. Temperaturen geben es ja auch her. Aber wir haben so tolle Gäste gehabt in den ersten Monaten, dass ein Best-of sich so richtig lohnt. Ich wünsche euch noch einen schönen Restsonntag. Bis nächste Woche. Am Mikrofon war Martin Wacker. Ciao, ciao.
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5: Ich bin Diana Kramer. Viele Eltern hier in Deutschland wissen nicht, wie und womit ihre Kinder ihre Zeit auf TikTok, Snapchat oder YouTube verbringen. Laut einer aktuellen Postbank-Digitalstudie verzichten die meisten auf feste Zeitlimits oder eine Kontrolle der Inhalte, wünschen sich aber gleichzeitig Altersbeschränkungen für soziale Netzwerke.
6: In den meisten deutschen Familien gibt es der Studie zufolge außer beim Essen und Hausaufgaben kaum Regeln für Social Media. Bei 2/3 existiert selbst vor dem Schlafengehen kein Handyverbot. Viele Eltern vertrauen stattdessen auf die Eigenverantwortung der Kinder und kontrollieren die Nutzung bewusst nicht. Gleichzeitig fordern fast 9 von 10 Befragten eine Altersbeschränkung für die sozialen Medien sowie Handyverbote an Schulen. Insgesamt startet das digitale Leben von Kindern heute früher. Mehr als jedes zweite Kind bekommt das erstes Smartphone vor dem 13. Geburtstag. Tanja Wagner, Nachrichtenredaktion.
5: Mit Videos zur Einstimmung auf die anstehenden Landtagswahlen im Osten des Landes hat die AfD ihren Parteitag in Erfurt fortgesetzt. Daneben geht es heute um Änderungen an der Bundessatzung und der Finanz- und Beitragsordnung der Partei. Die wesentlichen Punkte hatte der Parteitag gestern zügig abgehakt, wie die Bestätigung von Alice Weidel und Tino Chrupalla als Führungsduo. Die Böden in Deutschland trocknen immer weiter aus, besonders im Süden und Osten. Das liege jedoch nicht nur an der vergangenen Hitzewelle, sondern eher daran, dass es seit Monaten zu wenig regnet. Das zeigt der Dürremonitor des Helmholtz-Zentrums für Umweltforschung.
7: Süddeutschland leuchtet auf der Dürrekarte tiefrot und das hat Folgen. Vor allem Wälder geraten durch die hohen Temperaturen unter Stress. Dort steigt zum Beispiel das Risiko für Borkenkäfer. Auch die Flüsse könnten weiter Wasser verlieren, weil sie stark vom Grundwasser gespeist werden. Das erschwert unter anderem die Schifffahrt. Und wenn es in den kommenden Wochen nicht deutlich mehr regnet, müssen Landwirte auch bei Mais und Zuckerrüben mit schlechteren Ernten rechnen. Zoe Tassovali, Redaktion.
5: Zum Fußball. Bei der WM hat Norwegen um Stürmer Erling Haaland heute das Viertelfinale im Visier. Im Achtelfinale treffen die Skandinavier am Abend auf Brasilien. Frankreich und Marokko stehen bereits als Viertelfinalisten fest. Frankreich besiegte Deutschland schräg Paraguay mit 1:0 und Marokko setzte sich mit 3:0 gegen Kanada durch.
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8: Die Temperaturen gehen jetzt wieder ein paar Grad weiter nach oben. Im Laufe dieser Woche sind bis zu 34 Grad möglich. Heute soll es hier ab und zu noch ein paar Regentropfen geben.
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8: Wir haben tatsächlich 2 Blitzer hier am Sonntag um 12:15. Einmal in Karlsruhe-Neureuth in der Mitteltorstraße und in Kandel in der Rheinstraße. Habt ihr auch noch einen entdeckt? Dann bitte einmal kurz melden unter 0721 20 16 300. Danke.
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8: Also, wir haben hier aktuell Stau vor dem Walldorfer Kreuz. Es kann sogar sein, dass der Bereich hier zwischenzeitlich mal gesperrt werden muss. Das geht los schon ab Kronau, stockt der Verkehr und dann eben über das Walldorfer Kreuz hinaus bis zur Anschlussstelle Walldorf. Ein langer Stau. Aktuell sind wir hier bei circa 25 bis 30 Minuten. Gibt auch Stau auf der Autobahn 6 Mannheim in Richtung Heilbronn zwischen dem Dreieck Hockenheim und dem Walldorfer Kreuz. Hier seid ihr aktuell 5 Minuten länger unterwegs. Dann haben wir noch die Autobahn 8 Karlsruhe in Richtung Stuttgart zwischen Pforzheim West und Pforzheim Ost. Aktuell 15 Minuten mehr.
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8: Jawohl, wir begleiten euch hier durch den Sonntagnachmittag, wie immer auch mit ein paar spannenden Serientipps oder Streamingtipps. Da haben wir gleich einen Film für euch. Und zwar, wenn ihr auf romantische Komödien steht, dann ist das genau das Richtige. Wenn ihr für den Sonntagnachmittag oder den Sonntagabend noch was Leichtes, Unterhaltsames, Romantisches und vielleicht auch etwas Vorhersehbares sucht, dann bleibt jetzt dran. Dann haben wir genau das Richtige für euch in 10 Minuten.

0: Sonntagmittag, 11:45 haben wir's. Wir kümmern uns mal ganz kurz jetzt um euer Fernsehprogramm.
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0: Falls ihr für das Wochenende, für den Sonntagabend noch was Leichtes, was Romantisches, ja vielleicht auch ein bisschen was Vorhersehbares sucht, dann hat die Carlotta jetzt genau das Richtige für euch.
2: Es geht um den Film Voicemails for Isabel. Die Geschichte ist kurz und knapp erzählt. Wenn ich euch ein paar Eckdaten nenne, dann wisst ihr sofort, ob das was für euch ist oder nicht. Und zwar geht es um die Köchin Jill, ganz fantastisch gespielt von Zoe Deutsch, die nicht über den Verlust ihrer Schwester hinwegkommt, die an einer schweren Krankheit gestorben ist. Das Einzige, was ihr wirklich hilft, sind Sprachnachrichten an die alte Handynummer von Isabel zu schicken, in denen sie von ihrem chaotischen Leben als Köchin erzählt. Was sie nicht weiß, die Nummer wurde mittlerweile neu vergeben und ihre Nachrichten landen bei einem völlig fremden Mann in Austin, der sich dann auf den Weg nach San Francisco macht, um sie zu treffen.
3: Oh.
2: Süß. Es ist also eine klassische Rom-Com für Leute, die manchmal eben einfach nur eine schöne, herzerwärmende Geschichte sehen wollen, ohne viel drüber nachzudenken. Und wenn ihr euch damit anfreunden könnt, dann seid ihr bei Voicemails for Isabel genau richtig.
0: Und das Ganze gibt es auf Netflix.

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0: vor 12:30. Hier ist die neue Welle am Sonntag. Wir machen eine kleine Pause, sind gleich wieder für euch da mit Musik von Lost Frequencies. Aus den 90ern gibt es aber auch noch Musik von Jam & Spoon, Right in the Night. Da könnt ihr euch drauf freuen. Und wir besprechen gleich eine Neuerung bei WhatsApp. Da gibt es nämlich jetzt die Möglichkeit, sich einen Wunschnamen, einen Benutzernamen zu registrieren. Wo da die Vorteile liegen könnten, das besprechen wir in circa 15 Minuten.
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0: Die Temperaturen gehen jetzt im Laufe der nächsten Tage wieder ein bisschen weiter auf 33 bis 34 Grad. Heute soll es ab und zu mal noch ein paar Regentropfen geben und dann gibt der Sommer wieder Vollgas.
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0: Aktuell haben wir tatsächlich 2 Blitzer hier am Sonntagmittag in Karlsruhe, Neureuth in der Mitteltorstraße und auch in Kandel in der Rheinstraße. Da wird geblitzt. Falls ihr auch noch einen entdeckt habt, dann bitte einmal kurz melden unter 0721 20 16 300.
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0: Ein Stau auf der Autobahn 5 und zwar Karlsruhe Richtung Heidelberg. Geht kurz hinter Kronau los, braucht ihr 20 Minuten länger. Über das Walldorfer Kreuz hinaus bis zur Anschlussstelle Walldorf ist dieser Stau. Dann die Autobahn 8. Karlsruhe in Richtung Stuttgart zwischen Pforzheim West und Pforzheim Ost. Aktuell 15 Minuten mehr.
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0: Vielleicht habt ihr das schon mitbekommen, bei WhatsApp gibt es eine Neuerung. Und zwar kann man da sich jetzt einen Wunschnamen, einen Benutzernamen reservieren. Was da der Vorteil sein könnte, wenn man das macht und was sich bei WhatsApp noch alles ändert, das besprechen wir ausführlich in 10 Minuten.

0: Ihr seid hier bei der Neuen Welle am Sonntagnachmittag um 12:15. Vielleicht habt ihr das schon irgendwo mitbekommen oder mal im Internet eine Überschrift gelesen. Bei WhatsApp wird es demnächst eine Neuerung geben. Und zwar kann man sich da dann einen Benutzernamen aussuchen. Ich habe das überhaupt noch nicht verstanden, warum ich mir denn einen Benutzernamen aussuchen soll. Aber vielleicht kann es uns ja Kollege Ronny Thorau erklären. Also, dann sag mal, Ronny, was soll das denn bringen?
1: Es geht um mehr Datenschutz und Privatsphäre. Denn bisher, wenn man die Telefonnummer eines WhatsApp-Kontaktes hatte, dann konnte man jemanden ohne sein Einverständnis zum Beispiel kontaktieren, ihn vielleicht sogar ungefragt anrufen oder die Mobilfunknummer weitergeben oder auch Mobilfunknummern quasi einsammeln und für Werbezwecke nutzen oder weitergeben. All das wird eingedämmt, wenn der Benutzername zur Kontakt-ID wird. WhatsApp-Konkurrenten wie der Messenger Signal hat zum Beispiel 2024 das Ganze schon vorgemacht und Nutzernamen zur Kontaktaufnahme eingeführt.
0: Wie kriege ich jetzt meinen Wunsch-Nutzernamen?
1: Also man kann sofort loslegen, braucht aber die neueste Version der WhatsApp-App. Muss die also einmal updaten, dann sollte man in den App-Einstellungen unter Profil den Menüpunkt Benutzernamen reservieren finden. Da muss man dann bestimmte Vorgaben erfüllen, wenn man selber einen Nutzernamen eingibt. Man kann sich aber auch einen Namen generieren lassen. Manche Namen gehen dabei nicht, weil sie zum Beispiel Behörden oder Promi-Personen gehören. Und es wird immer gecheckt, ob der Wunschname noch frei ist. Wenn ja, kann man ihn reservieren.
0: Und wie geht's dann weiter? Wann kann ich dann mit dem reservierten Benutzernamen meine ersten Nachrichten verschicken?
1: Ja, das kann einige Monate dauern, bis das für alle ausgerollt ist. Man kriegt später eine Benachrichtigung, wenn die Benutzernamenfunktion aktiviert wurde. Ab dann kann ich meine Benutzernamen an andere Kontakte weitergeben, statt wie bisher meine Telefonnummer. Wer meine Nummer schon hat oder kennt, der kann mich theoretisch weiter damit kontaktieren. Allerdings kann ich auch einen zusätzlichen PIN-Code einrichten und damit einschränken, wer mich kontaktieren darf, selbst wenn jemand meine Telefonnummer oder meinen Benutzernamen kennt. Und die neuen Benutzernamen lassen sich übrigens auch nachträglich nochmal ändern oder auch löschen.
0: Bin unsicher, ob ich es richtig verstanden habe, aber ich glaube, es ist eine gute Sache. Danke, Ronny.

0: Schön, dass ihr die neue Welle bei euch im Radio gefunden habt hier am Sonntagnachmittag. Und schön wäre es auch, wenn ihr noch eine Weile bleibt. Musikalisch geht's hier gleich weiter mit Leonie. Ihre vielen großen Radiohits, darunter wahrscheinlich auch Simple Life, den wir gleich hören werden, noch in diesem Monat nach Karlsruhe bringen wird. Da spielt sie auf dem Fest in der Günther-Klotz-Anlage. Am Sonntag wird sie da spielen, am Festsonntag, zusammen mit Ray Dalton, der spielt vor ihr, und Max Herre und Joy den Alani sind auch noch da mit dabei. Und falls ihr da hingehen wollt, es gibt noch Tickets.
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1: Ich bin Diana Kramer. SPD-Chef Lars Klingbeil geht davon aus, dass die SPD-Bundestagsfraktion das Reformpaket der Koalition trotz Kritik an einzelnen Punkten mittragen wird. Er nehme derzeit keine anderen Signale wahr, sagte Klingbeil der Rheinischen Post. Natürlich werde die Fraktion im Gesetzgebungsverfahren genau hinschauen, aber der grundsätzliche Kurs sei zwischen den Spitzen der Koalition verabredet. Man habe eine klare Richtung eingeschlagen und Leitplanken benannt. Jetzt komme es darauf an, diesen Kurs konsequent weiterzugehen, so Klingbeil. Die AfD beendet heute ihren Parteitag in Erfurt. Gleichzeitig reißt die Debatte über den Umgang mit der Partei nicht ab. Eine neue Umfrage zeigt, beim Thema Brandmauer ist die Bevölkerung in zwei Lager geteilt.
2: Die INSA-Umfrage für die Bild am Sonntag zeigt, wie gespalten die Menschen beim Thema AfD sind. Fast jeder Vierte findet es richtig, dass Union und SPD nicht mit der AfD zusammenarbeiten wollen. 39% halten das für falsch. Auch bei einem möglichen AfD-Verbot gehen die Meinungen deutlich auseinander. Zoe Tassovali, Redaktion.
1: Die USA feiern das 250. Jubiläum ihrer Gründung. Am Abend gab es neben einer Rede von Präsident Donald Trump in Washington auch ein gewaltiges Feuerwerk. Allerdings funkte das Wetter dazwischen.
3: Auf der Festmeile hier in Washington gab es ein bisschen Chaos, als die Besucher wegen eines Gewittersturms evakuiert wurden. Keiner wusste wohin und wie es weitergehen sollte. Viele buhten. Die Militärüberflüge wurden abgesagt. Nur Trump ließ sich nicht von seiner Rede abbringen, die er überhaupt halten wollte, weil viele der eigentlich geplanten Performer im Vorfeld abgesagt hatten. Die ganze Fete war ihnen zu politisch. Trump sprach spät am hiesigen Abend. Dann stieg das Feuerwerk in die nasse Nacht. Tina Eck, USA.
1: Zum Sport. Bei der Fußball-WM steht das erste Viertelfinale fest. Frankreich trifft am kommenden Donnerstag auf Marokko. Die Franzosen gewannen gegen Deutschland / Paraguay mit 1:0. Marokko setzte sich mit 3:0 gegen Co-Gastgeber Kanada durch. Heute Abend kämpfen Norwegen und Brasilien im Achtelfinale ums Weiterkommen. Anstoß ist um 22 Uhr unserer Zeit. In der Nacht folgt dann noch das Achtelfinale Mexiko gegen England.
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5: Heute vielleicht noch ein paar Regentropfen. Ab morgen liegen die Temperaturen dann zwischen 29 und 34 Grad. Gibt viel Sonne, wenig Wolken. Heute und morgen Nacht nochmal Werte unter 20 Grad. Ab Dienstag müssen wir uns da wieder auf tropische Nächte einstellen.
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5: Aktuell wird geblitzt und zwar... Meine Blitzer denn hin? In Karlsruhe-Neureuth an der Mitteltorstraße und in Kandel in der Rheinstraße. Habt ihr auch noch einen Blitzer entdeckt? Dann bitte gerne anrufen, alle anderen warnen über die 0721 20 16 300. Danke.
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5: Wir haben Stau auf der Autobahn 5 und zwar geht das los schon kurz vor Kronau über das Walldorfer Kreuz hinaus bis zur Anschlussstelle Walldorf. Da braucht ihr aktuell 20 bis 25 Minuten länger. Und auf der Autobahn 8 Karlsruhe in Richtung Stuttgart zwischen Pforzheim West und Pforzheim Ost aktuell stockender Verkehr und wir sind hier bei circa 15 Minuten.
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5: Popmusik verändert sich. Schon immer ist das so. Es gibt immer musikalische Trends, die sich natürlich dann eben auch in der Popmusik durchsetzen. Inhaltlich, von den Texten her, auch da gibt es immer wieder Veränderungen. Und es gibt gerade eine große internationale Forschungsgruppe, die sich die Texte der letzten 50 Jahre mal etwas genauer angeschaut haben. Und da ist denen was aufgefallen. Vor allen Dingen in deutschen Texten gibt es eine dramatische Entwicklung. Da sprechen wir drüber in 10 Minuten.

neue Welle am Sonntagnachmittag hier. Popmusik verändert sich ja. Das ist ja schon immer so. Seit den 50er Jahren hat sich Popmusik immer wieder verändert. Irgendwelche musikalischen Trends spielen da eine Rolle oder auch technische Entwicklungen. Die Erfindung von Spotify hat auch einen großen Einfluss auf die Musik, auf die aktuelle Popmusik gehabt. Die Songs werden immer kürzer, werden immer einfacher, dass die Leute nicht so schnell wegskippen. Und eine große Studie aus Saudi-Arabien hat jetzt mal die Texte von erfolgreichen Popsongs von den 70er Jahren bis heute untersucht. Und zwar alle Songs, die in den letzten 50 Jahren weltweit in den Top 10 gewesen sind. Und da haben sie auch eine inhaltliche Veränderung festgestellt. Die Themen, die Texte ändern sich. Zum Beispiel kommen immer mehr unmoralische Geschichten in den Texten vor. Also Geschichten über Betrug oder Aufruhr und Geschichten über die Schädigung anderer Personen wurden mittlerweile verstärkt in der Popmusik wahrgenommen. Ich glaube, da kann man auch ganz klar sagen, liegt wahrscheinlich am Hip-Hop. Da kommt sowas ja mal häufiger vor. Themen wie Fürsorge, Loyalität, Anstand oder Gemeinschaft verlieren laut dieser Studie eher an Bedeutung in den Texten von erfolgreichen Popsongs. Was aber wirklich krass aufgefallen ist, vor allem in deutscher und amerikanischer Popmusik, da werden die Texte immer ich-bezogener. Wörter wie ich und meins tauchen heutzutage deutlich häufiger auf als Wörter wie wir und uns. Und das eben vor allem in Deutschland und Amerika. In Japan und China ist diese Entwicklung aktuell laut dieser Studie nicht zu sehen. Interessant, oder? Also man kann sagen, dass Popmusik immer egoistischer wird. Der nächste Song ist auch aktuell super erfolgreich, aber da wird man diese Entwicklung wahrscheinlich nicht feststellen können, weil der ist zwar aktuell sehr erfolgreich in den Charts, aber auch schon 17 Jahre alt. Das ist so ein TikTok-Phänomen gerade. Kato featuring John, Turn the Lights Off aus dem Jahr 2010.

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0: Ihr seid bei der neuen Welle hier am Sonntagnachmittag und da hört ihr gleich Coldplay mit Feels Like I'm Falling in Love. Und wenn am 19. Juli dann das Finale der Fußball-Weltmeisterschaft ausgespielt wird, leider ja definitiv ohne deutsche Beteiligung, ja, wobei vielleicht könnte ja ein deutscher Trainer mit dabei sein, das ist ja noch möglich. Also auf jeden Fall, wenn das Finale dann ausgespielt wird, dann wird es ja diese etwas längere Halbzeitpause geben, weil es eben eine große Show geben soll. Halbe Stunde lang wird das Spiel unterbrochen und dann tritt Madonna auf. Shakira ist dabei, BTS und Justin Bieber, der ist seit kurzem auch noch mit dazugekommen. Und wisst ihr, wem ihr diese Halbzeitshow zu verdanken habt? Chris Martin von Coldplay. Der wurde nämlich höchstpersönlich von der FIFA gebeten, hier diese Halbzeitshow zusammenzustellen. Und da hat er mal alle seine Kontakte spielen lassen und eben Madonna, Shakira, BTS und Justin Bieber eingeladen. Ich kann mir auch vorstellen, der ruft die dann an und sagt, hey, ihr müsst dabei sein. Und wenn dann so einer wie Chris Martin anruft, dann kann man da wahrscheinlich auch nicht Nein sagen. Also Coldplay. Hören wir gleich.
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0: Die Temperaturen gehen wieder rauf, über 30 Grad. In der nächsten Woche sind 34 Grad möglich. Viel Sonne, kaum Wolken. Und nachts, ja, ab Dienstag, Mittwoch, Nacht ungefähr, wird es dann auch wieder heiß. Dann gehen die Werte nicht mehr unter 20 Grad.
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0: So, die zuverlässigste Blitzer-Community meldet aktuell einen Blitzer in Karlsruhe, Neureuth in der Mitteltorstraße und in Kandel in der Rheinstraße. Habt ihr auch noch was entdeckt? Dann sagt kurz Bescheid, hier einmal anrufen oder eine WhatsApp hinschicken. 0721 20 16 300.
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0: Ah, Stau auf der Autobahn 5, immer noch Karlsruhe in Richtung Heidelberg. Kurz vor Kronau geht's los. Aktuell braucht ihr hier eine halbe Stunde länger. Folgende Situation, da ist ein Unfall passiert auf dem linken und dem mittleren Fahrstreifen. Der linke und der mittlere Fahrstreifen sind hier gesperrt zwischen Kronau und dem Walldorfer Kreuz. Ansonsten noch die Autobahn 8, Karlsruhe Richtung Stuttgart zwischen Pforzheim West und Pforzheim Ost aktuell 10 Minuten mehr.
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0: So, wir sprechen gleich über unseren Musikwettbewerb. Die goldene Gitarre. Da könnt ihr, falls ihr in einer Band spielt oder irgendwie ein eigenes Musikprojekt am Laufen habt, da könnt ihr richtig viel Kohle gewinnen. Um wie viel Geld es geht, die Teilnahmebedingungen und wo ihr euch bewerben könnt, das sage ich euch in 10 Minuten. Aber wenn in eurer Bandkasse noch Platz ist für ein bisschen Kohle, dann solltet ihr jetzt unbedingt dranbleiben und euch hier mal die Infos abholen für die goldene Gitarre.

0: Ashley Arms am Sonntagnachmittag.
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0: Jawohl, auch in diesem Jahr gibt es wieder unseren Musikwettbewerb, die goldene Gitarre. 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Also falls ihr selbst Musik macht, falls eure Kinder Musik machen, falls eure Freunde Musik machen, sagt denen doch mal Bescheid, besprecht das doch mal mit eurer Band, dass es eben diesen Wettbewerb gibt und dass man da gutes Geld gewinnen kann. Die Gewinner aus dem letzten Jahr, Just in Case aus Pforzheim kommen sie, die waren auch sehr glücklich mit den 3000 Euro. 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

0: Das hier ist Harry Styles. Den hört ihr gleich bei uns. Das ist der erste Song nach den 14 Uhr Nachrichten. Und seit gestern Abend ist er offiziell. Harry Styles hat einen neuen Rekord aufgestellt. Noch niemals hat eine Band oder ein Künstler 12-mal hintereinander im Wembley Stadion gespielt. Gestern Abend war das 12. und letzte Konzert von ihm. Damit ist er hier alleiniger Rekordhalter. Ja, jetzt hat er eine kleine Pause, circa 14 Tage. Und dann geht's weiter nach Brasilien. Da spielt er dann 4-mal hintereinander in Sao Paulo. Dann noch ein paar Konzerte in Mexiko und Ende August geht's dann nach New York City und da spielt er dann zigmal hintereinander im Madison Square.
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4: Ich bin David Büchner. Mit Videos zur Einstimmung auf die anstehenden Landtagswahlen im Osten des Landes hat die AfD in Erfurt ihren Parteitag fortgesetzt. Zu den Protesten mit zehntausenden Menschen gegen das AfD-Treffen wollen die Stadt und die Organisatoren heute Bilanz ziehen.
5: Im Großen und Ganzen blieben die Proteste friedlich. Aber es kam auch zu Angriffen auf Polizisten oder Pressevertreter. Teils mussten die Einsatzkräfte härter eingreifen, etwa mit Pfefferspray oder mit Schlagstöcken. Das zeigt eine erste Polizeibilanz. An den Anti-AfD-Demos, Kundgebungen und Sitzblockaden hatten nach Polizeiangaben rund 31.000 Menschen teilgenommen. Die Organisatoren sprechen von gut 50.000 Teilnehmern. Beim Parteitag selbst geht es heute eher um Formalien. Gestern hatten die Delegierten das Führungsduo Weidel-Kropalla im Amt bestätigt. Ursula Winkler, Nachrichtenredaktion.
4: Parteichef Lars Klingbeil geht davon aus, dass die SPD-Bundestagsfraktion das Reformpaket der Koalition gegen Kritik an einzelnen Punkten mittragen wird. Er nehme derzeit keine anderen Signale wahr, sagte der Bundesfinanzminister der Rheinischen Post. Natürlich werde die Fraktion im Gesetzgebungsverfahren genau hinschauen, aber der grundsätzliche Kurs sei zwischen den Spitzen der Koalition verabredet. Die Böden in Deutschland trocknen immer weiter aus, besonders im Süden und im Osten. Schuld ist aber nicht die Hitzewelle zuletzt, sondern eher, dass es seit Monaten zu wenig regnet, zeigt der Dürremonitor des Helmholtz-Zentrums für Umweltforschung.
6: Süddeutschland leuchtet auf der Dürrekarte tiefrot und das hat Folgen. Vor allem Wälder geraten durch die hohen Temperaturen unter Stress. Dort steigt zum Beispiel das Risiko für Borkenkäfer. Auch die Flüsse könnten weiter Wasser verlieren, weil sie stark vom Grundwasser gespeist werden. Das erschwert unter anderem die Schifffahrt. Und wenn es in den kommenden Wochen nicht deutlich mehr regnet, müssen Landwirte auch bei Mais- und Zuckerrüben mit schlechteren Ernten rechnen. Zoe Tassovali, Nachrichtenredaktion.
4: In Köln ist am Mittag die CSD-Parade gestartet. An der Demonstration zum Christopher Street Day beteiligen sich rund 250 Gruppen mit etwa 60.000 Teilnehmern. Die Veranstalter rechnen mit bis zu 1 Million Besuchern. Der Kölner CSD ist eine der größten Veranstaltungen der queeren Gemeinschaft in Europa.
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0: In der kommenden Woche gehen die Temperaturen wieder auf Werte von 33 bis 34 Grad. Es wird also ein bisschen heißer und das merken wir dann vor allen Dingen auch in den Nächten, denn so ab Mittwochnacht ungefähr gibt es dann Temperaturen nicht mehr unter 20 Grad. Da kommen dann die tropischen Nächte zurück.
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0: Geblitzt wird aktuell in Kandel in der Landauer Straße und in Karlsruhe-Neureuth in der Mitteltorstraße. Habt ihr auch noch so einen Blitzer entdeckt? Dann meldet euch gerne bei uns unter 0721 20 16 300.
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0: Ja, wir haben immer noch Stau nach einem Unfall auf der Autobahn 5 Karlsruhe in Richtung Heidelberg. Das geht schon kurz nach Bruchsal los. Insgesamt seid ihr hier circa 20 Minuten länger unterwegs. Auch in der Gegenrichtung stockt der Verkehr jetzt hier auf der Autobahn 5 Heidelberg Richtung Karlsruhe zwischen dem Waldorfer Kreuz und Bruchsal circa 5 Minuten mehr. Dann gehen wir noch auf die Autobahn 8, Karlsruhe Richtung Stuttgart, zwischen Pforzheim West und Pforzheim Ost, circa 10 Minuten mehr.
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0: Und wie versprochen, jetzt Musik von Harry Styles.

0: Jawohl, das ist die neue Welle hier am Sonntagnachmittag. Und ihr wisst ja, ich schaue immer gerne mal so hinter die Kulissen bei großen internationalen Popsongs. Und das machen wir jetzt auch bei dem Lied Ordinary von Alex Warren. Da gibt es nämlich eine sehr schöne Geschichte, die ich euch kurz hier erzählen möchte. Und zwar gibt's da gleich die erste Textzeile. Könnt ihr gleich hören, könnt ihr gleich überprüfen. Da singt er, they say, the holy waters watered down. Das heilige Wasser ist verwässert oder das Weihwasser ist verdünnt. The holy waters watered down, singt er da gleich. Wie ist er drauf gekommen? Was ist der Hintergrund? Was wollen Sie uns mit dieser bildlichen, kirchlichen Metapher sagen? Die Geschichte geht so. Alex Warren war in Nashville im Studio mit seinem Songwriting-Team und den Technikern eben. Und die waren alle nicht einverstanden mit dem Kaffee im Studio. Der Kaffee im Studio, der war ihnen zu dünn, der war ihnen nicht stark genug. Und irgendeiner aus der Gruppe hat dann eben einen Witz machen wollen und hat gesagt, der Kaffee, das heilige Wasser ist verwässert. The holy waters watered down. Und so sind sie eben auf diese Textzeile gekommen, die dann wenig später überall auf der Welt auf Platz 1 der Charts stand. Hier, diese Zeile.
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0: Ja, hat was mit Kaffee zu tun.
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0: die neue Welle um kurz vor 2:30 am Sonntagnachmittag. Hier geht's gleich weiter. Direkt der nächste Song kommt von Ofenbach und Ella Henderson. Ofenbach kennen wir ja, die hatten ja noch einige andere Hits. Französisches DJ- und Produzentenduo. Aber wer ist eigentlich Ella Henderson? Ich kann es euch sagen, sie hat mal bei einer Castingshow mitgemacht im Jahr 2012 in England bei The X Factor und sie ist damals Zweite geworden. Den Erstplatzierten kennen wir auch, das war hier James Arthur. Und danach hat Ella Henderson dann auch eine recht imposante Solokarriere gestartet, hatte vor allen Dingen in England einige große Hits und hat sich dann eben im Jahr 2022 mit Ofenbach zusammengetan und da haben sie den Song Hurricane rausgebracht, den wir hier gleich hören, direkt der nächste Song.
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0: In der nächsten Woche wird es wieder ein bisschen wärmer. Dann steigen die Temperaturen wieder auf Werte zwischen 29 und 34 Grad. Und ja, sobald wir dann bei den 34 Grad angelangt sind, gibt es auch wieder tropische Nächte. Das heißt, da geht das Thermometer nicht mehr unter 20, auch nachts nicht.
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0: Der Blitzer in Kandel in der Landauer Straße und in Karlsruhe-Neureuth in der Mitteltorstraße. Habt ihr auch noch einen Blitzer entdeckt? Dann sagt uns das gerne unter 0721 2016 300. Danke.
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0: Wie sieht's denn aus auf den Straßen? Wir hatten einen Unfall auf der Autobahn 5 und da haben wir aktuell auch immer noch Stau und zwar Karlsruhe Richtung Heidelberg. Da braucht ihr ab Bruchsal circa 20 Minuten länger. Na, mittlerweile ist nicht mehr ganz ab Bruchsal. Kurz vor Kronau geht das los, dann circa 20 Minuten mehr. Und auf der Autobahn 8 Karlsruhe in Richtung Stuttgart zwischen Pforzheim West und Pforzheim Ost, da sind wir aktuell bei circa 5 Minuten mehr.
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0: Wir haben gleich nochmal einen Streaming-Tipp für euch. Und da geht's um eine Serie, die extrem toll besetzt ist. Mit Harrison Ford zum Beispiel. Auch Jason Segel ist dabei von How I Met Your Mother. Kennt ihr noch? Hier den Marshall Erickson hat er da gespielt. Und da ist gerade die dritte Staffel gestartet. Und es sind auch immer spannende Gaststars noch mit dabei. Also wirklich eine Serie, die ihr unbedingt gesehen haben solltet. Welche das ist, in 10 Minuten unser Streaming-Tipp.

0: Die Gewinnerin des Eurovision Song Contest 2012, Loreen mit Euphoria. Passiert wirklich äußerst selten, dass da so ein großer Hit rauskommt aus dem europäischen Musikwettbewerb. Falls ihr noch ein bisschen Fernsehunterhaltung fürs Wochenende oder für den Sonntag braucht, dann habe ich jetzt hier was für euch.
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0: Und zwar ganz interessant, ein großes Online-Portal hatte letzte Woche mal die 30 besten Serien der ersten Jahreshälfte 2026 zusammengestellt. Die 30 besten Serien 2026 bisher. Und wir haben ja jeden Nachmittag in der Nachmittagssendung bei der Neuen Welle haben wir ja auch so einen Streaming-Tipp mit dabei. Und tatsächlich war es so, wir haben uns diese 30 besten Serien angeschaut des ersten Halbjahres und wir haben festgestellt, dass wir 29 dieser Serien in diesem Online-Portal auch mit dabei hatten. Eine hatten wir nicht. Und das holen wir jetzt noch schnell nach. Carlotta.
2: Shrinking, das ist eine Comedy-Drama-Serie von Apple TV, in der Therapie nicht ganz so abläuft, wie wir uns das vorstellen. Jason Segel, ihr kennt ihn als Marshall Erickson aus How I Met Your Mother, spielt Jimmy, einen Therapeuten, der seine Frau verloren hat und deshalb privat ziemlich neben der Spur ist. Im Job macht er deshalb irgendwann etwas, was er eigentlich nicht machen sollte. Anstatt ruhig und bedacht vorzugehen, sagt er seinen Patientinnen und Patienten ziemlich direkt, was er wirklich denkt. Das ist manchmal lustig, manchmal unangenehm und natürlich vor allem sehr ehrlich. Denn Shrinking erzählt nicht einfach nur von einem Mann, der jetzt berufliche Grenzen überschreitet. Die Serie schaut darauf, wie Menschen mit Trauer, Schuld und Überforderung umgehen, wenn sie im Alltag trotzdem funktionieren müssen. Und darin erkennt man sich immer mal wieder. Stark ist dabei vor allem auch das Zusammenspiel der Figuren. Harrison Ford spielt Jimmys Kollegen Paul. Er ist sehr trocken und trotzdem hat man ihn irgendwie gern. Entwickelt wurde die Serie unter anderem von Bill Lawrence, Jason Segel und Brad Goldstein, also aus dem Umfeld von Ted Lasso. Und das merkt man. Shrinking ist warm, aber nicht weichgespült, komisch, aber nicht albern.
0: Also die Serie Shrinking ist ja wirklich top besetzt mit Harrison Ford und Jason Segel aus How I Met Your Mother und es sind auch immer wieder viele spannende Gaststars mit dabei. Michael J. Fox zum Beispiel auch. Shrinking gibt's auf Apple TV+.

0: Ihr seid hier bei der Neuen Welle am Sonntagnachmittag. Gleich hört ihr Musik von Michael Schulte. Das wird der erste Song nach den 15 Uhr Nachrichten sein, Broken Sunshine. Und dann habe ich in der nächsten halben Stunde auch Musik von Taylor Swift für euch. Und wenn wir doch eh schon Musik von ihr haben, dann schalten wir auch nochmal rüber zu unserer Kollegin Tina in New York und sprechen nochmal kurz mit ihr, wie es denn gewesen ist am Freitagabend, die größte Hochzeit des Jahres, TNT, Taylor und Travis. Mehr dazu so in 20 Minuten.
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4: Ich bin Bobbit Büchner. Der AfD-Parteitag in Erfurt ist am Nachmittag zu Ende gegangen. Die gestern im Amt bestätigten Parteichefs Alice Weidel und Tino Chrupalla sprachen zum Abschluss noch einmal zu den Delegierten. Chrupalla bedankte sich dabei unter anderem bei der Polizei, die das Treffen abgesichert hatte. Gestern hatten zehntausende Menschen gegen den Parteitag demonstriert. Die Polizei zählte bis zum Nachmittag rund 31.000 Teilnehmer. Die Stadt und die Organisatoren der Proteste wollen heute Nachmittag eine Bilanz ziehen. SPD-Parteichef Lars Klingbeil geht davon aus, dass seine Bundestagsfraktion das Reformpaket der Koalition trotz Kritik an einzelnen Punkten mittragen wird. Er nehme derzeit keine anderen Signale wahr, sagte Klingbeil der Rheinischen Post.
5: Die SPD musste beim Reformpaket einige Kröten schlucken, etwa, dass Arbeitgeber deutlich mehr Spielraum für befristete Arbeitsverträge bekommen sollen. Seine Fraktion werde im Gesetzgebungsverfahren genau hinschauen, aber der grundsätzliche Kurs sei in der Koalition verabredet, so Klingbeil. Er betont auch eine sozialdemokratische Handschrift in dem Kompromiss und nennt als Beispiel die geplante Ausweitung der Reichensteuer. Monatelang hatte die schwarz-rote Koalition über das riesige Reformpaket gestritten. Ursula Winkler, Nachrichtenredaktion.
4: Viele Eltern wissen gar nicht so genau, wie und womit ihre Kinder ihre Zeit auf TikTok, Snapchat und Co. verbringen. Laut einer Postbank-Studie verzichten die meisten auf feste Zeitlimits oder eine Kontrolle der Inhalte.
6: In den meisten deutschen Familien gibt es der Studie zufolge außer beim Essen und Hausaufgaben kaum Regeln für Social Media. Bei 2/3 existiert selbst vor dem Schlafengehen kein Handyverbot. Viele Eltern vertrauen stattdessen auf die Eigenverantwortung der Kinder und kontrollieren die Nutzung bewusst nicht. Gleichzeitig fordern fast 9 von 10 Befragten eine Altersbeschränkung für die sozialen Medien sowie Handyverbote an Schulen. Tanja Wagner, Nachrichtenredaktion.
4: Und zum Sport. Bei der Fußball-WM hat Norwegen heute das Viertelfinale im Visier. Im Achtelfinale treffen die Skandinavier am Abend auf Brasilien. Frankreich und Marokko stehen bereits als Viertelfinalisten fest. Frankreich besiegte Deutschland schräg Paraguay mit 1:0 und Marokko setzte sich mit 3:0 gegen Kanada durch.
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0: Ja, falls es bei euch gerade regnet oder heute im Laufe des Tages noch regnen wird, dann genießt das bitte, denn ab morgen ist das wieder vorbei. Dann gibt's ganz viel Sonne, keine Wolken mehr und die Temperaturen steigen auch im Laufe der nächsten Woche vielleicht wieder auf bis zu 36 Grad.
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0: Aktuell haben wir einen Blitzer, der steht in Kandel in der Landauer Straße. Und falls ihr auch noch einen entdeckt habt, dann sagt kurz Bescheid unter 0721 20 16 300.
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0: Aktuell gibt es Stau auf der Autobahn 5 Karlsruhe in Richtung Heidelberg. Da stoppt der Verkehr noch nach einem Unfall zwischen Kronau und dem Waldorfer Kreuz. Aktuell circa 20 Minuten mehr. Auch in der Gegenrichtung stockt der Verkehr. Heidelberg-Karlsruhe zwischen Bruchsal und Karlsruhe-Nord. Hier scheint es gerade sehr stark zu regnen. Dann Stuttgart Richtung Karlsruhe. Das ist die Autobahn 8, 10 Minuten mehr zwischen Heimsheim und Pforzheim-Nord. Aktuell kann es überall auf den Straßen gerade zu starken, heftigen Regenfällen kommen. Bitte fahrt besonders vorsichtig und passt eure Geschwindigkeit den örtlichen Begebenheiten an. Und Licht anmachen auf jeden Fall nicht vergessen.
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0: So, ja, dann schauen wir mal, wie geht's denn jetzt hier weiter bei uns am Sonntagnachmittag. Wir haben Musik von Ace of Base aus den 90ern, The Sign. Wir haben Michael Schulte jetzt, direkt der nächste Song. Und Musik von Taylor Swift. Und wir sprechen natürlich nochmal über ihre große Hochzeit, TNT. Taylor und Travis, das ist ja das große Motto gewesen der beiden. Und welches von den vielen Gerüchten, die wir im Vorfeld gehört haben, denn am Ende wirklich wahr gewesen ist, in Bezug auf die Hochzeit am Freitag. Das finden wir gleich heraus mit unserer Korrespondentin Tina Eck, die für die Neue Welle in Amerika unterwegs ist. Vorher also jetzt hier. Mich

0: Ja, schön, dass ihr bei uns seid hier bei der Neuen Welle. Vergangenen Freitag gab es ja in New York im Madison Square Garden die Hochzeit des Jahres. TNT. Taylor und Travis haben geheiratet, haben sich das Ja-Wort gegeben. Und ja, alle Gäste, die da waren, mussten ja vorher eine Verschwiegenheitserklärung unterschreiben. Es gab wahnsinnig viele Gerüchte im Vorfeld. Wir wussten aber gar nicht, ob das alles überhaupt stimmt, ob diese Geschichte mit dem Madison Square Garden vielleicht auch nicht nur ein Ablenkungsmanöver ist und die beiden eigentlich ganz woanders feiern. Aber am Freitagnachmittag wurde es dann schon relativ klar, das scheint wohl alles zu stimmen, denn immer mehr Stars sind dann eben vor dem Madison Square Garden aufgetaucht und sind da dann reingegangen, um eben mit Taylor und Travis zu feiern. Es durften keine Fotos gemacht werden, die mussten alle ihr Handy abgeben, aber trotzdem gibt's mittlerweile ein paar Infos, was denn da alles passiert ist. Und darüber spreche ich jetzt mit Tina Eck. Sie ist für die dpa in Amerika und deswegen ganz nah dran, näher dran als wir alle anderen. Tina, was wissen wir denn über die Hochzeit des Jahres?
1: Taylor Swift trug ein weißes Kleid von Dior und Schmuck von Cartier. Kelce trug auch Dior und ein ganzes Feuerwerk an VIPs und Promis kamen in dunklen Limousinen vorgefahren. Sie verschwanden unter einem großen Zelt, aber einige wurden doch gesichtet, zum Beispiel Hugh Grant, Ethan Hawke, Ed Sheeran, Jennifer Lopez, Jimmy Fallon und auch Bradley Cooper, der aber in der Bullenhitze zu Fuß zum Madison Square Garden marschierte. Später dann gab es ein Gewitter, aber Regen bei der Hochzeit soll ja Glück bringen.

0: hier direkt der nächste Song. Außerdem schauen wir aber auch mal aufs Kino. In der vergangenen Woche sind ja wieder viele tolle neue Filme in den deutschen Kinos angelaufen. Welchen ihr euch unbedingt anschauen solltet, das sagen wir euch in circa 15 Minuten.
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0: In dieser Woche gehen die Temperaturen wieder weit über die 30-Grad-Marke hinaus. So ab Mittwoch, Donnerstag sind wir bei 34 bis 36 Grad. Dazu natürlich ganz viel Sonne, kaum Wolken. Es wird wieder richtig heiß.
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0: Geblitzt wird aktuell in Kandel in der Landauer Straße. Das war's auch schon, der aktuell einzige Blitzer, der mir vorliegt hier. Wenn ihr auch noch einen gesehen habt, dann meldet euch bei mir unter 0721 20 16 300. Da könnt ihr anrufen oder auch eine WhatsApp hinschicken.
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0: So, aktuell haben wir Stau auf der Autobahn 5 Karlsruhe Richtung Heidelberg zwischen Kronau und Walldorf. Stockt der Verkehr 20 Minuten mehr, müsst ihr hier mit einplanen. Dann die A5 Heidelberg in Richtung Karlsruhe zwischen Bruchsal und Karlsruhe Nord, ca. 5 Minuten mehr. Und auf der Autobahn 8 Stuttgart in Richtung Karlsruhe zwischen Heimsheim und Pforzheim Nord, auch hier ca. 20 Minuten mehr. Das war's. Habt ihr noch was? 0721 20 16 300.
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0: Ja, wenn die Temperaturen wieder heiß werden, kenne ich einen guten Platz, an dem ihr euch aufhalten solltet, wenn ihr mit der Hitze nicht so viel anfangen könntet. Ich meine nicht das Schwimmbad, ich meine auch nicht den Baggersee, sondern viel besser, ich meine das Kino. Da ist es kühl, da ist es dunkel und ihr werdet bestens unterhalten. Zum Beispiel mit einem neuen Minions-Film. Der dritte richtige Minions-Film ist in der letzten Woche angelaufen. Und um was es da geht, auf welche vielen tollen Anspielungen ihr euch freuen könnt, das besprechen wir gleich in unserem Kinotipp in 10 Minuten.

0: Die Swedish House Mafia hier am Sonntagnachmittag bei der Neuen Welle. Gleich Musik von Benson Boone, Beautiful Things. Vorher schauen wir aber mal, welchen Kinofilm ihr euch in den nächsten Tagen denn mal anschauen sollt.
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2: Seit mehr als 15 Jahren tummeln sich die kleinen gelben Männchen mit der eigenwilligen Sprache jetzt schon im Kino, mal als Sidekicks, mal als Hauptrollen. Minions and Monster ist nun schon ihr 7. Filmstreich.
3: In Hollywood haben die neuen Leinwandstars das Gesicht der Filmindustrie für alle Zeiten verändert.
2: Dieses Mal verschlägt es die Minions ins alte Hollywood, was nicht nur zu Chaos, sondern auch für einige schöne Gags und Verbeugungen vor der Filmgeschichte sorgt.
4: Buddy.
5: Oh, Humphrey.
4: Pinata. Carbonara. Lasagna.
6: Viel Spaß im Kino wünscht euch der Filmpalast am ZKM in Karlsruhe.

0: Gleich 16 Uhr, hier ist die neue Welle am Sonntagnachmittag. Nach den Nachrichten gibt's bei uns Musik von Kamrat. Er hat ja auch eine interessante Karriere. Kamrat heißt mit bürgerlichem Namen Tim Kamrat. Also das ist einfach nur sein Nachname, den er sich zu seinem Künstlernamen gemacht hat. Und ganz am Anfang hat er mal versucht, eben mit seinem ganz normalen Namen Musik rauszubringen. Tim Kamrat. Da gab es einige Single-Veröffentlichungen, die aber alle überhaupt nicht funktioniert haben. Über Jahre hinweg hat er das probiert. Und dann hat er irgendwann den Reset-Knopf gedrückt, nochmal alle Regler auf Anfang gestellt, seine Musik ein bisschen verändert und auch den Vornamen weggelassen. Ja, und ab dem Moment hat's funktioniert. Seitdem landet er ganz viele Radio-Hits. I Believe, gleich der nächste Song. 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
6: Ich bin Babette Büchner. Die Polizei in Erfurt hat zum Abschluss des AfD-Bundesparteitags eine positive Bilanz ihres Einsatzes gezogen. Polizeisprecher Patrick Martin sagte:
7: Grundsätzlich können wir ein absolut positives Resümee ziehen. Wir hatten ja insgesamt 31.000 Versammlungsteilnehmer bei den Gegenprotesten. Es war eine riesige Personenanzahl, die sich hier in der Stadt bewegt hat. Und dass da trotz alledem alles weitgehend friedlich geblieben ist, das ist Gegenstand eines durchaus positiven Resümees der Thüringer Polizei. Auch, dass der AfD-Bundesparteitag pünktlich beginnen konnte und störungsfrei seinen Verlauf nehmen konnte, ist ein wichtiges Einsatzziel, das erreicht wurde.
6: Trotzdem, es wurden 11 Einsatzkräfte und auch mehrere Medienvertreter verletzt. 65 Straftaten seien aufgenommen worden, so die Polizei. Dazu werde nun weiter ermittelt. Bundeskanzler Friedrich Merz sieht Deutschland mit dem eingeschlagenen Reformkurs seiner Regierung auf dem richtigen Weg in eine erfolgreiche Zukunft. Die besten Jahre Deutschlands liegen nicht hinter uns, es liegen, wenn wir es richtig machen, sehr gute Jahre vor uns, sagte Merz beim Landesparteitag der CDU-NRW in Düsseldorf. Der Kanzler zeigte sich überzeugt, dass die Mehrheit der Bevölkerung bereit sei, Reformen mitzutragen. In Köln ist am Mittag die CSD-Parade gestartet, einer der größten Umzüge dieser Art in Europa. An der Demonstration zum Christopher Street Day beteiligen sich rund 250 Gruppen mit etwa 60.000 Teilnehmern.
8: Aufwendig geschmückte Wagen, bunte Kostüme und viel Musik. In den Menschenmassen gibt es aber auch bekannte Gesichter, etwa NRW-Innenminister Reul. Er freut sich über rund 1 Million Zuschauer an den Straßenrändern, die ein Statement abgeben würden. Ex-Gesundheitsminister Lauterbach, in Köln mit bunter Blumenkette um den Hals unterwegs, sagt, so wichtig wie jetzt sei der CSD noch nie gewesen. Die Rechte queerer Menschen stünden zunehmend unter Druck. Ursula Winkler, Nachrichtenredaktion.
6: Und zum Sport. Jürgen Klopp soll dem Deutschen Fußballbund für das Amt als Bundestrainer zugesagt haben. Das berichtet zumindest Transferexperte Fabrizio Romano. Man messe Details zum Vertrag und auch zu einem Ausstieg als Chefstratege bei Red Bull aber erst noch besprechen, schrieb er auf der Plattform X. Eine offizielle Bestätigung dafür gibt es weiter nicht.
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0: Tja, Die Temperaturen gehen in dieser Woche wieder in den etwas heißeren Bereich. 35 bis 36 Grad sind möglich. Vor allen Dingen gegen Ende der Woche könnte es richtig, richtig heiß werden. Dazu sehr viel Sonne, kaum Wolken. Heute ab und zu noch ein paar Regentropfen. Ab morgen ist es dann aber wieder trocken.
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0: Aktuell Stau immer noch auf der Autobahn 5 Karlsruhe Richtung Heidelberg zwischen Kronau und Walldorf. 15 Minuten mehr. Da ist ein Unfall passiert, da laufen die Aufräumarbeiten. Ansonsten haben wir noch die Autobahn 8 im Baustellenbereich bei Pforzheim aktuell in Richtung Stuttgart. 15 Minuten mehr und aktuell in Richtung Karlsruhe circa 10 Minuten mehr. Könnte überall zwischenzeitlich mal regnen, dann könnte sehr viel Wasser runterkommen. Denkt bitte daran, dass da Aquaplaning-Gefahr besteht und macht's Licht an und fahrt den Umständen entsprechend vorsichtig.
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0: Ich glaube, das Verkehrsupdate habe ich eben schon gehabt. Da hätte ich eigentlich die Blitzer vorlesen sollen. Gut. Dann lese ich jetzt die Blitzer vor. Ausgemacht, abgemacht. Okay. Also, wir haben einen Blitzer in Kandel in der Landauer Straße. Und das war's auch schon.
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0: Eieieiei. Da habe ich hier die Blitzer und die Staus durcheinander gebracht. Ich bitte vielmals um Verzeihung. Es tut mir leid. Es kommt hoffentlich nie wieder vor. Hier ist die neue Welle am Sonntagnachmittag. Jetzt mit Musik, wie versprochen, von Kamrat.

hier ist die neue Welle am Sonntag. Und wir hören jetzt einen ganz tollen Song, der wirklich Musikgeschichte geschrieben hat. Und dazu noch eine sehr interessante Musikgeschichte hat dieser Song geschrieben. Ich möchte diese Geschichte euch kurz erzählen. Und zwar geht es um ein Lied, das im Jahr 2015, im Juni 2015, also vor 11 Jahren quasi, zum ersten Mal veröffentlicht wurde. Dann dauert es ein paar Tage und irgendwann tauchte der Song auch in den deutschen Singlecharts auf. Das war im Oktober 2015, damals Platz 92. Ja, und dann kämpfte sich das Lied langsam hoch bis in die Top 10 und stand im November 2015 auf Platz 4 für 2 Wochen. Und dann ging es ganz langsam wieder zurück. Und im September 2016 war der Song dann raus aus den deutschen Singlecharts. Also fast genau ein Jahr lang war das Lied in den deutschen Charts notiert und dann war es weg. Im September 2016. Da passierte viele Jahre nichts. Und im November 2025, also letzten Winter, war das Lied auf einmal wieder da. Durch eine TikTok-Challenge oder durch einen TikTok-Trend, TikTok-Tanz, tauchte der Song wieder in den deutschen Singlecharts auf. Im November 2025 auf Platz 73. Und dann ging es eigentlich relativ schnell und Anfang des neuen Jahres, im Januar 2026, war der Song wieder in den deutschen Top 10. Und im März 2026 stand das Lied dann sogar auf Platz 1 der deutschen Singlecharts. Da blieb das Lied 3 Wochen und jetzt ein halbes Jahr später ist das Stück immer noch in den Top 10 der deutschen Singlecharts vertreten. Ihr ahnt wahrscheinlich schon längst, um welches Lied es geht, weil so eine Geschichte, das passiert nur äußerst selten. Sarah

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1: Mit dem Song Take Me to Church von Hozier geht's hier gleich weiter.
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1: 2014 war das ein Riesenerfolg für den irischen Musiker. Überall auf der Welt in den Charts und meistens auch ziemlich weit oben in den Hitparaden. Aufgenommen wurde der Gesang übrigens nicht in irgendeinem super großen, super teuren Tonstudio, sondern das hat er bei sich zu Hause gemacht. Auf dem Dachboden, nachts um 3, hat er diesen Song so eingesungen, wie wir ihn bis heute aus dem Radio kennen.
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1: Also in dieser Woche wird's wieder richtig heiß. Die Temperaturen gehen nochmal rauf auf bis zu 36 Grad. Dazu sehr viel Sonne, fast keine Wolken. Auch nachts, ja, da wird's wieder ein bisschen wärmer. Teilweise liegen wir noch unter 20 Grad, aber es kann schon noch gut sein, dass da wieder tropische Nächte auf uns zukommen.
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1: Einen Blitzer habe ich, der steht in Kandel in der Landauer Straße. Und falls ihr auch noch einen gesehen habt, dann ruft mich an, sagt mir Bescheid hier unter 0721 20 16 300. Danke.
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1: So, jetzt der Blick auf die Straßen. Da gibt es aktuell noch zwei Meldungen. Zwei Staus habe ich. Einmal auf der A5 Karlsruhe Richtung Heidelberg zwischen Kronau und Walldorf. Also nicht dem Walldorfer Kreuz, sondern der Anschlussstelle Walldorf. Aktuell 15 Minuten mehr. Und auf der Autobahn 8 Karlsruhe in Richtung Stuttgart zwischen Pforzheim West und Pforzheim Ost circa 20 Minuten mehr.
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1: Mit Lego-Klötzchen spielen, das ist ja längst nicht mehr nur für Kinder ein großer Spaß, sondern ich kenne auch viele Erwachsene, die große Lego-Fans sind. Und da werden bald noch ein paar dazukommen, denn Lego hat jetzt zum ersten Mal eine eigene Kollektion mit einem internationalen Popstar angekündigt. Um welchen Popstar es sich handelt und was es da dann alles zu kaufen geben wird, das besprechen wir in 10 Minuten.

Take Me to Church, Musik von Hozier hier bei der Neuen Welle am Sonntag. Wir hören jetzt Olivia Rodrigo, die ja gerade vor 2-3 Wochen ihr drittes Album auf den Markt gebracht hat. You Seem Pretty Sad for a Girl So in Love. Hab die Platte schon ein paar Mal gehört und ich finde die richtig toll. Anders als jetzt hier Taylor Swift oder Sabrina Carpenter hat ja Olivia Rodrigo immer noch so eine punkige Kante in ihrer Musik. Das gefällt mir gut. Das ist ein echt cooles Sommeralbum geworden. Ist auch ein Song mit Robert Smith von The Cure mit dabei. Auch eine coole Mischung, die zwei. Und wie groß Olivia Rodrigo ist, kann man auch hier sehen. Es gibt jetzt eine eigene Olivia Rodrigo Lego-Kollektion. Zum ersten Mal in der Geschichte tut sich Lego mit einem Popstar zusammen und bringt hier eine eigene Kollektion raus. Ihr könnt da eine Gitarre von ihr zusammenbauen mit den Lego-Steinen. Es wird einen Blumenstrauß geben, wo die Blüten dann auch kleine lilafarbene Gitarren sind. Ihr könnt ihren Backstage-Bereich nachbauen. All das wird von Lego extra so zusammengestellt, dass es eben zu Olivia Rodrigo passt. Wenn ihr das spannend findet, wenn ihr da vielleicht kleinere Menschen in eurer Familie habt, denen ihr damit eine Freude machen könntet, dann schreibt euch den 1. August in den Kalender. Da kommt dann diese Olivia Rodrigo Kollektion von Lego.

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0: Schönen Sonntagnachmittag wünsche ich. Kurz vor 5 ist es gleich die Nachrichten und danach dann Ügel. Außerdem aber auch Musik von Robbie Williams. Ah, Angels, endlich mal wieder hier im Radio. Hört ihr nach Ügel, also so in circa 10 Minuten.
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1: Ich bin Babette Büchner. Die AfD hat heute in Erfurt ihren zweitägigen Parteitag beendet. Die Polizei zog zum Abschluss eine positive Bilanz zu ihrem Einsatz bei den Gegenprotesten. Dennoch seien 11 Einsatzkräfte verletzt worden, sagte Polizeisprecher Patrick Martin.
2: Insgesamt hat die Thüringer Polizei 65 Straftaten aufgenommen. Die werden auch Gegenstand weiterer Ermittlungen sein. Es wurden auch mehrere Medienvertreter angegriffen, zum Teil verletzt. Auch da werden die Ermittlungen der Thüringer Polizei dazu noch weitergeführt werden. Aber trotz alledem muss man sagen, das Wochenende verlief größtenteils friedlich. Die angekündigte Gewaltfreiheit, von denen viele Bündnisse gesprochen haben, hat sich somit auch bestätigt.
1: Vom Protestaktionsbündnis Widersetzen hieß es, die Demonstranten hätten Großes geleistet. Man müsse aber auch ehrlich sein, es sei nicht gelungen, den Parteitag zu verhindern. SPD-Parteichef Lars Klingbeil geht davon aus, dass seine Bundestagsfraktion das Reformpaket der Koalition trotz Kritik an einzelnen Punkten mittragen wird. Er nehme derzeit keine anderen Signale wahr, sagte Klingbeil der Rheinischen Post.
3: Die SPD musste beim Reformpaket einige Kröten schlucken, etwa, dass Arbeitgeber deutlich mehr Spielraum für befristete Arbeitsverträge bekommen sollen. Seine Fraktion werde im Gesetzgebungsverfahren genau hinschauen, aber der grundsätzliche Kurs sei in der Koalition verabredet, so Klingbeil. Er betont auch eine sozialdemokratische Handschrift in dem Kompromiss und nennt als Beispiel die geplante Ausweitung der Reichensteuer. Monatelang hatte die schwarz-rote Koalition über das riesige Reformpaket gestritten. Ursula Winkler, Nachrichtenredaktion.
1: Das Ölkartell OPEC Plus will mehr Öl in den Markt pumpen und erhöht die Produktion im August um täglich 188.000 Barrel. Das müsse allerdings nicht so bleiben, hieß es. Die Marktlage soll das weitere Vorgehen bestimmen. Schon in den vergangenen Monaten hatte die OPEC Plus den Ölhahn moderat weiter aufgedreht. Wegen einer Aschewolke des Vulkans Ätna auf der italienischen Mittelmeerinsel Sizilien ist der Flugverkehr am Flughafen Catania bis 19 Uhr eingeschränkt worden. Verbindungen müssen gestrichen oder umgeleitet werden. Der über 3.300 Meter hohe Ätna bricht regelmäßig aus und wird ständig überwacht.
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5: In dieser Woche wird's wieder heiß. Die Temperaturen gehen nochmal rauf auf 35, ja vielleicht sogar bis zu 36 Grad. Dazu viel Sonne, kaum Wolken. Regen ist dann ab morgen auch keiner mehr in Sicht. Ja, und auch die Nächte werden wieder wärmer. Teilweise geht's, ja, es geht nochmal unter 20 Grad, aber nicht viel. So 19 bis 18 Grad. Das wird schon wieder sehr anstrengend.
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5: Blitzer haben wir aktuell keine. Habt ihr aber noch einen gesehen, dann könnt ihr euch gerne melden unter 0721 20 16 300.
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5: So, jetzt der Blick auf die Straßen Karlsruhe Richtung Heidelberg. Da gab es einen Unfall und es stockt immer noch. Da laufen die Aufräumarbeiten. Aktuell sind wir hier bei 50 Minuten mehr. Das ist Karlsruhe Richtung Heidelberg zwischen Kronau und Walldorf, also der Anschlussstelle Walldorf, über das Walldorfer Kreuz hinaus. Auf der Autobahn 8, Karlsruhe in Richtung Stuttgart, zwischen Pforzheim West und Pforzheim Ost, 15 Minuten mehr.
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5: Wir schauen gleich nochmal auf die deutschen Singlecharts, denn auf Platz 1 steht aktuell mal wieder Ed Sheeran. Allerdings mit einem Song, in dem er gar nicht zu hören ist. Da hat er nur im Hintergrund mitgeschrieben. Welcher Song das ist, das besprechen wir. Nach Musik von Lost Frequencies, nach Musik von Robbie Williams und Ügel.

am Sonntagnachmittag. Wir schauen mal kurz nach Baden-Baden, in die wunderschöne Kurstadt Baden-Baden, in die Weltkulturerbestadt Baden-Baden mit dem Casino und dem Festspielhaus. Und da werden ja auch seit vielen Jahrzehnten schon die offiziellen deutschen Charts erstellt von GfK Entertainment. Und seit Freitag gibt es in der deutschen Hitparade eine neue Nummer 1. Und es ist Shakira zusammen mit Burner Boy, der offizielle WM-Song 2026, Die Die. Und ich muss sagen, am Anfang fand ich den Song gar nicht so toll. Also ich fand, da sind schöne Melodien drin, da sind schöne Harmonien drin, aber ich fand den irgendwie so sperrig. Ich fand den nicht so gut wie Waka Waka damals. Und jetzt läuft aber die WM schon ein paar Tage. Wir haben den Song schon ein paar Mal im Fernsehen gesehen. Wir haben ihn auch schon ein paar Mal gehört. So langsam, muss ich sagen, habe ich mich an das Lied gewöhnt und finde es mittlerweile sogar ganz gut. Und was ich gar nicht wusste, es gab einen Moment im Studio, als Shakira an diesem Lied gearbeitet hat, da ist sie nicht mehr weitergekommen. Da wusste sie nicht, wie sie den Song zu Ende bringen soll. Dann hat sie bei Ed Sheeran angerufen, gefragt, ob er nicht vorbeikommen kann. Vielleicht fällt ihm dann noch ein bisschen was ein. Und tatsächlich ist Ed Sheeran in das Studio gefahren, hat Shakira da besucht und ist jetzt mit offizieller Songwriter des WM-Songs 2026 und steht somit aktuell auch mal wieder auf Platz 1 der deutschen Singlecharts.

0: Gleich ab 6 hier am Sonntagnachmittag. Hier ist die neue Welle. Und dann hört ihr gleich Musik von Linkin Park. Und die Linkin Park-Fans in der Schweiz, was hatten die ein Pech mit ihrer Lieblingsband? Vielleicht erinnert ihr euch noch, letztes Jahr im Juni, da sollte die Band ja in Bern spielen. Das Konzert wurde aber in letzter Sekunde, also eine halbe Stunde vor Showstart, abgesagt. Aus gesundheitlichen Gründen, wegen gesundheitlicher Probleme eines Bandmitglieds, musste das Konzert verschoben werden. Und zwar wurde es ein Jahr nach hinten verschoben und dann auch nicht mehr in Bern, sondern dann in Zürich. Und das war dann eben vor kurzem und das war das letzte Konzert der großen Tour, der große Tourneeabschluss. Eigentlich war eine Riesenparty geplant, dann kam aber ein Gewitter und das Konzert musste eine Dreiviertelstunde unterbrochen werden, weil es in Strömen geregnet hat. Und dann musste die Band einige Songs aus dem Programm werfen und haben auch auf das übliche Spiel mit der Zugabe verzichtet. Sie haben einfach direkt alle Songs gespielt, dann Konfettikanone und dann war Feierabend. Also für die Schweizer Fans wirklich sehr ärgerlich, mussten sie ein Jahr auf ihre Lieblingsband warten, dann wurde das Konzert auch noch verkürzt und alle waren patschnass. Na, dann drücken wir mal die Daumen, dass es beim nächsten Mal besser läuft. Lost hört ihr hier als nächsten Song.
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0: Die große Hitze kommt in der nächsten Woche vielleicht nochmal zurück, nimmt nochmal einen neuen Anlauf. Auf Werte bis zu 36 Grad könnte das Thermometer steigen. Dazu viel Sonne, kaum Wolken, auch kein Regen mehr. Ab morgen bleibt es trocken und auch die Nächte werden jetzt wieder wärmer.
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0: Ja, gerade ist hier ein Blitzer reingekommen, der Jens meldet. Auf der A5 Basel Richtung Frankfurt, Höhe der Ausfahrt Ettlingen-Rüppur, da steht aktuell ein Blitzer. Habt ihr auch noch einen entdeckt, dann warnt gerne alle anderen unterwegs über die 0721 20 16 300.
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0: Immer noch Stau auf der Autobahn 5 nach einem Unfall. Karlsruhe Richtung Heidelberg zwischen Kronau und dem Walldorfer Kreuz. Aktuell 25 Minuten mehr. Entschuldigung, nicht zwischen Kronau und dem Walldorfer Kreuz, sondern zwischen Kronau und der Abfahrt Walldorf, also über das Walldorfer Kreuz hinaus. Wenn ihr das geschafft habt, kommt direkt der nächste Stau zwischen Walldorf und dem Heidelberger Kreuz. Seid ihr auch nochmal mindestens 10 Minuten länger unterwegs. Auf der Autobahn 8 im Baustellenbereich bei Pforzheim haben wir auch was. Karlsruhe Richtung Stuttgart zwischen Pforzheim West und Pforzheim Ost. 10 Minuten mehr.
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0: Ja, und der Tatort ist immer noch in der Sommerpause. Der Tatort ist immer noch in der längsten Tatort-Sommerpause, die es jemals gab. Bis September dauert es noch, bis wir sonntagsabends neue, frische Krimis um 20.15 Uhr im Fernsehen gucken können. Ja, da müssen wir halt woanders hin ausweichen. Wir haben gleich nochmal einen Streaming-Tipp für euch. Leichte Unterhaltung, sag ich mal. Falls ihr den Film Natürlich Blond gesehen habt, dann habe ich da was für euch. Eine neue Serie. In 10 Minuten.

Die Backstreet Boys hier am Sonntagnachmittag bei der Neuen Welle. Achtung, falls ihr gerade mit dem Auto auf der Karlsruher Südtangente unterwegs seid, dann fahrt bitte besonders vorsichtig. Kurz vor der Rheinbrücke, fahrt Richtung Pfalz, ist nämlich ein Hund auf der Straße unterwegs. Also Karlsruhe Südtangente Richtung Pfalz, ein Hund kurz vor der Rheinbrücke.

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1: Was ein Prequel ist, das wissen wir alle, oder? Also ich habe das zum ersten Mal in den 90er Jahren gehört, als hier diese drei neuen Star Wars Filme rauskamen, die Vorgeschichte der ursprünglichen drei Star Wars Filme erzählt haben. Da war das Wort Prequel auf einmal da. Und seitdem wissen wir, was das ist. Zumindest ich weiß seitdem, was das ist. Vielleicht gab es das auch schon vorher. Und jetzt gibt es eine Serie, die Vorgeschichte eines Kinofilms aus dem Jahr 2001 erzählt.
2: Und zwar ist die neue Serie Elle bei Prime Video gestartet. Ein Prequel zu Natürlich Blond. Die Serie zeigt Elle Woods in ihrer Highschool-Zeit, also bevor sie überhaupt nach Harvard kommt. Und sie erzählt, welche Erlebnisse sie zu der Elle gemacht haben, die wir aus dem Film kennen. Und wir müssen den Film übrigens gar nicht vorher gesehen haben, um da reinzukommen. Die Serie spielt in den 90ern, also lange vor den Filmereignissen und steht auch komplett für sich. Für Fans ist das natürlich ein schönes Extra, weil wir dann die ganzen Anspielungen verstehen, aber man kann auch easy peasy komplett neu einsteigen. Was mir außerdem total gut an der Serie gefällt, ist, dass sie mich so ein bisschen an Wednesday erinnert und das ist auch kein Zufall. Reese Witherspoon, die ja Elle im Original gespielt hat und jetzt als Produzentin mit dabei ist, hat selbst erzählt, dass sie nach der ersten Wednesday-Staffel total begeistert war, wie die Serie die junge Wednesday Addams in ihrer Schulzeit zeigt. Genau dieses Prinzip wollte sie dann auch für Elle Woods umsetzen. Das läuft jetzt exklusiv bei Prime Video weltweit in über 240 Ländern und Amazon hat sogar schon vor Start eine zweite Staffel bestellt. Da glaubt man bei Amazon also fest daran.

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11: Ich bin David Büchner. Die AfD hat heute in Erfurt ihren zweitägigen Parteitag beendet. Zum Abschluss bekräftigten die Vorsitzenden Alice Weidel und Tino Chrupalla den Machtanspruch der Partei.
12: Die AfD präsentierte sich bei diesem Parteitag professionell organisiert, transportierte etwa frühzeitig die Delegierten in die Messehalle, um Protestierenden und Straßenblockaden draußen zu entgehen. Parteichefin Alice Weidel ist gestärkt, ihr Co-Chef Tino Chrupalla nach einem schlechten Wiederwahlergebnis dagegen angeschlagen, zumal sich auch in den hinteren Reihen viele Weidel-Kandidaten durchsetzten. Und auch auffällig, trotz Aussicht auf Regierungschancen in Ostdeutschland, mäßigt sich die AfD nicht in Programm und Worten wie andere rechte Parteien zuletzt in Europa. Ronny Thorau, Nachrichtenredaktion.
11: Wenige Tage vor Beginn des NATO-Gipfels in Ankara haben die türkischen Behörden bei Razzien in mehreren Provinzen zahlreiche Menschen festgenommen. Darunter befänden sich Journalisten, Wissenschaftler und Mitglieder linker Gruppierungen, berichteten türkische Medien und Gewerkschaften. Die Behörden bezeichnen die Razzien als Teil von Ermittlungen zur Terrorismusbekämpfung. Kritiker sagen dagegen, es gehe darum, Proteste zu verhindern. Erkämpfte Rechte verteidigen und wachsende Queerfeindlichkeit anprangern, das will der Kölner CSD. Bei der Parade heute zum Christopher Street Day ziehen 250 Gruppen mit etwa 60.000 Teilnehmern durch die Straßen.
13: Aufwendig geschmückte Wagen, bunte Kostüme und viel Musik. In den Menschenmassen gibt es aber auch bekannte Gesichter, etwa NRW-Innenminister Reul. Er freut sich über rund 1 Million Zuschauer an den Straßenrändern, die ein Statement abgeben würden. Ex-Gesundheitsminister Lauterbach, in Köln mit bunter Blumenkette um den Hals unterwegs, sagt, so wichtig wie jetzt sei der CSD noch nie gewesen. Die Rechte queerer Menschen stünden zunehmend unter Druck. Ursula Winkler, Nachrichtenredaktion.
11: Das Ölkartell OPEC Plus will mehr Öl in den Markt pumpen und erhöht die Produktion im August um täglich 188.000 Barrel. Wie es weitergeht, soll anschließend die Marktlage bestimmen, hieß es. Schon in den vergangenen Monaten war der Ölhahn moderat weiter aufgedreht worden. Der Kerngruppe der OPEC Plus gehören Saudi-Arabien, Russland, Irak, Kuwait, Kasachstan, Algerien und der Oman an.
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14: Die neue Woche startet dann wieder trocken und sehr sommerlich. Die Temperaturen könnten in den nächsten Tagen auf Werte zwischen 34 und 36 Grad steigen. Dazu natürlich sehr viel Sonne, keine Wolken mehr. Nachts liegen die Temperaturen dann noch zwischen 19 und 15 Grad.
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5: Die neue Woche startet dann wieder trocken und sehr sommerlich. Die Temperaturen könnten in den nächsten Tagen auf Werte zwischen 34 und 36 Grad steigen. Dazu natürlich sehr viel Sonne, keine Wolken mehr. Nachts liegen die Temperaturen dann noch zwischen 19 und 15 Grad.
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4: Ich bin Babit Büchner. Die AfD hat heute in Erfurt ihren zweitägigen Parteitag beendet. Zum Abschluss bekräftigten die Vorsitzenden Alice Weidel und Tino Chrupalla den Machtanspruch der Partei. Weidel sagte:
5: Wir sind eine 30% Volkspartei und wir sind bei weitem die stärkste Kraft in Ostdeutschland. Wir werden regieren. Wir wollen Verantwortung übernehmen.
4: Die Polizei zog unterdessen eine positive Bilanz zu ihrem Einsatz bei den Gegenprotesten. Dennoch seien 11 Einsatzkräfte und mehrere Medienvertreter verletzt worden, sagte Polizeisprecher Patrick Martin. 65 Straftaten seien aufgenommen worden. Dazu werde nun weiter ermittelt. Wenige Tage vor Beginn des NATO-Gipfels in Ankara haben die türkischen Behörden bei Razzien in mehreren Provinzen zahlreiche Menschen festgenommen. Darunter befänden sich Journalisten, Wissenschaftler und Mitglieder linker Gruppierungen, berichteten türkische Medien und Gewerkschaften. Die Behörden bezeichnen die Razzien als Teil von Ermittlungen zur Terrorismusbekämpfung. Kritiker sagen dagegen, es gehe darum, Proteste zu verhindern. Und zum Sport. Jürgen Klopp soll dem Deutschen Fußballbund für das Amt als Bundestrainer zugesagt haben. Das berichtet zumindest Transferexperte Fabrizio Romano.
6: Ein Vollzug ist das Ganze nicht, denn selbst der Transferexperte schreibt ja, Details zu Klopps Vertrag und auch zu seinem Ausstieg bei Red Bull müssten noch besprochen werden. Seine grundsätzliche Bereitschaft, Bundestrainer sein zu wollen, hatte Klopp ja schon in der Nacht auf Samstag bei Magenta TV deutlich gemacht.
7: Also ich bin bereit.
6: Auch da erklärte Klopp aber schon, dass zunächst noch Details mit dem DFB und Red Bull geklärt werden müssten. Insofern kein neuer offizieller Stand, aber dass Jürgen Klopp beim DFB der Wunschnachfolger für Julian Nagelsmann ist und die Chancen gut stehen, das stimmt weiter. René Thorau, Nachrichtenredaktion.
4: Bei der WM nimmt Norwegen unterdessen die nächste Premiere ins Visier. Nach dem ersten Sieg in einem K.O.-Spiel bei einer Fußball-Weltmeisterschaft wollen die Skandinavier jetzt ins Viertelfinale einziehen. Im Achtelfinale trifft das Team um 22 Uhr unserer Zeit auf Brasilien. Um 2 Uhr morgens spielt dann anschließend Co-Gastgeber Mexiko gegen England.
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8: Die neue Woche startet dann wieder trocken und sehr sommerlich. Die Temperaturen könnten in den nächsten Tagen auf Werte zwischen 34 und 36 Grad steigen. Dazu natürlich sehr viel Sonne, keine Wolken mehr. Nachts liegen die Temperaturen dann noch zwischen 19 und 15 Grad.
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2: Die neue Woche startet dann wieder trocken und sehr sommerlich. Die Temperaturen könnten in den nächsten Tagen auf Werte zwischen 34 und 36 Grad steigen. Dazu natürlich sehr viel Sonne, keine Wolken mehr. Nachts liegen die Temperaturen dann noch zwischen 19 und 15 Grad.
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2: Ich bin Babit Büchner. Bundesfinanzminister Lars Klingbeil hat die im kommenden Jahr geplante höhere Neuverschuldung im Bundeshaushalt verteidigt. Im ARD-Sommerinterview sagte Klingbeil:
3: Dass wir Schulden machen, hat damit zu tun, dass wir unsere Bundeswehr aufrüsten, dass wir modernisieren. Ich meine, man kann sich gegenüber Putin nicht mit der schwarzen Null verteidigen. Wir wollen, dass unser Land 20 Jahre lang wenig Ausgaben in Rüstung aufholt. Und das tun wir und dafür nehmen wir Geld in die Hand.
2: Das Kabinett will morgen den Regierungsentwurf des Haushalts 2027 beschließen. Dabei ist eine Netto-Kreditaufnahme von fast 119 Milliarden Euro geplant. Nach 98 Milliarden Euro 2026. Die AfD hat heute in Erfurt ihren zweitägigen Parteitag beendet. Zum Abschluss bekräftigten die Vorsitzenden Alice Weidel und Tino Chrupalla den Machtanspruch der Partei.
4: Die AfD präsentierte sich bei diesem Parteitag professionell organisiert, transportierte etwa frühzeitig die Delegierten in die Messehalle, um Protestierenden und Straßenblockaden draußen zu entgehen. Parteichefin Alice Weidel ist gestärkt, ihr Co-Chef Tino Chrupalla nach einem schlechten Wiederwahlergebnis dagegen angeschlagen, zumal sich auch in den hinteren Reihen viele Weidel-Kandidaten durchsetzten. Und auch auffällig, trotz Aussicht auf Regierungschancen in Ostdeutschland, mäßigt sich die AfD nicht in Programm und Worten wie andere rechte Parteien zuletzt in Europa. Ronny Torau, Nachrichtenredaktion.
2: Im Ukraine-Krieg gehen die Kämpfe weiter. In der Nacht sei der russische Militärflughafen auf der besetzten Halbinsel Krim ins Visier genommen worden, teilte der Generalstab in Kiew mit. Russland griff verschiedene Ziele in der ukrainischen Großstadt Charkiw mit Drohnen und Raketen an. Nach Angaben des zuständigen Gouverneurs wurden dabei mindestens ein Mensch getötet und 11 weitere verletzt. Köln war noch nie so voll wie in diesem Jahr, sagen die Veranstalter. Etwa 1,5 Millionen Menschen haben sich heute die Parade zum Christopher Street Day angeschaut. 250 Gruppen und etwa 60.000 Teilnehmer zogen durch die Innenstadt. Dabei liefen viele Politiker mit, darunter Claudia Roth, Karl Lauterbach und NRW-Innenminister Herbert Reul. Der Kölner CSD ist eine der größten Veranstaltungen der queeren Gemeinschaft in Europa.
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5: Die neue Woche startet dann wieder trocken und sehr sommerlich. Die Temperaturen könnten in den nächsten Tagen auf Werte zwischen 34 und 36 Grad steigen. Dazu natürlich sehr viel Sonne, keine Wolken mehr. Nachts liegen die Temperaturen dann noch zwischen 19 und 15 Grad.
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0: Hallo Carsten.
1: Hi Jan.
0: Ich möchte gerne unbedingt wissen von dir, was hast du gestern Morgen, also am Dienstagmorgen, nachdem die deutsche Fußballnationalmannschaft bei der WM rausgeflogen ist, was hast du da im Radio gesagt? Denn sowas habe ich noch nie erlebt. Bis weit in den Abend hinein kamen WhatsApp-Nachrichten, die einen Mitschnitt davon haben wollten, die den Text haben wollten, den der Kollege Carsten morgens früh zum Ausscheiden der deutschen Fußballnationalmannschaft gesagt hat. Was hast du da, welche goldenen Worte hast du gefunden, dass du da so viel Feedback drauf bekommen hast?
1: Boah. Wirklich? Ist das? Das habe ich ja gar nicht mitgekriegt, dass da noch so viele geschrieben haben.
0: Ständig kamen irgendwelche Leute, die geschrieben haben.
1: Wahnsinn.
0: Kannst du uns den Text schicken, was der Carsten heute Morgen gesagt hat? Das war genau unsere Meinung. Wir würden das gerne nochmal nachlesen.
1: Boah, ja, kriege ich das noch so zusammen. Also Deutschland ist ja ausgeschieden gegen Paraguay und ich habe die ganze Nacht wach gelegen und habe mir überlegt, woran hattet ihr liegen? Und für mich ist
0: das...
1: Genau, eben nicht. Also für mich ist das gar keine so, immer diese Schuldfrage, die da so gestellt wird. Ich habe so ein bisschen darauf mich bezogen, dass ich glaube, dass der Druck generell zu hoch ist und dass wir auch mit falschen Erwartungen an eine solche Weltmeisterschaft gehen. Also ich glaube, dass trotzdem das hochbezahlte Menschen sind, da am Ende auch nur Menschen sind, die auch Angst haben, Fehler zu machen, und dass diese Erwartungshaltung, die wir Deutschland an diese Truppe haben, an Trainer, an Staff, an Spieler, an das Abschneiden der Fußball-Weltmeisterschaft, ich glaube, auch jemanden verunsichern kann. Und ich glaube, das habe ich halt auch erzählt, ich habe gesagt, ich glaube, es würde uns auch mal gut tun, ein wenig runterzuschrauben, unsere Erwartungen. Ich finde es nämlich sehr anmaßend, im Vorfeld schon zu sagen, also wir werden Weltmeister. Ich habe darüber nachgedacht, weil ich gedacht habe, das ist A, irgendwie anmaßend gegenüber anderen Mannschaften, die wahrscheinlich auch gut Fußball spielen können. Und B, ist ja alles darunter nur eine reine Enttäuschung. Und ich finde, man kann sich auch mal freuen über viele Tore bei einem Eröffnungsspiel, 7-1. Man kann sich auch freuen über das Last-Minute-Goal von Undav. Also das, da weiß ich noch, da habe ich Emotionen gehabt ohne Ende. Da hing ich unter der Decke und habe mich so gefreut. Und dann ist halt gut. Und dieses ganze Gedrücke und Geschiebe, was da so mit einhergeht, das finde ich mittlerweile, das tut uns allen nicht gut. Und ich glaube auch nicht, dass es tut es einer Mannschaft gut. Weil nämlich Fußball auch eine Art Kunst ist. Und wenn du jetzt einem Maler zum Beispiel sagen würdest, dein nächstes Bild, was du jetzt hier malst, das muss bei der Auktion 4 Millionen Dollar bringen, dann geht er ja ganz anders ran. Weil dann wird er im Kopf immer daran denken und sagen, ich muss jetzt ein Bild machen, was so viel Geld wert ist. Wie kriege ich das hin? Und er hört eben nicht mehr auf sein Bauchgefühl und auf seine Intuition und er ist vielleicht auch nicht mehr so bereit, vielleicht mal eine Grenze zu überschreiten. Und Fußball ist auch Kunst, da geht es auch darum, auf sein Bauchgefühl zu hören, sich mal was zu trauen, vielleicht auch mal was Unkonventionelles zu machen. Und das machst du eben nicht, wenn du Angst hast oder wenn du und so unfassbar unter Druck stehst und dir auch selber so einen Druck gemacht hast. Und weil ich ja immer denke, Veränderung fängt bei jedem selber an, glaube ich, habe ich so ein bisschen appelliert an unsere Hörerinnen und Hörer, sich mal weniger Druck zu machen und auch anderen Menschen weniger Druck zu machen.
0: Könntest du bitte auch an ehemalige Fußballspieler appellieren?
1: Oh, das ist ganz schlimm.
0: Ihre Fresse zu halten.
1: Ja.
0: Ehemalige Profis, die gar nicht so viel gerissen haben in ihrer Karriere. Also das finde ich, das stört mich auch brutal. Deswegen, schön. Ja, den Druck rausnehmen. Das kann allen helfen.
1: Ja, und sich eben auch über andere Dinge freuen. Es muss nicht immer das Beste vom Besten sein. Im Leben ist es ja ganz häufig so, dass manche Dinge einfach auch mal nicht funktionieren und man hatte trotzdem aber eine gute Zeit. Ja, wenn man jetzt zum Beispiel eine Beziehung geführt hat, die eben nicht in einer Hochzeit und einer lebenslangen Partnerschaft gegründet haben, dann hatte man trotzdem vielleicht mal 2, 3, 4 gute Wochen miteinander und dafür darf man auch dankbar sein. Es muss immer nicht alles am Ende weltmeisterlich werden.
0: Sehr gut. Dann druck das doch bitte nochmal aus und verschick das an verschiedene Menschen, die das geschrieben haben.
1: Das Schlimme ist ja, du weißt ja, wie ich sende und du sendest ja ähnlich. Das heißt, wir schreiben uns ja kaum was auf, sondern vieles kommt ja einfach aus dem Bauch heraus und wenn, dann stehen da immer nur Stichpunkte und diese Stichpunkte sind so grammatikalisch und rechtschreibmäßig falsch, dass man es eigentlich keinem zeigen darf.
0: Ja.
1: Genau so war das auch bei der Moderation.
0: Das ist das Problem an der Sache.
1: Ja, wirklich, das kannst du keinem schicken.
0: Nein, man macht schon Witze. Ich habe schon in anderen Funkhäusern hat man schon über meine Art zu schreiben gesprochen, wurde mir zugetragen.
1: Und witzig ist,
0: in Karlsruhe gibt es einen, der schreibt seine Texte vor, das kann kein Mensch lesen.
1: Und weißt du aber, was das total Witzige ist? Ja. Und wir sind ja oft manchmal anderer Meinung hier auch im Podcast und davon lebt der Podcast ja auch. Aber ich glaube, wir wären die einzigen beiden, die eine Sendung machen könnten, wo genau das funktioniert. Weil ich kann das lesen, das Kauderwelsch, was du schreibst. Ja, und du hast auch schon bewiesen, dass du mein Kauderwelsch lesen kannst. Und das ist total selten. Nur dass ihr das mal hört. Das ist so, weil wenn ich zum Beispiel mit Franzi und Vanja morgens im Studio stehe, dann mal schnell was aufschreibe, dann lesen sich das die anderen durch und dann dauert es nochmal 3 Minuten, bis die das alles für sich richtig geschrieben haben.
0: Das funktioniert aber nur innerhalb eines gewissen Zeitraums, wenn wir uns zusammen im Studio treffen und unsere Ideen kurz eben da so hin kladderadatschen.
1: Schönes Wort.
0: Ja, habe ich mir von dir abgeguckt. Einfach mal Wörter zu erfinden, die es gar nicht gibt. dann kann ich mir das merken, weil wir ja vorher drüber gesprochen haben, was da stehen soll. Wenn wir aber einen Tag später uns dann diesen Quatsch da wieder angucken, dann sind wir aufgeschmissen.
1: Das ist schon schwierig.
0: Okay, herzlich willkommen zum Neue Welle Podcast. Vielen Dank für deine Worte, lieber Carsten. Über was möchtest du außerdem noch mit mir sprechen?
1: Ich möchte über eine kleine Brennerei sprechen aus der Region, die völlig überraschend Weltmeister geworden ist.
0: Cool. Aber nicht zu viel Druck aufbauen jetzt bitte. Das wollen wir nicht. Ah, ich habe hier so viele Themen. Ich weiß, hat mir wieder mal keiner Gedanken gemacht, welches Thema. Ach, ich möchte mit dir über eine Weihnachtsfeier sprechen, die es gar nicht gab. Ja.
1: Ja. Wollen wir loslegen?
0: Legen wir los.
1: Okay, also soll ich anfangen?
0: Ja, bitte.
1: Okay, also stell dir vor, du machst irgendwie mit deinen Kumpels oder mit deinen Freunden ein Geschäft auf und du brennst Gin, weil du das immer schon mal machen wolltest und hast irgendwie Bock drauf.
0: Dann versenkst du ihn im Bodensee.
1: Ja, das ist ja auch eine Möglichkeit. Das hatten wir vor 6 Wochen hier im Podcast.
0: Nein, das war der Mummelsee. Bodensee war vor ein paar Jahren.
1: Ja.
0: Das war ja Gin. Im Mummelsee war Sekt. Entschuldige bitte, ich sollte nicht dich unterbrechen.
1: Nee, ist ja gut. Und dann machen die das und dann denkt sich einer irgendwie, du in Hamburg, da findet demnächst so eine Weltmeisterschaft statt. Lass uns doch mal einen unserer Produkte dahin stellen und dann wirst du unter 174 anderen Teilnehmern Weltmeister.
0: Geil.
1: Genau das ist passiert und zwar einer Brennerei, 3 Männern aus Bühl. Die haben eine ganz kleine Brennerei eröffnet und ihr Krypto-Gin, so heißt der wirklich, ist jetzt zum weltbesten Wacholderschnaps gekürt worden.
0: Ich bin ein bisschen darüber enttäuscht, dass keine Zwetschge drin vorkommt, aber trotzdem herzlichen Glückwunsch. Ich freue mich.
1: Und es ist wirklich so, es waren, es ist ein Zahlendreh drin gehabt, 147, nicht 174, Konkurrenzspirituosen aus aller Welt haben daran teilgenommen und nach eigener Auskunft ist das Geheimnis vom Krypto-Gym die Mischung aus mediterranen Aromen und bester Schwarzwald-Tradition.
0: Okay.
1: Und das finde ich nämlich auch ganz geil. Also Krypto-Gin heißt es übrigens, weil sie gerne Gin trinken. Also deswegen machen sie Gin, aber Krypto heißt es, weil sie auch so auf Kryptowährung stehen. Nur dass das auch mal geklärt ist. Mhm. Und was ich total geil finde, ist diese Flasche. Ich weiß gar nicht, ob es das bei anderen Spirituosen auch schon gibt. Du hast dort so einen QR-Code drauf und kannst den dann scannen. Und dort siehst du ganz genau, wo der Lieferweg war deines Gins. Also wie deine Flasche, wann die entstanden ist, woher die Zutaten alle kommen. Und kannst dir sozusagen auch da angucken, was du da gerade trinkst. Ich finde das ein total, weißt du, in der heutigen Zeit so von Fast Food und alles wird da irgendwo schnell reingepanscht oder so, dann da einen QR-Code auf die Lebensmittel zu machen, um mal nachzugucken, was ist da drin, woher kommen diese Zutaten und wann ist diese Flasche entstanden, welchen Weg hat sie genommen. Das finde ich total cool.
0: Absolut.
1: Ja.
0: Und es ist schön, dass du genau diese Geschichte jetzt hast, was du ja nicht wusstest, dass ich dir am Anfang diese Einstellungsfrage sagt man nicht. Wie sagt man ganz am Anfang? Die Einstandsfrage.
1: Also
0: Einstiegsfrage, das wollte ich sagen, zur Fußball-WM gestellt habe. Und jetzt hast du hier einen Gin, der Weltmeister geworden ist. Und genau das mit dieser Herangehensweise, die du dir eben gewünscht hast.
1: Stimmt, das habe ich noch gar nicht gesehen.
0: Die haben gesagt, ach komm, da ist so eine WM. Komm, wir stellen mal unser Quatsch dahin, mal gucken, was passiert.
1: Ja,
0: die sind eben
1: recht.
0: Nicht dahin gefahren und haben gesagt.
1: Recht.
0: Und Didi Hamann hat auch nichts dazu gesagt danach und Mats Hummels und wie sie alle
1: heißen.
0: Sehr schön. Herzlichen Glückwunsch nach Bühl, das freut mich immer. Ich mag auch Bühl. Ich mag alles, was aus Bühl kommt. Bin Bühl-Fan.
1: Hast du da nicht Zivildienst gemacht?
0: Nein.
1: War das nicht da, wo du die Straßen gekehrt hast oder irgendwas?
0: Ja, ich habe in Bühlertal mal einen Ferienjob gemacht.
1: Ja, oder so. Irgendwas war mal in Bühl. Mhm. Genau, wenn ihr Bock auf den Gin habt, er ist leider ausverkauft, das ist ja klar, ist nur eine kleine Brennerei. Nach Weltmeistertitel will die ganze Welt das Ding saufen. Aber man kann sich auf eine Warteliste setzen.
0: Sehr schön. Ich möchte mit dir über eine, bist du fertig?
1: Ja.
0: Über eine Weihnachtsfeier sprechen, die aber nie stattgefunden hat, aber trotzdem natürlich Geld kostet. Und ich habe mir jetzt spontan überlegt, die genauen Namen mal ganz kurz wegzulassen, um einfach mal nur den Fall zu diskutieren und da irgendwie niemand in Bedrängnis zu bringen. Aber wahrscheinlich kennt ihr die Geschichte eh und wahrscheinlich ist euch eh klar, wenn ich ein paar Ortsmarken sage. Also in Baden-Baden, Hauen-Eberstein, da gibt es ein größeres Veranstaltungshaus, die machen Konzerte, die machen aber auch Hochzeiten und die machen zig andere Sachen noch.
1: Weihnachtsfeiern.
0: Weihnachtsfeiern kann man da auch machen. Und ein Mitarbeiter von einer naheliegenden Gemeinde ist da irgendwann mal hingekommen und hat gesagt, ja, sie macht auch Weihnachtsfeiern schön. Wir würden gerne unsere Weihnachtsfeier dieses Jahr bei euch machen. Wir haben das sonst immer woanders gemacht. Wir suchen mal was Neues. Wir wollen unseren Leuten mal was anderes bieten.
1: Ja.
0: Und ja, können wir das bei euch machen? Habt ihr noch Platz für 200 Personen am kurz vor Weihnachten, am 19.12.? Ja, klar, wir haben noch Zeit, wir haben noch Platz. Was sollte denn? Ja, wir brauchen so und so viele Tische. Wir hätten ein bisschen Deko und so, ne? Wie man das halt so macht. Und vielleicht nur Mikrofon, dass der Chef was sagen kann. Und dann hat man das alles so vorbereitet. Und dann am besagten Tag, am Datum, standen alle da bereit im Veranstaltungshaus, Tische geschmückt, Tische gedeckt, Essen gekauft, Getränke vorbereitet, Weihnachtsbaum steht natürlich auch da mitten des Raumes und keiner kommt.
1: Oh nein.
0: 17 Uhr, ausgemachte Zeit, hier Weihnachtsfeier für 200 Leute, niemand
1: 200 kommt. Leute. Genau.
0: Niemand kommt. Und dann ist halt so Folgendes passiert, dann hat man da eben irgendwie angerufen und irgendwie festgestellt, dass die ihre Weihnachtsfeier woanders feiern.
1: Nein.
0: Ja. Am gleichen Datum, zur gleichen Zeit sind die woanders, nämlich da, wo sie sonst auch immer waren, hat man doch wieder das Altbewährte gewählt und dann danach begann dann halt die Zeit der Aufarbeitung. Woran hattet ihr liegen?
1: Woran hattet ihr liegen?
0: Schon gesagt.
1: Ja, vor allen Dingen, das ist ja auch sauteuer. Also ich meine, so eine Weihnachtsfeier für 200 Leute, überleg mal, was du da an Essen, was du da an Gin, was du da an Getränken einkaufen musst.
0: Ja. Und natürlich, als dann, da ist ja eh dann erstmal Weihnachtsferien, Weihnachtspause, erreichst du eh niemanden mehr, musste man dann Anfang des Jahres, des neuen Jahres dann eben mal telefonieren, um dann herauszufinden, was denn da los war. Und dann sagte eben derjenige, der das angeleiert hat, oh, ich bin krank gewesen. Und ich dachte, die Kollegen hätten ihnen abgesagt, weil man sich firmenintern dazu entschieden hat, wieder dahin zu gehen, wo wir...
1: Das heißt, weißt du, was ich ursprünglich gedacht habe, woran es die Lehren haben könnte, dass jemand der Veranstaltungslocation und dem vermeintlichen Nutzer einen Streich gespielt hat. Also, dass Udo Kalipke da angerufen hat oder vorbeigegangen ist und gesagt hat...
0: Bitte, also Udo Kalipke, bitte, ich mag ihn wirklich. Kannst du ihn hier nicht in
1: Ja, also, dass Bodo Kalipke halt vorbeigegangen ist und gesagt hat, Leute, wir würden ganz gerne und dass das so ein wie so ein Prank war.
0: Ja.
1: Aber war gar nicht so. Das heißt, die haben wirklich bestätigt, dass es da eine Anfrage gab.
0: Ja, darüber streitet man sich jetzt, weil es wurde kein Vertrag geschlossen. Das war alles nur eben, es gab keine Unterschrift, wir feiern bei euch die Weihnachtsfeier. Aber es gab schriftlichen Kontakt, es gab E-Mails, es gab Absprachen und Anfragen.
1: Damit ist das doch safe, oder? Also Vertrag ist ja das eine, aber... Ja. Das ist ein Fall, da ploppen jetzt ganz viele Fenster in meinem Kopf auf. Du rufst doch da nochmal 4 Wochen vorher an, oder? Ruft man nicht nochmal 4 Wochen vorher an und fragt, ob alles glatt ist?
0: Ich bin auch so einer, der das nicht macht. Ich mache ja hier immer, organisiere ich ja das Stadtfest. Also was heißt, ich organisiere nicht das Stadtfest?
1: Du organisierst das Stadtfest, natürlich.
0: Ich betreue die neue Wellebühne und manchmal denke ich, muss ich dem jetzt nochmal eine Mail schreiben, ob auch wirklich alles, ach, wir haben doch zigmal gesprochen, cool, läuft. Ich denke dann auch manchmal so, muss man nicht machen.
1: Ja gut, wenn du natürlich Monate vorher schon Kontakt hattest. Ja, wie und weiß man, wie es ausgeht?
0: Nee, es ist mittendrin. Also da wird jetzt ein Gericht eingeschaltet.
1: Ja, wahrscheinlich. Da geht es richtig Kohle, oder?
0: Wir haben keinen Vertrag unterschrieben und der andere sagt, ja, da geht es sicherlich um Kohle. Wobei natürlich die Getränke, der Gin, der konnte dann auch an der Silvesterfeier noch verschenkt werden. Nee, nicht verschenkt, sondern verzehrt werden. Und
1: klar.
0: Die Getränke...
1: Essen ist aber leider tragisch.
0: Ja, und also, natürlich auch die Arbeitszeit. Und natürlich
1: Arbeitskräfte,
0: auch der Ausfall. Du hättest ja am 19. Dezember.
1: Stimmt.
0: Natürlich auch noch mit jemand anders eine Weihnachtsfeier feiern können. Vielleicht mit 400 Leuten, die da abgesagt hast.
1: Boah, ist das bitter, so. Ja. Boah, ist das bitter. Ja, was macht man da im nächsten Fall? Also, wie machen wir das eigentlich mit unserer Weihnachtsfeier? Haben wir einen Vertrag dann immer da, wenn wir da hingehen? Also, ist das safe?
0: Wir sind ja nur 20 Leute, von daher ist es nicht so schlimm.
1: Ja, aber ein paar tausend Euro kostet das auch, vor allen Dingen, wenn wir so feiern wie letztes Jahr.
0: Ja.
1: Da gab es letztes Jahr, haben wir das eigentlich hier jemals im Podcast erzählt?
0: Nein.
1: Letztes Jahr gab es, da haben wir gut gefeiert, richtig gut gefeiert. Da gab es dann nach der Weihnachtsfeier eine Mail nochmal mit der Anzahl der Schnäpse, die getrunken wurde.
0: Ehrlich? Habe ich nicht gekriegt.
1: Was? Nein. Das hast du nicht gekriegt. Und das ist doch sehr beeindruckend gewesen.
0: Ehrlich?
1: Für 20 Leute, wir hatten glaube ich 140 Tequila-Shots.
0: Nein.
1: Und wir hatten noch, Uso wurde noch hart gesoffen. Das war auch ganz gut so im 30er-Bereich. Ja, also ich sag mal so.
0: Also wer saufen
1: können wir.
0: Wer mit uns die Weihnachtsfeier plant, sollte sich das auf jeden Fall alles schriftlich geben lassen, ne? Und auf eine Anzahlung bestehen.
1: Ja gut, wobei für die, wir haben ja in der Heiligen Sophie gefeiert in Karlsruhe, ich glaube für die war das ganz okay, ne? Weil ich glaube Schnäpse waren nicht mit drin, das musste dann nachträglich bezahlt werden.
0: Ist das so?
1: Ja, ist auch meistens so. Ja,
0: ich meine,
1: meistens sind Bier und so Softgetränke sind dann dabei, aber alles
0: wird. Bier für dich ein Softgetränk, ist ein interessanter Punkt. Ich glaube, in Russland ist das auch so, dass Bier dann nicht als alkoholisches Getränk zählt.
1: Ja,
0: okay. Also, falls ihr Weihnachtsfeiern organisiert oder selber bucht oder irgendwas, macht das alles irgendwie schriftlich, damit am Ende keiner weint.
1: Krass, ja.
0: Sollen wir jemanden anrufen?
1: Ja, sehr gerne.
0: Ich kann die Zeit ganz kurz überbrücken, während du telefonierst. In Mannheim ist einer in der 30er-Zone geblitzt worden mit 173 km/h.
1: Alter.
0: Ja.
1: Oh, ich bin hier auf Kanälen.
0: Das ist schlimm, wenn man da irgendwo landet und nicht weiß, wie man wieder zurückkommt. Chats, glaube ich, musst du gehen, ne?
1: Ja.
0: Heißt das Chats?
1: In der 30er-Zone 100... Also das ist ja,
0: ich fand's ganz geil, weil das war so eine Kontrolle in so einer 50er-Zone, in der du ab 22 Uhr nur noch 30 fahren darfst. Da fand ich's ganz gut, dass die da mal kontrolliert haben.
1: Der sieht seinen Lappen ja nie wieder, ne? Also das ist ja Wahnsinn. Auch Audi hat schon angerufen, ne? Wir wollen, dass er bei Paris-Dakar demnächst den Wagen fährt. In der 30er-Zone 173.
0: Ja.
1: Ich hatte übrigens letztens, kannst du dich noch erinnern? Nee, es geht keiner ran. Kannst du dich noch erinnern, am Anfang der Fußball-Weltmeisterschaft, wo wir über Public Viewing und die späten Anstoßzeiten gesprochen haben, da habe ich ja so ein bisschen dafür plädiert, dass man untereinander ein bisschen, jetzt fällt mir das Wort, ein bisschen aufeinander aufpasst.
0: Ja.
1: Damit man, wenn man da nachts guckt, nicht große Party hat und während andere dann morgens um 4 aufstehen müssen zur Arbeit. Mir ist genau das jetzt passiert. Ich bin morgens wach geworden, aufgestanden, Gott sei Dank schon. Also es war schon meine Zeit. 3.30 Uhr klingelt ja mein Wecker, habe ich die Fenster halt auf.
0: Unfassbar.
1: Und auf dem Innenhof war eine Lautstärke. Irgendjemand hat Fernsehen geguckt in einer, wirklich, ich konnte alles verstehen von dieser Doku, die da gerade lief.
0: Ja.
1: Und dachte mir so, ja, ist klar, ich meine, es war später Anstoßzeit, wahrscheinlich bist du noch wach, wahrscheinlich guckst du dir noch was an, wahrscheinlich hast du das Fenster auf, wahrscheinlich bist du taub.
0: Ja.
1: Also es war crazy, wirklich. Und ich wohne ja nicht auf dem Dorf, sondern mein Innenhof, da wohnen hunderte von Menschen, die haben das alle gehört. Und alle haben natürlich Fenster auf bei den Temperaturen und alle haben es mitgekriegt. Ich war dann Gott sei Dank raus, aber na.
0: Wie hast du denn das Fußballspiel geschaut, wenn du am Dienstagmorgen so früh aufstehen musstest?
1: Ich habe nur die erste Halbzeit gesehen, gebe ich ganz ehrlich zu. Ich bin danach ins Bett.
0: Und das, dann konntest du ausmachen und hast
1: ja, gesagt, nach dem 1-0, das ist die neue Gelassenheit bei mir. Ich hab gedacht. Außerdem finde ich es manchmal auch ganz cool, abends einzuschlafen und sich morgens zu überraschen zu lassen. Also weißt du, ich habe dann so ein kleines Excitement-Ding. Ich gehe ins Bett und denke mir so, oh, wie das ausgegangen wird, geil, das gucke ich mir morgen gleich an. Und wenn ich dann aufwache, ist das für mich nochmal ein extra Grund, zum Handy zu greifen, den Schlafmodus auszustellen, auf die Incoming-Push-Nachrichten zu warten, die dann sich da schon angestaut haben über Nacht. gemacht. Und dann ganz vorsichtig so ein bisschen den Bildschirm nach unten zu schieben und zu sehen, Deutschland ist ausgeschieden. Oh, scheiße.
0: Ja, ich bin bei was tatsächlich auch so. Also ich stehe ja deutlich später auf als du. Könnte rein theoretisch auch deutlich später ins Bett gehen, aber ich fand das Spiel so langweilig. Mir ist auch nach in der zweiten Halbzeit sind mir echt die Augen zugefallen. Und dann habe ich gedacht, ach komm, ich mache jetzt aus. Und dann habe ich nochmal so einen ganz leisen Jubel aufbranden hören in der Nachbarschaft, weil ich natürlich auch die Fenster alle offen hatte. Dann habe ich gewusst, ah ja, okay, das müsste jetzt der Ausgleich sein.
1: Wir sind
0: dann
1: weiter.
0: Dann bin ich eingeschlafen und dann am nächsten Morgen habe ich auch gesehen, Elfmeterschießen, Deutschland.
1: Wie ist denn das verloren für dich eigentlich? Ich meine, du bist ja jetzt kein Fußballfan per se.
0: Entschuldige bitte, Herr
1: so, guckst, bist du WM jetzt drin? Also guckst du weiter? Guckst du jetzt die Spiele an? Oder
0: also was ich in der Vorrunde total gerne gemacht habe, mir morgens beim Aufstehen auf dem iPad die Zusammenfassung der Nachtspiele angeschaut haben.
1: Same.
0: Fand, das war immer sehr gut und man hat immer so einen Überblick bekommen, wie die einzelnen Teams so drauf sind. Das fand ich sehr schön. Habe ich jetzt tatsächlich ein bisschen die Lust verloren, aber wenn ich finde es immer toll, wenn man abends nochmal irgendwie, wenn man abends nach Hause kommt und dann den Fernseher anmacht und da läuft ein Fußballspiel, da gucke ich mir das immer sehr, sehr gerne an. Und tatsächlich gucke ich es mir jetzt sogar noch, glaube ich, ein bisschen lieber an, weil dieser ganze Druck draußen ist. Man muss sich nicht mehr gucken.
1: Die deutsche Brille ist abgesetzt.
0: Ja, genau. Man kann jetzt so irgendwie sagen, ach guck mal hier, England, Harry Kane, Thomas Tuchel.
1: Ganz geil, ne?
0: Sollen die doch gewinnen. Ach, aber Mbappé und Dembélé und Olysee.
1: Ja, Mbappé, Dembélé, Olysee.
0: Liberté, Egalité.
1: Ja. Fuck AfD.
0: Sehr gut.
1: Habe ich Socken von. Das ist ein kleines Karlsruher Unternehmen, habe ich mir Socken gekauft. Gab so eine Messe, fand ich irgendwie witzig.
0: Und ja, also tatsächlich, das ja, ich werde das weiter gucken.
1: Ja. Ja, ich habe das genau, same, ich habe das genau das gleiche Ritual. Ich liebe es am Wochenende mich hinzusetzen mit meinem Frühstück an meinen Tisch und meinen Fernseher da so hinzuschieben, dass ich das gut sehen kann und dann mir die ganzen Zusammenfassungen anzuschauen. I love it. Was haben wir früher, also wie haben wir das eigentlich früher gemacht? Ohne YouTube, wie ging das?
0: Weiß ich nicht, haben wir nicht gemacht dann.
1: Ja, schade. Mussten wir Sportstudio gucken.
0: Wir haben es dann im Fernsehen geschaut, im linearen TV haben wir dann gewartet,
1: bis dann eben
0: irgendwie die Spielzusammenfassungen gezeigt wurden.
1: Da muss ich dir noch eine schöne Geschichte erzählen. Ich glaube, das können viele relaten. Es gibt ja diese geile Geschichte von meinem Sohn, der 2010 geboren ist und 2014 bei der Fußball-Weltmeisterschaft waren wir in Urlaub auf einem Bauernhof und seine größte Sorge im Vorfeld war, dass wir die WM nicht gucken können. Dann habe ich gesagt, nein, dort wird es einen Fernseher geben auf dem Bauernhof in dem Zimmer, wo wir alle schlafen werden. Er kam in diesen Raum rein, das war ja nur so ein Doppelstockding im Bauernhof, halt nichts Glamouröses und steht in diesem Raum und das allererste, was er sagt als vierjähriger Junge, Papa, hier gibt's keinen Fernseher. Und er steht aber genau vor dem Fernseher, weil es ein Röhrenfernseher war. Das heißt, er kannte das nicht, er kannte diese alten Fernsehformen nicht und hat es nicht als Fernseher erkannt. Mir ist letztens genau das Gleiche oder etwas Ähnliches passiert, denn ich schaue ja auch kaum noch lineares Fernsehen, sondern entweder YouTube oder in den Streamingdiensten irgendetwas. Und da ist es total geil, das anzuhalten. Also auf Pause zu drücken, ich gehe in die Küche, hol mir da was oder mach mir Abendbrot, komm wieder und schau dann dort an der Stelle weiter. Letztens gucke ich Deutschland am ZDF und bin in die Küche, nehme meine Fernbedienung und drücke auf Pause. Und denke im ersten Moment, scheiße, Taste verfehlt und drücke nochmal auf Pause. Und erst dann habe ich geschnallt, scheiße, Mann, ich gucke ja lineares Fernsehen, das kann ich gar nicht anhalten.
0: Ja, gibt's auch. Also ne, wenn je nachdem, welchen Anbieter du hast, kannst du es tatsächlich auch anhalten, aber bei dir offenbar nicht. Bei mir auch. Ich habe Satelliten-TV und das so eingestellt, ich könnte das auch nicht anhalten. Aber ich übrigens, dein vierjähriger Sohn, also wenn ich heute in ein Hotelzimmer komme, sage ich, oh scheiße, es gibt kein Fernsehen, wenn da keiner steht. Oder in die Ferienwohnung oder so. Hast du noch was?
1: Ich habe noch so kleine Nettigkeiten.
0: Ja, mach mal eine kleine Nettigkeit.
1: Ja, ich fand das irgendwie ganz, ganz süß. Also bei uns in der Region, genauer gesagt bei Rastatt, da brütet das einzige Fischadlerpaar in ganz Baden-Württemberg. Mhm. Der Fischadler an sich ist ja ein phänomenales Tier, riesengroß und mit einer majestätischen Aura. Und wie gesagt, das einzige Paar brütet in der Region bei Rastatt. Und letztes Jahr gab es einen herben Rückschlag. Da war das Pärchen auch schon da. Die haben auch Kinder gekriegt, aber leider haben die Kinder das nicht geschafft. Dieses Jahr sieht's anders aus. Dieses Jahr sind zwei Küken geschlüpft, zwei Fischadlerküken. Alle sind ganz, ganz aufgeregt und es sieht so auch so aus, als wenn sie durchkommen. Ich klopfe mal auf Holz, dass das auch wirklich so läuft. Und dann gab es den Unterstaatssekretär. Dessen Aufgabe ist es gewesen, die beiden Küken, den beiden Fischadlerjungen einen Namen zu geben. Und jetzt ist der Unterstaatssekretär in seinem privaten Leben ein riesen Star Wars Fan und hat also die Fischadlerküken, die einzigen in Baden-Württemberg bei Rastatt, Luke und Lea genannt.
0: Sehr schön. Ja. Ja. Hast du das Luchsbaby gesehen?
1: Nein.
0: Es gibt im Schwarzwald insgesamt, glaube ich, waren es 11 Luchse. Teilweise, einer ist irgendwie aus der Schweiz mal rübergekommen, teilweise wurden die aber auch...
1: Das klingt so, als hätten die Luchse aus Deutschland angerufen und gesagt, komm doch mal rum.
0: Ja, ist tatsächlich so. Es gab lange gar keine Luchse im Schwarzwald und da war man sehr glücklich, dass dann auf einmal einer aus der Schweiz hergekommen ist. Der hat auch einen lustigen Namen, ich weiß nicht mehr, Robert oder so. Heißt der.
1: Und Robert.
0: Dann gibt es noch Luchse, die aus dem Zoo Karlsruhe zum Beispiel ausgesetzt wurden. Die wurden da großgezogen, aufgezogen und trainiert für das Leben in freier Wildbahn und dann wurden sie eben in den Schwarzwald übergeben, in ihr echtes Leben und eine Luchsin, sagt man das so, weiß ich nicht, eine weibliche Luchs, ein weiblicher Luchs.
1: Luchsin klingt Luchsin, für mich perfekt.
0: Fuchs, Füchsin, Luchs, Luchsin, ja warum denn nicht, die kam dann aus dem Zoo Karlsruhe, wurde in den Schwarzwald gebracht und dann haben wir gesagt, hier, okay, komm klar.
1: Und dann kam der Schweizer Dude mal kurz rum und hat mal kurz Hallöchen gesagt.
0: Mein letzter Stand ist, man weiß noch nicht, welcher der Luchse dann Hallo gesagt hat. Aber auf jeden Fall gibt es jetzt zum ersten Mal seit 200 Jahren ein in freier Wildbahn geborenes Luchsbaby.
1: Wow.
0: Und das sieht so zuckersüß aus. Das ist so schön. Das ist so sweet.
1: Also ich weiß gar nicht, wie sieht denn ein Luchs aus?
0: Ja, wie eine Katze im Prinzip. Wie eine größere Katze.
1: Ja.
0: Größere, stärkere Katze.
1: Ich könnte dir jetzt echt nicht sagen, wie ein Luchs aussieht.
0: Der hat doch so Pinsel an den Ohren. Ist das ein Luchs? Die haben so...
1: Nee, das ist ein Puma, oder? Die hat auch so Pinsel, glaube ich.
0: Nee, das sind Schuhe.
1: Was hat der? Was? Ach so, ja, okay. So, warte mal, jetzt muss ich gucken. Luchs, Foto. Ich habe doch hier den Rechner dabei. Ja. Ist doch alles gut. Luchs. Wird mir gleich Luxemburg vorgeschlagen.
0: Luchs schreibt man, glaube ich.
1: Mit CH. Ja. Ja, du hast vollkommen recht, wie eine größere Katze.
0: Ja.
1: Eigentlich ganz flauschig.
0: Gib mal ein Luchsbaby ein, wenn du dieses Bild siehst. Du wirst gleich, du wirst.
1: Luchsbaby.
0: Dein Herz wird weinen.
1: Och Gottchen, ja. Luchsbaby im Nordschwarzwald. Das könnte man auch Luke nennen. Das Luchsbaby Luke. Das wäre doch super.
0: Die Mutter heißt, glaube ich, Elisabeth. Nicht Lea. Kannst du dich noch dran erinnern? Kleine Geschichte zum Schluss, einfach um sie zum Abschluss zu bringen. Im November 2019 haben wir hier in diesem Podcast, in diesem damals noch ganz, ganz jungen Podcast, haben wir über Ludwigshafen gesprochen.
1: Ja, natürlich kann ich mich daran noch erinnern.
0: Nein, das meinte ich nicht. Nicht, als ich abgeschleppt worden bin, sondern damals hatte man in einer Brücke, die komplett über die Innenstadt führt, die sogenannte Hochstraße Süd ist das. Das hat man damals in den 50er Jahren gebaut. Eine Brücke einmal über die ganze Stadt.
1: Ja, und da hat man das Hochhaus abgerissen und da war ein Schlüsseldienst drin.
0: Nein, das andere Geschichte.
1: Ah, stark, aber stark. Ich komme langsam zurück.
0: Es war so, dass man in dieser Brücke Risse entdeckt hat 2019 im November. Und dann hat man festgestellt, okay, die Risse sind so krass, es darf auch niemand mehr über diese, also es darf niemand mehr über die Brücke rüberfahren, das war klar. Und dann im November hat man gesehen, es darf auch niemand mehr unter dieser Brücke durchlaufen. Und jetzt kommt der Punkt, an den du dich vielleicht erinnern könntest. Sogar eine naheliegende Disco, ein naheliegender Club musste deswegen schließen.
1: Jetzt weiß ich, was du meinst. Da warst du früher nicht mehr.
0: Nein, da war ich nicht. Aber da war der Notausgang, verlief nämlich so, dass die Leute in einem Notfall sich unter der Brücke hätten treffen müssen.
1: Okay.
0: Und deswegen musste damals dann auch der Club zumachen.
1: Okay, die Geschichte habe ich. Und du?
0: Das war
1: jetzt?
0: 2019. Dann war das so, die Brücke wurde also komplett gesperrt und sie wurde abgerissen und jetzt am Freitag ist der Neubau fertig.
1: Nein!
0: Es hat ganz schön lange gedauert. Von Januar bis Oktober 2020 wurde die Brücke abgerissen. Das ging relativ schnell.
1: Ja.
0: Also knappe 9 Monate.
1: Und mit so einem Hammer und so
0: dann
1: Ding.
0: Dann Planung der neuen Brücke. Und jetzt kommt's. Weil der Bund extra ein Beschleunigungsgesetz aufgestellt hat, konnte ausnahmsweise auf langwierige Planfeststellungsverfahren verzichtet werden. Trotzdem hat es dann noch bis 2023 gedauert, bis die Bauarbeiten beginnen konnten. Also im Oktober 2020 war der Abriss fertig.
1: Und dann 3 Jahre.
0: Und erst 2023 wurde der Neubau gestartet.
1: Ja gut. Ja.
0: Und jetzt knapp 3 Jahre später ist es fertig, ein halbes Jahr länger als geplant.
1: Aber
0: also
1: weißt du,
0: nicht so wie Stuttgart 31,
1: ja.
0: Sondern hier, ach du, wir sind ja schon wieder fertig. Die Geschichte hat wieder länger gedauert, als ich es geplant hatte. Also auf jeden Fall, bis nächste Woche.
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0: Die neue Woche startet dann wieder trocken und sehr sommerlich. Die Temperaturen könnten in den nächsten Tagen auf Werte zwischen 34 und 36 Grad steigen. Dazu natürlich sehr viel Sonne, keine Wolken mehr. Nachts liegen die Temperaturen dann noch zwischen 19 und 15 Grad.
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2: Ich bin Babette Büchner. Im Bundeskabinett soll morgen der Regierungsentwurf des Haushalts 2027 beschlossen werden. Im ARD-Sommerinterview rechtfertigte Finanzminister Lars Klingbeil nun die geplante höhere Neuverschuldung und äußerte sich auch zu den jüngsten, teilweise umstrittenen Reformplänen der Regierung.
3: Auch der Finanzminister hat offensichtlich mitbekommen, dass vor allem die geplante Krankschreibung ab dem ersten Tag viele Menschen aufregt. Klingbeil plädiert da jetzt für Pragmatismus in der Umsetzung.
4: Im Parlament und wenn das Gesetz vorliegt, muss man das sehr pragmatisch machen.
3: Dass die Reformen für Menschen auch Belastungen bedeuten, rechtfertigt Klingbeil damit, dass das eben die Folge von jahrzehntelangem Reformstau sei. Aus Berlin, Ronny Tochau.
2: Die AfD hat heute in Erfurt ihren zweitägigen Parteitag beendet. Die Polizei zog eine positive Bilanz zu ihrem Einsatz bei den Gegenprotesten. Dennoch wurden 11 Einsatzkräfte verletzt, sagte Polizeisprecher Patrick Martin.
5: Insgesamt hat die Thüringer Polizei 65 Straftaten aufgenommen. Die werden auch Gegenstand weiterer Ermittlungen sein. Es wurden auch mehrere Medienvertreter angegriffen, zum Teil verletzt. Auch da werden die Ermittlungen der Thüringer Polizei dazu noch weitergeführt werden. Aber trotz alledem muss man sagen, das Wochenende verlief größtenteils friedlich.
2: Vom Protestaktionsbündnis Widersetzen hieß es, die Demonstranten hätten Großes geleistet. Man müsse aber auch ehrlich sein, es sei nicht gelungen, den AfD-Parteitag zu verhindern. Ägypten hat mit einer großen Zeremonie das neue Hauptquartier für die Streitkräfte des Landes eingeweiht. Mit einer Fläche von rund 90 Quadratkilometern ist es etwa so groß wie Lissabon. Der als Oktagon bezeichnete achteckige Komplex ist damit größer als das Pentagon, das lange als weltweit größter Bau für ein Verteidigungsministerium galt. Die geschätzten Kosten für den Bau liegen bei umgerechnet rund 50 Milliarden Euro. Und zum Sport. Norwegen nimmt die nächste Premiere ins Visier. Nach dem ersten Sieg in einem K.O.-Spiel bei einer Fußball-Weltmeisterschaft wollen die Skandinavier jetzt ins Viertelfinale einziehen. Im Achtelfinale trifft das Team um 22 Uhr unserer Zeit auf Brasilien. Um 2 Uhr morgens spielt dann anschließend Co-Gastgeber Mexiko gegen England.
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6: Die neue Woche startet dann wieder trocken und sehr sommerlich. Die Temperaturen könnten in den nächsten Tagen auf Werte zwischen 34 und 36 Grad steigen. Dazu natürlich sehr viel Sonne, keine Wolken mehr. Nachts liegen die Temperaturen dann noch zwischen 19 und 15 Grad.
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4: Die neue Woche startet dann wieder trocken und sehr sommerlich. Die Temperaturen könnten in den nächsten Tagen auf Werte zwischen 34 und 36 Grad steigen. Dazu natürlich sehr viel Sonne, keine Wolken mehr. Nachts liegen die Temperaturen dann noch zwischen 19 und 15 Grad.
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2: Ich bin Zoe Tassovali. Der Bund will im kommenden Jahr deutlich mehr Schulden machen. Bundesfinanzminister Klingbeil hat diesen Kurs jetzt verteidigt. Im ARD-Sommerinterview sagte Klingbeil:
3: Dass wir Schulden machen, hat damit zu tun, dass wir unsere Bundeswehr aufrüsten, dass wir modernisieren. Ich meine, man kann sich gegenüber Putin nicht mit der schwarzen Null verteidigen. Wir wollen, dass unser Land 20 Jahre lang wenig Ausgaben in Rüstung aufholt. Und das tun wir und dafür nehmen wir Geld in die Hand.
2: Das Kabinett will morgen den Regierungsentwurf des Haushalts für das kommende Jahr beschließen. Insgesamt soll die Neuverschuldung bei gut 200 Milliarden Euro liegen. Draußen protestierten Tausende, drinnen erklärte sich die AfD bereit fürs Regieren. In Erfurt ging heute der Bundesparteitag der AfD zu Ende. Was bleibt hängen? Gerade auch mit Blick auf die kommenden Wahlen in Ostdeutschland, wo die AfD in Umfragen gerade sehr stark dasteht.
4: Die AfD präsentierte sich bei diesem Parteitag professionell organisiert, transportierte etwa frühzeitig die Delegierten in die Messehalle, um Protestierenden und Straßenblockaden draußen zu entgehen. Dazu wurden interne Konflikte geschickt ausgeblendet, um Geschlossenheit zu signalisieren. Parteichefin Alice Weidel ist gestärkt, ihr Co-Chef Tino Chrupalla nach einem schlechten Wiederwahlergebnis dagegen angeschlagen. Zumal sich auch in den hinteren Reihen viele Weidel-Kandidaten durchsetzten. Und auch auffällig, trotz Aussicht auf Regierungschancen in Ostdeutschland, mäßigt sich die AfD nicht in Programm und Worten wie andere rechte Parteien zuletzt in Europa. Ronny Thorau, Berlin.
2: Köln war noch nie so voll wie in diesem Jahr, sagen die Veranstalter. Etwa 1,5 Millionen Menschen haben sich demnach die Parade zum Christopher Street Day angeschaut. 250 Gruppen und etwa 60.000 Teilnehmer zogen durch die Innenstadt. Dabei liefen viele Politiker mit, darunter Claudia Roth, Karl Lauterbach und NRW-Innenminister Reul. Der Kölner CSD ist eine der größten Veranstaltungen der queeren Gemeinschaft in Europa. Zum Sport. Bei der Fußball-WM stehen heute Abend zwei sehr spannende Achtelfinalpartien an. Die Brasilianer müssen in diesen Minuten gegen Norwegen ran. Und um 2 Uhr nachts bekommt es dann Co-Gastgeber Mexiko mit den Engländern, um Superstürmer Harry Kane zu tun.
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5: Die neue Woche startet dann wieder trocken und sehr sommerlich. Die Temperaturen könnten in den nächsten Tagen auf Werte zwischen 34 und 36 Grad steigen. Dazu natürlich sehr viel Sonne, keine Wolken mehr. Nachts liegen die Temperaturen dann noch zwischen 19 und 15 Grad.
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1: Die neue Woche startet dann wieder trocken und sehr sommerlich. Die Temperaturen könnten in den nächsten Tagen auf Werte zwischen 34 und 36 Grad steigen. Dazu natürlich sehr viel Sonne, keine Wolken mehr. Nachts liegen die Temperaturen dann noch zwischen 19 und 15 Grad.
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1: Ich bin Zoe Tessovali. Vor dem Kabinettsbeschluss über den Haushalt für das kommende Jahr wirbt Finanzminister Klingbeil für den Kurs der Bundesregierung. Im ARD-Sommerinterview verteidigte er die geplanten neuen Schulden und auch die Reformpläne der Koalition.
2: Auch der Finanzminister hat offensichtlich mitbekommen, dass vor allem die geplante Krankschreibung ab dem ersten Tag viele Menschen aufregt. Klingbeil plädiert da jetzt für Pragmatismus in der Umsetzung.
3: Im Parlament und wenn das Gesetz vorliegt, muss man das sehr pragmatisch machen.
2: Dass die Reformen für Menschen auch Belastungen bedeuten, rechtfertigt Klingbeil damit, dass das eben die Folge von jahrzehntelangem Reformstau sei. Und die neuen Schulden, die sein Haushalt braucht, seien schon allein für die Aufrüstung gegen Russland nötig, so Klingbeil. Man könne sich gegen Putin nicht mit einer schwarzen Null verteidigen. Ronny Tohau, Nachrichtenredaktion.
1: Die AfD hat in Erfurt ihren zweitägigen Parteitag beendet. In ihren Schlussreden gab sich das frisch wiedergewählte Spitzenduo Alice Weidel und Tino Chrupalla siegesgewiss mit Blick auf die ostdeutschen Landtagswahlen im Herbst. Die AfD wolle regieren, sagte Chrupalla.
4: Wir bereiten uns auf die Wahlkämpfe jetzt in den drei Bundesländern vor. Wir haben eins in diesen Tagen erlebt. Die AfD ist da, um zu siegen. Und wir werden siegen und wir werden regieren. Vielen herzlichen Dank.
1: Der Parteitag wurde von massiven Protesten zehntausender Demonstranten begleitet. Laut der Polizei blieb es überwiegend friedlich. Im Ukraine-Krieg richten sich die Blicke jetzt auf den NATO-Gipfel in Ankara. Dort wollen sich US-Präsident Trump und der ukrainische Präsident Zelensky am Rande des Treffens persönlich austauschen. Aus dem Weißen Haus heißt es, Trump wolle die Bemühungen für ein Ende des Kriegs mit Nachdruck vorantreiben. Der zweitägige Gipfel beginnt am Dienstag. In mehreren europäischen Ländern kämpfen Feuerwehrleute weiter gegen große Waldbrände. Besonders betroffen sind Frankreich, Portugal und Spanien. In den französischen Pyrenäen stehen fast 1000 Hektar in Flammen. In Nordportugal sind es sogar rund 13.000 Hektar. An der spanischen Costa Brava ist ein Feuer in einem Naturschutzgebiet inzwischen wieder unter Kontrolle.
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6: Die neue Woche startet dann wieder trocken und sehr sommerlich. Die Temperaturen könnten in den nächsten Tagen auf Werte zwischen 34 und 36 Grad steigen. Dazu natürlich sehr viel Sonne, keine Wolken mehr. Nachts liegen die Temperaturen dann noch zwischen 19 und 15 Grad.
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1: Die neue Woche startet dann wieder trocken und sehr sommerlich. Die Temperaturen könnten in den nächsten Tagen auf Werte zwischen 34 und 36 Grad steigen. Dazu natürlich sehr viel Sonne, keine Wolken mehr. Nachts liegen die Temperaturen dann noch zwischen 19 und 15 Grad.
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2: Ich bin Zoe Tassovali. Der Bund will im kommenden Jahr deutlich mehr Schulden machen. Bundesfinanzminister Klingbeil hat diesen Kurs jetzt verteidigt. Im ARD-Sommerinterview sagte Klingbeil:
3: Dass wir Schulden machen, hat damit zu tun, dass wir unsere Bundeswehr aufrüsten, dass wir modernisieren. Ich meine, man kann sich gegenüber Putin nicht mit der schwarzen Null verteidigen. Wir wollen, dass unser Land 20 Jahre lang wenig Ausgaben in Rüstung aufholt. Und das tun wir und dafür nehmen wir Geld in die Hand.
2: Das Kabinett will morgen den Regierungsentwurf des Haushalts für das kommende Jahr beschließen. Insgesamt soll die Neuverschuldung bei gut 200 Milliarden Euro liegen. Draußen protestierten Tausende, drinnen erklärte sich die AfD bereit fürs Regieren. In Erfurt ging heute der Bundesparteitag der AfD zu Ende. Was bleibt hängen? Gerade auch mit Blick auf die kommenden Wahlen in Ostdeutschland, wo die AfD in Umfragen gerade sehr stark dasteht.
4: Die AfD präsentierte sich bei diesem Parteitag professionell organisiert, transportierte etwa frühzeitig die Delegierten in die Messehalle, um Protestierenden und Straßenblockaden draußen zu entgehen. Dazu wurden interne Konflikte geschickt ausgeblendet, um Geschlossenheit zu signalisieren. Parteichefin Alice Weidel ist gestärkt, ihr Co-Chef Tino Chrupalla nach einem schlechten Wiederwahlergebnis dagegen angeschlagen. Zumal sich auch in den hinteren Reihen viele Weidel-Kandidaten durchsetzten. Und auch auffällig, trotz Aussicht auf Regierungschancen in Ostdeutschland, mäßigt sich die AfD nicht in Programm und Worten wie andere rechte Parteien zuletzt in Europa. Ronny Thorau, Berlin.
2: Köln war noch nie so voll wie in diesem Jahr, sagen die Veranstalter. Etwa 1,5 Millionen Menschen haben sich demnach die Parade zum Christopher Street Day angeschaut. 250 Gruppen und etwa 60.000 Teilnehmer zogen durch die Innenstadt. Dabei liefen viele Politiker mit, darunter Claudia Roth, Karl Lauterbach und NRW-Innenminister Reul. Der Kölner CSD ist eine der größten Veranstaltungen der queeren Gemeinschaft in Europa. In mehreren europäischen Ländern kämpfen Feuerwehrleute weiter gegen große Waldbrände. Besonders betroffen sind Frankreich, Portugal und Spanien. In den französischen Pyrenäen stehen fast 1.000 Hektar in Flammen. In Nordportugal sind es sogar rund 13.000 Hektar. An der spanischen Costa Brava ist ein Feuer in einem Naturschutzgebiet inzwischen wieder unter Kontrolle.
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5: Die neue Woche startet dann wieder trocken und sehr sommerlich. Die Temperaturen könnten in den nächsten Tagen auf Werte zwischen 34 und 36 Grad steigen. Dazu natürlich sehr viel Sonne, keine Wolken mehr. Nachts liegen die Temperaturen dann noch zwischen 19 und 15 Grad.
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1: Die neue Woche startet dann wieder trocken und sehr sommerlich. Die Temperaturen könnten in den nächsten Tagen auf Werte zwischen 34 und 36 Grad steigen. Dazu natürlich sehr viel Sonne, keine Wolken mehr. Nachts liegen die Temperaturen dann noch zwischen 19 und 15 Grad.
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1: Ich bin Zoe Tassovali. Der Bundeshaushalt für das kommende Jahr ist praktisch fertig. Heute soll das Kabinett den Entwurf beschließen. Die Milliardenlücke ist laut Finanzministerium geschlossen, unter anderem mit einem strikten Sparkurs sowie höheren Steuern und Abgaben.

0: Resorts sollen 1% ihrer geplanten Ausgaben einsparen. Das bringt 4 Milliarden Euro. Auch sollen Bundeszuschüsse an die Sozialversicherungen zurückgefahren werden. Außerdem sollen eine höhere Tabaksteuer und eine Abgabe auf Plastik weitere Einnahmen bringen. Reichen tut es nach Koalitionskreisen dennoch nicht. Bundesfinanzminister Klingbeil muss demnach Rücklagen in Höhe von rund 10 Milliarden Euro heranziehen, um die Finanzlücke zu schließen. Geld, was in Zeiten schwächelnder Wirtschaft fehlen wird. Der Bundestag soll den Haushalt dann im Herbst beschließen. Tanja Wagner, Nachrichtenredaktion.
1: Im Ukraine-Krieg reißt die Gewalt nicht ab. Die Ukraine griff nach eigenen Angaben einen Militärflughafen auf der besetzten Krim an. Russland nahm später erneut Ziele in Kharkiv unter Beschuss.
2: Die genauen Schäden auf der Krim sind noch unklar, aber der Militärflughafen dort gilt als der wichtigste Stützpunkt der Russen auf der besetzten Halbinsel. Außerdem haben ukrainische Militärs wichtige Verkehrswege für russischen Nachschub angegriffen. Unter anderem wurden 2 Straßenbrücken im Donbass zerstört. Russland wiederum attackierte unter anderem die Großstadt Kharkiv. Es gab Tote und Verletzte. Der ukrainische Präsident Selenskyj warnt vor besonders massiven russischen Angriffen vor dem NATO-Gipfel ab Dienstag in der Türkei. Selenskyj will von seinen Verbündeten vor allem mehr Flugabwehr. Onni Torau, Berlin.
1: Und wir bleiben bei der Ukraine. US-Präsident Trump will nämlich beim NATO-Gipfel in Ankara darüber persönlich mit dem ukrainischen Präsidenten Selenskyj sprechen. Das hat das Weiße Haus bestätigt. Trump wolle die Bemühungen für ein Ende des Kriegs mit Nachdruck vorantreiben, heißt es. Der 2-tägige Gipfel beginnt morgen. Am Mittwoch will Trump dann mit Selenskyj sprechen. Zum Sport. Es ist eine völlige Überraschung. Norwegen steht zum ersten Mal überhaupt im Viertelfinale einer Fußball-WM. Die Mannschaft hat Rekordweltmeister Brasilien mit 2:1 rausgeworfen, dank 2er später Tore von Haaland. Brasilien gelang in der Nachspielzeit nur noch der Anschlusstreffer. Im Viertelfinale wartet nun entweder Mexiko oder England.
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5: Die neue Woche startet dann wieder trocken und sehr sommerlich. Die Temperaturen könnten in den nächsten Tagen auf Werte zwischen 34 und 36 Grad steigen. Dazu natürlich sehr viel Sonne, keine Wolken mehr. Nachts liegen die Temperaturen dann noch zwischen 19 und 15 Grad.
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1: Die neue Woche startet dann wieder trocken und sehr sommerlich. Die Temperaturen könnten in den nächsten Tagen auf Werte zwischen 34 und 36 Grad steigen. Dazu natürlich sehr viel Sonne, keine Wolken mehr. Nachts liegen die Temperaturen dann noch zwischen 19 und 15 Grad.
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